0: Duisburg Richtung Essen ist zwischen Mülheim-Winkhausen und Heißen in beiden Richtungen bis zum 22. Juni gesperrt. Die A43 Recklinghausen Richtung Wuppertal ist zwischen Bochum-Riemke und Kreuz-Bochum in beiden Richtungen bis Montag früh gesperrt. Die A44 Essen Richtung Düsseldorf ist zwischen Kreuz-Düsseldorf-Nord und Flughafen wegen Bauarbeiten bis Montag früh gesperrt. Die A61 Ludwigshafen Richtung Hockenheim ist zwischen dem Kreuz Speyer und dem Dreieck Hockenheim wegen Bauarbeiten bis morgen 5 Uhr gesperrt. Die A81 Stuttgart Richtung Singen ist zwischen Sindelfingen Ost und Böblingen Hulb wegen einer Baustelle in beiden Richtungen bis Montag 5 Uhr gesperrt. Die A94 Richtung München ist zwischen Feldkirchen Ost und München Riem wegen Bauarbeiten bis morgen früh noch gesperrt. Die A480 Reiskirchen Richtung Gießen ist zwischen dem Reiskirchener Dreieck und Wettenberg wegen einer Baustelle bis Montag 5 Uhr in beiden Richtungen gesperrt. Und die A553 Bliesheim Richtung Brühl ist zwischen Brühl Ost und Nord in beiden Richtungen bis Montag früh gesperrt. That's it!
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0: Mit Sebastian Röpke, hello, schön, dass ihr dabei seid. Leute, Nummer hier im Studio, da hatte Jan sich auch gemeldet, ist die 0221-567-89111. Der meinte ja, es geht um Lieblingsdüfte, nur um euch kurz abzuholen. Er meinte Holzflexen mit einem Winkelschleifer, macht zwar keinen Sinn, riecht aber geil. Ja, ich checke, es riecht, also Holz riecht immer gut, wenn man das anzündet. Ja, die Susi, die mag den Geruch von Zweitaktöl. Ich so, das ist so Motoröl. Sie so, ja. Okay, ja, verstehe ich. In die gleiche Kerbe schlägt diese Nachricht. Moin Sebo, ich mag den Benzingeruch an der Tankstelle. Echt, Ausrufezeichen. Liebe Grüße Frank. Ja, ich glaub dir das schon. Ich finde auch, dass das immer ganz gut riecht. Und der Felix meinte, ich würde schon sagen, dass Hunde gut riechen. Ich habe ihm geantwortet, naja, kommt auf den Hund an. Wir hatten eine Nachbarin, deren Hund hat sehr gestunken. Und er hat geschrieben, wir haben momentan einen Hund zu Hause, weil wir auf den aufpassen. Und der ist 14 oder so und der riecht ganz angenehm. So wie ein Kunstraum aus der Schule. Hey Felix, ich hatte direkt einen Geruch in der Nase, als du das geschrieben hast. Wie crazy.

Viertel nach zwei. Hier ist die junge Nacht der ARD und das am Wochenende. Leider ohne Sommernächte-Feeling, aber dafür mit Sommermusik. Hujel hat einen neuen Track draußen, Jamaikan Bam Bam. Den bekommt ihr jetzt, der ist ganz frisch hier auf der Playlist. Und ich liebe den, ich drehe ihn auf. Sorry,

0: Ed Sheeran, 2.21 Uhr, hier hört die junge Nacht der ARD. Leute, ich stehe null auf Fußball. Es tut mir sehr, sehr leid. Ich würde da gerne mehr drauf stehen, weil ich finde dieses Fandom drumherum auch eigentlich ganz cool. Mit Bierchen und den Jungs so, aber irgendwie nee. Aber deswegen hat mich eins live auch mal als Reporter zu einem Spiel geschickt. Und zwar haben sie mich dann zu den Spielerfrauen gesetzt. Habe ich dann in diesem Beitrag jedes verdammte Klischee über Spielerfrauen bedient? Ja. Sorry dafür nochmal, weil Laura Apla, die ist Spielerfrau und die ist mit Dani Olmo aus dem spanischen Team zusammen. Und die sagt, eigentlich ist der Begriff Spielerfrau ja gar nichts Schlimmes erstmal. Man ist halt mit jemandem zusammen, der Spieler ist. Aber sie stört das Image rund um den Begriff dann doch schon.
1: Ich glaube, der Begriff ist so ein bisschen negativ konnotiert in Deutschland, wenn eine Frau mit einem Spieler zusammen ist. Dann bekommt man immer diesen Spielerfrauenstempel und das bedeutet dann meistens für Deutschland, die will nicht arbeiten, die will nur Fame, Ruhm und hat auch eigentlich kein eigenes Leben mehr.
0: Ja, nee, ist klar. Das gleiche Problem hat auch Tom, der Spielermann. Der ist mit einer Profifußballerin vom 1. FC Köln zusammen.
2: Ich finde, das ist immer so eine Bezeichnung, die eigentlich nicht so gerecht ist. In meiner Situation ist es zum Beispiel so, oder in unserer Situation ist es, dass ich natürlich auch einen Vollzeitjob habe, ne, und nicht zu Hause den Haushalt alleine schmeiß.
0: Ach Tom, du gehst arbeiten, das ist ja verrückt. Ja, und auch wenn Laura und Tom beide eigene Karrieren haben, müssen sie in ihrer Beziehung natürlich etwas flexibler sein, sagt Laura.
1: Ich bin die, die sich anpasst und ich muss natürlich auch in der einen oder anderen Lebenssituation auf ihn verzichten, aber ich glaube, mir könnte es schlechter gehen.
0: Ja, vor allen Dingen, ne, auch Tom hat mit seiner Partnerin schon ein paar Jahre in Island gewohnt, weil die da für die Nationalmannschaft gespielt hat. Man muss dann ja auch mitziehen, ne?
2: Als Partner von einer Fußballerin oder vom Fußballer weiß man natürlich nie genau, was passiert. Unser Leben dreht sich rund um den Fußball und wir haben natürlich im Gegensatz zu vielen anderen Menschen nicht diese Planungssicherheit.
0: Ja, also wer mit einem Profisportler zusammen ist, der muss da ein bisschen sponti sein. Ja, die müssen halt dahin, wo der Sport auch ist. Ach ja, aber Spielerfrauen, Spielermänner haben wir jetzt ja auch noch gehört. Die Klischees, die stimmen halt nicht. Es sind nicht alles Schmuckdesigner. Vielleicht die Hälfte. Ray, Where's My Husband? Die ist die junge Nacht. Hi.

0: gleich 14:30 hier ist die junge Nacht. Wir schauen schnell mal auf die Straßen. Entwarnung auf der A661 Bad Homburg Richtung Engelsbach. Kein Falschfahrer mehr zwischen Frankfurt, Friedberger Landstraße und Frankfurt am Main Ost. Jede weitere Meldung. A1 Bremen Richtung Osnabrück ist zwischen Kloppenburg und Vechta wegen der Baustelle bis Montag früh in beiden Richtungen gesperrt. Die A3 Nürnberg Richtung Passau ist zwischen Kreuz Deggendorf und Hengersberg wegen Bauarbeiten bis Montag ca. 2 Uhr in beiden Richtungen gesperrt. Die A4 Olpe Richtung Köln ist zwischen Reichshof, Bergneustadt und Gummersbach wegen der Baustelle bis morgen 17 Uhr gesperrt. Die A7 Flensburg Richtung Hannover ist zwischen Hamburg-Stellingen und Heimfeld bis Montag ca. 5 Uhr aufgrund von Bauarbeiten in beiden Richtungen gesperrt. Die A8 Karlsruhe Richtung Stuttgart ist zwischen Pforzheim-West und Pforzheim-Nord wegen Bauarbeiten bis Montag 5 Uhr gesperrt. Die A40 Duisburg Richtung Essen ist zwischen Mülheim-Winkhausen und Heißen in beiden Richtungen noch bis zum 22. Juni gesperrt. Die A43 Recklinghausen Richtung Wuppertal ist zwischen Bochum-Riemke und Kreuz Bochum in beiden Richtungen bis Montag früh gesperrt. Die A44 Essen Richtung Düsseldorf ist zwischen Kreuz Düsseldorf Nord und Flughafen wegen Bauarbeiten bis Montag früh gesperrt. Die A61 Ludwigshafen Richtung Hockenheim ist zwischen dem Kreuz Speyer und dem Dreieck Hockenheim wegen Bauarbeiten bis morgen 5 Uhr noch dicht. Die A81 Stuttgart Richtung Singen ist zwischen Sindelfingen Ost und Böblingen Hulb wegen einer Baustelle in beiden Richtungen bis Montag 5 Uhr gesperrt. Die A94 Richtung München ist zwischen Feldkirchen Ost und München Riem wegen Bauarbeiten bis morgen früh gesperrt. Die A480 Reiskirchen Richtung Gießen ist zwischen dem Reiskirchener Dreieck und Wettenberg wegen der Baustelle bis Montag 5 Uhr in beiden Richtungen gesperrt. Und die A553 Bliesheim Richtung Brühl ist zwischen Brühl Ost und Nord in beiden Richtungen bis Montag früh noch gesperrt. That's it!
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0: Hello, hello, mit Sebastian Röpke und ihr seid natürlich auch part of the show. Die Angel hat sich gerade eben schon verabschiedet. Gute Nacht, schlaf schön. Ja, der Felix hat sich reingemeldet noch, weil ich vorhin mich geoutet habe, dass ich Fußball jetzt nicht ganz so spannend finde wie viele andere. Er schreibt Fußball ehrlich, low-key langweilig, haha. Ja. Ey, von daher, es gibt Leute, die mögen das und dann ist auch gut, aber es gibt halt auch Leute, die finden es nicht so spannend. Alex Warren, Fever Dream, der Sebo hier, hi.

2.37 Uhr, hier ist die junge Nacht der ARD und das am Sonntag. Ja, offiziell ist für mich noch Samstagnacht, oder? Ich habe neue Musik für euch, die kommt von Finch und Green. Der Track heißt Koh Phangan, sowie die thailändische Urlaubsinsel. Und der Song handelt von einer perfekten Auszeit auf genau dieser Insel. Ja, es ist ein absoluter Sommerhit geworden, also offiziell ist es ja erst ein Sommerhit, wenn es alle peitschen im Sommer. Aber nun gut, es ist ein guter Kandidat, ein Sommerhit zu werden können. Plus kam perfekt 5. So, deswegen inhaltlich auch eher so Abschalten vom Alltagsstress, das Ausschalten vom Smartphone. Ja, und die gemeinsame Zeit zu zweit unter Palmen. Ja, ich sehe die beiden auch sitzen, Finch und Green. Mit Koh Phangan ganz neu hier auf der Playlist der jungen Nacht.

0: Optimist.
1: Optimist, Nico Santos, mal ein bisschen nachdenklicher, auch okay. 2.47 Uhr hört die Junge Nacht der ARD und Junge Nachthörer Sven hat mir gerade ein Bild geschickt. Ich bin froh, dass du ein Bild mitgeschickt hast, ich hätte es dir sonst nicht geglaubt. Er meinte, bei uns im Haus sind neue Nachbarn eingezogen, schau mal auf den Namen. Ja, steht da halt einfach original Sommerlatte als Nachname. Ja gut, okay. Hi, hier ist die Junge Nacht.

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1: Um 3 Uhr mit Ines Kunze. Die Schweizerinnen und Schweizer entscheiden heute in einer Volksabstimmung über die sogenannte Nachhaltigkeitsinitiative. Die rechte Partei SVP will erreichen, dass die Bevölkerung des Landes unter 10 Millionen Menschen bleiben soll. Aus Genf berichtet unsere Korrespondentin Katrin Hondl.
2: Aktuell leben in der Schweiz rund 9,1 Millionen Menschen. Die SVP spricht von einer Nachhaltigkeitsinitiative und behauptet, damit Probleme zu lösen, wie hohe Mieten, Staus auf der Autobahn oder volle Busse und Bahnen. Ab einer Einwohnerzahl von 9,5 Millionen verlangt die Initiative konkrete Maßnahmen gegen die Zuwanderung, zum Beispiel Einschränkungen bei der Asylvergabe und beim Familiennachzug. Die Schweizer Regierung, Parlament und Wirtschaftsverbände lehnen die SVP-Forderung ab und warnen vor schwerwiegenden Folgen für Wirtschaft und Wohlstand im Land.
1: Außerdem sind in Genf Proteste im Zusammenhang mit dem G7-Gipfel im nahegelegenen Evian angekündigt. Die Polizei rechnet mit bis zu 50.000 Demonstrierenden und bereitet sich auf einen Großeinsatz vor. Auch zahlreiche Läden, Banken und Hotels haben sich verbarrikadiert. Wohl auch in Erinnerung an Krawalle vor rund 20 Jahren, als beim damaligen G8-Gipfel in Evian Proteste eskalierten. Geschäfte wurden geplündert, ein Demonstrant schwer verletzt. Die Veranstalter der heutigen Demo rufen zu friedlichem Protest auf. Im Irankrieg scheinen sich die Konfliktparteien näher gekommen zu sein. Doch es gibt widersprüchliche Angaben, wann eine Absichtserklärung für ein Friedensabkommen unterzeichnet werden soll. Mehr Informationen dazu aus der Nachrichtenredaktion von Peter Mühlfeit.
3: Nach Aussage von US-Präsident Trump ist für heute die Unterzeichnung einer Vereinbarung geplant. Unmittelbar danach soll die Straße von Hormuz wieder geöffnet werden, schreibt er auf seiner eigenen Online-Plattform. Das iranische Außenministerium widerspricht Trumps Zeitplan. Es werde nicht heute, sondern eher in den kommenden Tagen sein. Für die Nutzung der wichtigen Meerenge werde der Iran künftig Gebühren verlangen. Im Irankrieg gilt seit Wochen eine Waffenruhe, die allerdings immer wieder gebrochen wird.
1: Manuel Neuer wird beim WM-Auftakt der deutschen Fußballer morgen gegen Curaçao im Tor stehen. Das hat Bundestrainer Julian Nagelsmann bestätigt. Bei den Vorbereitungsspielen hatte Neuer wegen einer Wadenverletzung gefehlt. Stand jetzt seien alle Spieler gesund, sagte Nagelsmann. Das Spiel morgen gegen Curaçao beginnt um 19 Uhr unserer Zeit und wird von der ARD live übertragen. Und das Wetter für Deutschland. In der Nacht vom Norden bis in den Osten bewölkt, mit Schauern, im Süden meist nur gering bewölkt. Tagsüber dann in der Nordhälfte und im Osten unbeständig mit teils dichten Wolken und weiteren Schauern vereinzelt auch Gewitter. In der Südhälfte weitgehend trocken und sonnig bei maximal 16 bis 26 Grad. Die Zeit 3.03 Uhr.
4: Die junge Nacht, wir schauen auf die Straßen. A1 Bremen Richtung Osnabrück ist zwischen Kloppenburg und Vechta wegen einer Baustelle bis Montag früh in beiden Richtungen gesperrt. Die A3 Nürnberg Richtung Passau ist zwischen Kreuz Deggendorf und Hengersberg wegen Bauarbeiten bis Montag ca. 2 Uhr in beiden Richtungen gesperrt. Die A4 Olpe Richtung Köln ist zwischen Reichshof, Bergneustadt und Gummersbach wegen einer Baustelle bis morgen 17 Uhr noch dicht. Die A7 Flensburg Richtung Hannover ist zwischen Hamburg-Stellingen und Heimfeld bis Montag ca. 5 Uhr aufgrund von Bauarbeiten in beiden Richtungen gesperrt. Die A8 Karlsruhe Richtung Stuttgart ist zwischen Pforzheim West und Pforzheim Nord wegen Bauarbeiten bis Montag 5 Uhr gesperrt. Die A40 Duisburg Richtung Essen ist zwischen Mülheim-Winkhausen und Heißen in beiden Richtungen noch bis zum 22. Juni gesperrt. Die A43 Recklinghausen Richtung Wuppertal ist zwischen Bochum-Riemke und Kreuz-Bochum in beiden Richtungen bis Montag früh gesperrt. Die A44 Essen Richtung Düsseldorf ist zwischen Kreuz-Düsseldorf Nord und Flughafen wegen Bauarbeiten bis Montag früh noch dicht. Die A61 Ludwigshafen Richtung Hockenheim ist zwischen dem Kreuz Speyer und dem Dreieck Hockenheim wegen Bauarbeiten bis morgen 5 Uhr gesperrt. Die A81 Stuttgart Richtung Singen ist zwischen Sindelfingen Ost und Böblingen Hulb wegen der Baustelle in beiden Richtungen noch bis Montag 5 Uhr gesperrt. Die A94 Richtung München ist zwischen Feldkirchen Ost und München Riem wegen Bauarbeiten bis morgen früh noch gesperrt. Die A480 Reiskirchen Richtung Gießen ist zwischen dem Reiskirchener Dreieck und Wettenberg wegen der Baustelle bis Montag 5 Uhr in beiden Richtungen gesperrt und die A553 Bliesheim Richtung Brühl ist zwischen Brühl Ost und Nord in beiden Richtungen bis Montag früh gesperrt. That's it aber.
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4: mit so viel Verkehr. Sebastian Röpke ist hier. Hi, schön, dass ihr dabei seid. Felix, Gabi, Martin, Elli, ach, alle sind wieder da. Sehr, sehr schön. Nummer hier im Studio. 0221 567 89 111. Ja, und ich spiele jetzt wieder ein bisschen Musik. Nach so viel Verkehrsmeldung muss ich vielleicht auch kurz fünfmal durchatmen. Miles Smith, nice to meet you. Der Sebo hier. Hi.

0: 3.14 Uhr, ihr hört die junge Nacht der ARD. Ja, Leute, als ich dieses TikTok gesehen habe, war ich auch kurz so, oh mein Gott, nein, warum gibt es sowas noch, ey? Ja, es seien wohl schon zu viele Schwarze auf dem Event. Mit dieser Begründung wurden Nadine und ihr Freund Krishna an der Tür der Kiesgrube in Neuss abgewiesen. Ja, dazu hatte sie ein Video auf TikTok gepostet, was dann viral gegangen ist. Ich habe es auch gesehen, so viral ist das gegangen. Ja, junge Nachtreporterin TJ ist im Thema drin. TJ, du hast mit Betroffenen und Türstehern über Rassismus an der Clubtür gesprochen. Wie passiert sowas überhaupt?
1: Also das hat mehrere Ebenen. Yannick, mit dem ich gesprochen habe, er war 5 Jahre lang Türsteher. Und er sagt, viel kommt tatsächlich vom Veranstalter.
2: Du hast da manchmal echt Veranstalter, die dir sagen, von den und den Sorten oder von den und den Leuten wollen wir keine hier drin haben. So, und dann musst du halt das tun, was der Auftraggeber von dir möchte.
1: Und dann habe ich noch mit Alex geredet. Er ist seit 10 Jahren Türsteher im Ruhrpott. Er meinte, viel wird nach Bauchgefühl entschieden.
3: Ich kann aber auch sagen, dass die meisten Leute ihre eigenen Landsleute am wenigsten gern drin haben, weil die genau wissen, wie der oder der tickt in einer größeren Gruppe. Und das sind dann halt einfach Erfahrungen, die man über die Jahre sammelt.
1: Ja, als Türsteher musst du teilweise in Sekundenschnelle entscheiden. Viele vertrauen deswegen auf ihr Bauchgefühl. Aber beide meinten zu mir, dass sie sofort kündigen würden, wenn ihr Auftraggeber eine rassistische Agenda fahren würde.
0: Okay, ja gut, aber die haben ja auch beide erzählt, dass das so ein bisschen der Fall war. Na gut, also ich bin jetzt nicht betroffen. Was ist, wenn ich das mitbekomme, beispielsweise bei einem Freund oder einer Freundin?
1: Das kommt drauf an, wie deine Friends drauf sind, denen das passiert. Manche finden es total toll, wenn du dich direkt vor Ort gegen sowas irgendwie positionierst. Andere wollen eher so erhobenen Hauptes einfach gehen und sich nicht noch weiter in Anführungsstrichen erniedrigen lassen. Das Wichtigste dabei ist halt, it's not about you, it's about them.
0: Ja, wirklich. Also wie man rassistisches Verhalten nachweisen kann und was man so generell tun kann, wenn sowas passiert, da quatschen wir gleich nach halb drüber hier in der Jungen Nacht der ARD. Vorher für euch Kygo, Khalid und Griffin. Save my love. Hier ist die junge Nacht der ARD.

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Achtung, wir haben einen Falschfahrer auf der B50 Platten Richtung Kreuz-Wittlich. Zwischen Longkamp und Platten kommt euch ein Falschfahrer entgegen. Fahrt äußerst rechts, überholt nicht. Das ist auf der B50 Platten Richtung Kreuz-Wittlich. Zwischen Longkamp und Platten ist ein Falschfahrer unterwegs. Vorsichtig hier in beiden Richtungen.

0: Ach, hier ist die junge Nacht der ARD. Ich habe mich vielleicht gerade ein bisschen zu dolle vor einer Mücke erschrocken. Die ist so direkt an meinem Gesicht vorbeigeflogen. Ich war so, so eine kleine Mücke. Naja, hier ist die junge Nacht der ARD und wir sprechen heute in dieser Sendung über eure Lieblingsgerüche. Der Jan hat schon gesagt, Holzflex mit einem Winkelschleifer würde ziemlich geil riechen. Die Susi, die mag den Geruch von Zweitaktöl, das ist irgendwie so Motoröl. Und Felix sagt, dass Hunde gut riechen würden. Ja, nee.
1: Parfüm, weil es gut riecht.
2: Öl oder Benzin.
3: So leichter Lavendelgeruch.
4: Frisch bezogenes Bett, am besten noch frische Dusche dann.
3: Babygeruch, wenn man so am Kopf von Babys riecht, einfach mega süß.
5: Also frischer Abendwind ist eigentlich mein Lieblingsgeruch.
6: Dieser Geruch von Schwimmbad und von Chlor.
7: Der Geruch von Essen.
0: Oh, das mit dem Chlor ist ja eigentlich nicht gut, wenn man das riecht, ne? Weil das riecht ja nur so, weil das Chlor da mit dem Pipi reagiert. Das heißt, Pipi muss auf jeden Fall anwesend sein für den Geruch. Naja, aber ja, es erinnert natürlich an Schwimmbad. Aber Melissa aus Aachen, die hat auch noch einen sehr speziellen Duft.
8: Kellergeruch. Weil mich erinnert das irgendwie an Kindheit. Es riecht alt. Man riecht das nicht überall. Deswegen ist das so ein besonderer Geruch irgendwie. Mhm. Wenn ich im Kindesalter immer so mein Fahrrad aus dem Keller geholt habe, mit so Leuchtdingern dran. Ja. Kam, fand ich irgendwie richtig cool. Und da hat unser Keller immer so einen bestimmten Geruch gehabt. Ah. Und das ist ein Geruch, den riecht man nur in so coolen Kellerräumen irgendwie.
0: Nur in coolen Kellerräumen, alles klar. Leute, was ist es bei euch? 0221 567 89 111. Welchen Duft mögt ihr sehr, sehr gerne und riecht ihr sehr, sehr gerne? Die junge Nacht ist hier. Hi.

0: Harris und Jazzy mit Satisfy, ganz frisch auf der Playlist und auch ein Kandidat für den Sommerhit, oder? Halb vier, die junge Nacht, wir schauen auf die Straßen. Achtung, wir haben noch den Falschfahrer auf der B50 Platten Richtung Kreuz Wittlich. Zwischen Longkamp und Platten kommt euch ein Falschfahrer entgegen, fahrt äußerst rechts, überholt bitte nicht. Das ist die B50 Platten Richtung Kreuz Wittlich. Zwischen Longkamp und Platten ist ein Falschfahrer unterwegs, vorsichtig hier in beiden Richtungen. Hier die weitere Meldung, A1 Bremen Richtung Osnabrück ist zwischen Kloppenburg und Vechta wegen einer Baustelle bis Montag früh in beiden Richtungen gesperrt. Die A3 Nürnberg Richtung Passau ist zwischen Kreuz Deggendorf und Hengersberg wegen Bauarbeiten bis Montag ca. 2 Uhr in beiden Richtungen gesperrt. Die A4 Olpe Richtung Köln ist zwischen Reichshof, Bergneustadt und Gummersbach wegen einer Baustelle bis morgen 17 Uhr noch dicht. Die A7 Flensburg Richtung Hannover ist zwischen Hamburg-Stellingen und Heimfeld bis Montag ca. 5 Uhr aufgrund von Bauarbeiten in beiden Richtungen gesperrt. Die A8 Karlsruhe Richtung Stuttgart ist zwischen Pforzheim West und Pforzheim Nord wegen Bauarbeiten noch bis Montag 5 Uhr dicht. Die A40 Duisburg Richtung Essen ist zwischen Mülheim-Winkhausen und Heißen in beiden Richtungen bis zum 22. Juni gesperrt. Die A43 Recklinghausen Richtung Wuppertal ist zwischen Bochum-Riemke und Kreuz-Bochum in beiden Richtungen bis Montag früh gesperrt. Die A44 Essen Richtung Düsseldorf ist zwischen Kreuz-Düsseldorf-Nord und Flughafen wegen Bauarbeiten bis Montag früh gesperrt. Die A61 Ludwigshafen Richtung Hockenheim ist zwischen dem Kreuz Speyer und dem Dreieck Hockenheim wegen Bauarbeiten bis morgen 5 Uhr gesperrt. Die A81 Stuttgart Richtung Singen ist zwischen Sindelfingen-Ost und Böblingen-Hulb wegen einer Baustelle in beiden Richtungen noch bis Montag 5 Uhr gesperrt. Die A94 Richtung München ist zwischen Feldkirchen-Ost und München-Riem wegen Bauarbeiten bis morgen früh gesperrt. Die A480 Reiskirchen Richtung Gießen ist zwischen dem Reiskirchener Dreieck und Wettenberg wegen einer Baustelle bis Montag 5 Uhr in beiden Richtungen gesperrt. Und die A553 Bliesheim Richtung Brühl ist zwischen Brühl-Ost und Nord in beiden Richtungen bis Montag früh noch gesperrt. That's it!
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0: Mit Sebastian Röpke und wahnsinnig vielen Verkehrsmeldungen. Ich habe ganz Deutschland vorgelesen, habe ich das Gefühl. Ich trinke jetzt mal einen Schluck Wasser vielleicht. Und wir sprechen gleich in zwei Songs nochmal über diesen Kiesgruben-Neuss-Rassismus-Vorfall, wo wir eben schon mal drüber gesprochen haben. Und vor allen Dingen gucken wir dann mal, was man machen kann, wenn man irgendwo Rassismus mitbekommt. Weil ich frage mich dann auch immer, soll ich laut werden, soll ich das leise klären? Wie wir es am besten machen, klären wir gleich. Feuer Holly Humberstone, To Love Somebody, der Sebo hier, hi.

0: Das wurde dann auch oft dann halt einfach auch unter der Tür gesagt. Es gibt einen sehr berühmten Sorter, sagen wir mal, der dann nicht gesagt hat, nur, der hat dann nicht schwarz gesagt, aber der hat auf einmal gesagt so, Jungs, von euch haben wir jetzt schon ein paar drinnen, das passt leider heute nicht mehr.
1: Leute, das ist Shorty aus Köln und der kennt das Gefühl, ja, an der Clubtür einfach weggeschickt zu werden, einfach nur, weil er schwarz ist. Fast das gleiche oder ähnlicher Fall ist auch vor einem Monat in der Kiesgrube in Neuss passiert. Da gab es ein Video, was ziemlich viral gegangen ist, ihr habt es vielleicht gesehen. Junge Nachtreporterin TJ, wie kann ich Rassismus an der Clubtür überhaupt nachweisen erstmal? Man hört sowas zwar immer wieder, aber wie kann man das denn so belegen quasi?
2: Also, wenn das Outfit passt, beziehungsweise du dem Dresscode entsprichst, wenn du nüchtern bist, wenn du nicht aggressiv bist, der Club nicht voll ist und du trotzdem nicht reinkommst, dann wird's sass. Und Mauri erinnert sich an sowas.
3: Ja, die Person vor mir hatte dann auch eine Kappe, also Person 3. Und ich war dann Person 4 ebenfalls mit Kappe. Bei ihr war es aber kein Problem, dass sie in den Club kommt. Bei mir musste ich dann nochmal draußen stehen bleiben. Das musste begutachtet werden. Man musste mit mir sprechen. Beim Reingehen wurde mir dann trotzdem nochmal klar gesagt, Kappe aber bitte ausziehen und bei Person 3 halt nicht.
2: Und Person 3 war halt weiß. Und das wirkt halt komisch, deswegen ist es gut, Augenzeugen zu haben bei sowas.
1: Okay, das ist ja sehr filigran. Was kann ich denn dagegen tun, wenn ich merke, ey, das ist auf jeden Fall Rassismus, was hier gerade passiert?
2: Erstmal ruhig bleiben und beobachten, sagt Sebastian Bickerich von der Antidiskriminierungsstelle.
4: Testing machen, das heißt schauen, ob andere Leute reinkommen und TürsteherInnen dann damit konfrontieren. Merkt euch die Umstände am besten mit Zeugen und lasst euch beraten. Zum Beispiel bei der Antidiskriminierungsstelle des Bundes oder auch bei Antidiskriminierungsstellen vor Ort.
2: Und ansonsten im Nachgang Erfahrungen öffentlich online teilen und aufmerksam machen. Türsteher Alex meinte, dass die bei sich sogar seit 3 Jahren Kameras mit Ton am Eingang haben und gegebenenfalls sowas halt anfordern, wenn es das gibt.
1: Okay, Leute, also wenn euch sowas passiert, dann schaut bitte nicht weg, sondern macht es auf jeden Fall irgendwie sichtbar, weil nur so kann sich was verändern. Ne? Also ich meine, ich habe schon solche Situationen erlebt, da haben dann alle Betroffenen auf den Boden geschaut, ich selber auch. Und dann ist es natürlich so, wenn das dann nochmal passiert, hab mein Kopf gelernt, okay, bei sowas schauen wir auf den Boden und werden nicht laut. Und das halt verkehrt. Nee, schon einfach laut werden, was heißt laut, aber schon sagen, hey, das ist irgendwie uncool gerade, was hier passiert, finde ich nicht in Ordnung. So Leute, BTS mit Swim gibt's jetzt hier in der Jungen Nacht der ARD.

10:04 hier die junge Nacht der ARD am Sonntag. Und zwar mit dem Thema, welche Gerüche findet ihr eigentlich geil? Ja, ich habe eine Nacht bekommen, guten Morgen an die junge Nacht der ARD. Ich finde den Geruch von gesägtem Plexiglas echt super. Liebe Grüße, Sandro. Sandro, du musst mir vielleicht mal helfen. Kann man das vielleicht beschreiben? Ich wüsste jetzt nicht, wie gesägtes Plexiglas riecht.

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1: Um 4 Uhr mit Ines Kunze. Nach Bauarbeiten wird die Bahnstrecke zwischen Hamburg und Berlin heute wieder komplett freigegeben. Rund 10,5 Monate hatte es Ersatzverkehr und Umleitungen gegeben. In der Zeit wurde laut Bahn unter anderem Gleise erneuert, Bahnsteige verlängert und allgemein modernisiert. Nicht eingebaut wurde jedoch die digitale Zugleittechnik ETCS, durch die Züge dichter hintereinander fahren können. Sie soll nach Plänen der EU Standard werden. Die Bahn will das nachholen, allerdings erst in den frühen 30er Jahren. Im schweizerischen Genf sind Proteste im Zusammenhang mit dem G7-Gipfel im nahegelegenen Evian angekündigt. Die Polizei rechnet mit bis zu 50.000 Demonstrierenden und bereitet sich auf einen Großeinsatz vor. Auch zahlreiche Läden, Banken und Hotels haben sich verbarrikadiert. Wohl auch in Erinnerung an Krawalle vor rund 20 Jahren, als beim damaligen G8-Gipfel in Evian Proteste eskalierten. Geschäfte wurden geplündert, ein Demonstrant schwer verletzt. Die Veranstalter der heutigen Demo rufen zu friedlichem Protest auf. Außerdem stimmen in der Schweiz Bürgerinnen und Bürger heute über die sogenannte Nachhaltigkeitsinitiative ab. Es geht um die Frage, ob die Bevölkerung des Landes unter 10 Millionen Menschen bleiben soll. Die Schweizer Partei SVP, die die Volksabstimmung initiiert hat, verspricht damit etwa günstigere Wohnungen und weniger volle Busse und Bahnen. Aktuell leben rund 9 Millionen Menschen in der Schweiz. Um die Zahl unten zu halten, müssten etwa das Personenfreizügigkeitsabkommen mit der EU gekippt werden. Die Schweizer Regierung, das Parlament und Wirtschaftsverbände sind gegen die Forderung. Sie warnen vor schwerwiegenden Folgen für Wirtschaft und Wohlstand im Land. Bei der Fußball-EM steht für das deutsche Team heute der Auftakt gegen Curaçao an. Bundestrainer Julian Nagelsmann bestätigte bei einer Pressekonferenz, alle Spieler seien fit. Auch Torwart Manuel Neuer werde morgen auf dem Platz stehen. Neuer war im Vorfeld verletzungsbedingt ausgefallen. Mehr Infos aus der Pressekonferenz hat Sportreporterin Anne van Eickels.
2: Den traditionellen Glücksmilchreis vor dem Spiel gibt es für die deutschen Spieler heute nicht als Nachmittagssnack, sondern schon zum Frühstück. Der Bundestrainer findet die frühe Anstoßzeit um 12 Uhr Ortszeit in Houston gar nicht schlecht. Dann müsse man nicht den ganzen Tag im Hotel abhängen, so Julian Nagelsmann, der die wichtigen Taktikbesprechungen mit dem Team schon alle erledigt hat. Julian Nagelsmann vergleicht die Partie gegen den WM-Neuling mit einem DFB-Pokalspiel. Das ist eine Art David-Goliath-Situation, so der Bundestrainer wörtlich. Curaçao spiele ohne Druck und das mache einen Gegner immer gefährlich.
1: Und das Wetter heute. In der Nordhälfte und im Osten unbeständig vereinzelt Gewitter. In der Südhälfte weitgehend trocken und sonnig bei maximal 16 bis 26 Grad. 4:03 Uhr.
3: Die junge Nacht, wir schauen auf die Straßen. A1 Bremen Richtung Osnabrück ist zwischen Kloppenburg und Vechta wegen einer Baustelle bis Montag früh in beiden Richtungen gesperrt. Die A3 Nürnberg Richtung Passau ist zwischen Kreuz Deggendorf und Hengersberg wegen Bauarbeiten bis Montag ca. 2 Uhr in beiden Richtungen noch gesperrt. Die A4 Olpe Richtung Köln ist zwischen Reichshof, Bergneustadt und Gummersbach wegen einer Baustelle bis morgen 17 Uhr noch dicht. Die A7 Flensburg Richtung Hannover ist zwischen Hamburg-Stellingen und Heimfeld bis Montag ca. 5 Uhr aufgrund von Bauarbeiten in beiden Richtungen noch gesperrt. Die A8 Karlsruhe Richtung Stuttgart ist zwischen Pforzheim West und Pforzheim Nord wegen Bauarbeiten bis Montag 5 Uhr gesperrt. Die A40 Duisburg Richtung Essen ist zwischen Mülheim-Winkhausen und Heißen in beiden Richtungen bis zum 22. Juni gesperrt. Die A43 Recklinghausen Richtung Wuppertal ist zwischen Bochum-Riemke und Kreuz-Bochum in beiden Richtungen bis Montag früh gesperrt. Die A44 Essen Richtung Düsseldorf ist zwischen Kreuz-Düsseldorf Nord und Flughafen wegen Bauarbeiten bis Montag früh noch dicht. Die A61 Ludwigshafen Richtung Hockenheim ist zwischen dem Kreuz Speyer und dem Dreieck Hockenheim wegen Bauarbeiten bis morgen 5 Uhr dicht. Die A81 Stuttgart Richtung Singen ist zwischen Sindelfingen Ost und Böblingen-Hulb wegen einer Baustelle in beiden Richtungen noch bis Montag 5 Uhr gesperrt. Die A94 Richtung München ist zwischen Feldkirchen Ost und München-Riem wegen Bauarbeiten bis morgen früh noch gesperrt. Die A480 Reiskirchen Richtung Gießen ist zwischen dem Reiskirchener Dreieck und Wettenberg wegen einer Baustelle bis Montag 5 Uhr in beiden Richtungen gesperrt und die A553 Bliesheim Richtung Brühl ist zwischen Brühl Ost und Nord in beiden Richtungen bis Montag früh gesperrt. That's it!
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3: Mit Sebastian Röpke, allen Verkehrsmeldungen der Welt und natürlich auch mit euch. Nummer hier in Studio 0221 567 89 111. Da hat der Sandro sich eben reingemeldet, weil ich ja gefragt habe, was sind denn so eure Lieblingsdüfte? Was riecht ihr denn eigentlich ganz gerne? Und er hatte ja geschrieben, er mag den Geruch von gesägtem Plexiglas. Ja, da hatte ich dann eben nachgefragt und gesagt, wie kann man das beschreiben? Er schreibt, hey Sebo, der Geruch lässt sich schwer beschreiben. Dennoch ist es wie eine Mischung aus Zuckerwatte und Plastik. Ich weiß nicht. Apropos Mischung aus Zuckerwatte und Plastik. Der DJ Bieber auch hat Feierabend gemacht nach seinem DJ-Gig. Und der riecht meistens eigentlich nach Burger nachts nochmal, aber heute nicht.
4: Ah, hör meine Ohren denn da. Mein Lieblings-Sebo ist wieder am Start.
3: Hi.
4: Sebo, was soll ich dir sagen?
3: Ja, bitte.
4: 55 ist in Geburtstag im Sack, Anlage im Auto. War ein feiner Abend. Ich fahre jetzt nicht dahin, wo du denkst, weil ich habe einen ganzen Teller schöne Schnitzel mitgekriegt. Oh. Auch lecker. Mhm. Da wird Meckes wohl mal wieder miese machen heute. Schicke Schicht noch. Tschüssi.

0: Viertel nach vier, hier die junge Nacht der ARD am Sonntag, Leute. Jetzt mit neuer Musik von Olivia Rodrigo und die hat ja jetzt endlich ihr Album draußen und wir hatten sie dazu natürlich im Interview und haben sie auch gefragt, so, hä, also diesmal so chronologisch aufgebaut, sagst du?
1: Story arc, beginning, middle and an end. I'm really proud of that. I've never done an album that way, that's kind of chronological and so it was a really fun experience for me as a creative person.
0: Also es ist jetzt nicht so das krasse Konzeptalbum, es hat einen Anfang, eine Mitte und ein Ende, also da wird schon eine komplette Geschichte erzählt, also von Anfang bis Ende hören und ja, auf Dinge hören. Also Olivia Rodrigo hat das auch, ja, also Intuition, also quasi dieses Bauchgefühl, macht sie aber auch nicht unbedingt immer.
1: I think I have really good gut feelings. Do I always follow that? Now that's another question, but deeply feminine intuition is a real thing, for sure.
0: Ich finde ja so ein Bauchgefühl manchmal irgendwie wichtig. Naja, naja. Olivia Rodrigo, neuer Track jetzt vom neuen Album You and Me gleich Herzchen. Ja, so wird es wirklich geschrieben. Ihr könnt im Radio da nachschauen. Ganz frisch auf der Playlist der Jungnacht der ARD. Willkommen in eurem Sonntag.

0: 4.23 Uhr, ihr hört die Junge Nacht der ARD und wir sprechen ja heute so ein bisschen über eure Lieblingsgerüche. Alessia aus Münster, was ist denn deiner?
1: Parfüm, weil es gut riecht. Und zum Beispiel, ich habe auch einen Freund und sein Duft erinnert mich sofort an ihn. Wenn ich den Geruch irgendwo anders rieche, muss ich sofort an ihn denken. Also verbinde ich zum Beispiel diesen Geruch direkt mit meinem Freund.
0: Ja, das ist doch sehr gut. Dieser Geruch hier ist auch sehr speziell, kommt von Adelina, 24, aus Bonn.
2: Babygeruch, wenn man so am Kopf von Babys riecht, ist einfach mega süß. Und ich sag so, boah, einfach kuscheln.
0: Wenn man einfach so an Babys riecht, bitte macht das nicht. Fragt vorher nach, ob ihr das machen dürft. Leute, was wäre euer Lieblingsduft? Gerne mal reinmelden. Nummer hier ins Studio. 0221 567 89 111.

0: wie ich hier stehe und darauf warte, dass es genau 16:30 ist. Jetzt ist genau 16:30. Die junge Nacht, wir schauen auf die Straßen. A1 Bremen Richtung Osnabrück ist zwischen Kloppenburg und Vechta wegen der Baustelle bis Montag früh in beiden Richtungen noch gesperrt. Die A3 Nürnberg Richtung Passau ist zwischen Kreuzdeggendorf und Hengersberg wegen Bauarbeiten bis Montag ca. 2 Uhr in beiden Richtungen noch gesperrt. Die A4 Olpe Richtung Köln ist zwischen Reichshof, Bergneustadt und Gummersbach wegen der Baustelle bis morgen 17 Uhr noch gesperrt. Die A7 Flensburg Richtung Hannover ist zwischen Hamburg-Stellingen und Heimfeld bis Montag ca. 5 Uhr aufgrund von Bauarbeiten in beiden Richtungen gesperrt. Die A8 Karlsruhe Richtung Stuttgart ist zwischen Pforzheim West und Pforzheim Nord wegen Bauarbeiten bis Montag 5 Uhr gesperrt. Die A40 Duisburg Richtung Essen ist zwischen Mülheim-Winkhausen und Heißen in beiden Richtungen noch bis zum 22. Juni dicht. Die A43 Recklinghausen Richtung Wuppertal ist zwischen Bochum-Riemke und Kreuz-Bochum in beiden Richtungen bis Montag früh noch gesperrt. Die A44 Essen Richtung Düsseldorf ist zwischen Kreuz-Düsseldorf Nord und Flughafen wegen Bauarbeiten bis Montag früh noch dicht. Die A61 Ludwigshafen Richtung Hockenheim ist zwischen dem Kreuz Speyer und dem Dreieck Hockenheim wegen Bauarbeiten bis morgen 5 Uhr gesperrt. Die A81 Stuttgart Richtung Singen ist zwischen Sindelfingen Ost und Böblingen Hulb wegen der Baustelle in beiden Richtungen bis Montag 5 Uhr gesperrt. Die A94 Richtung München ist zwischen Feldkirchen Ost und München Riem wegen Bauarbeiten bis morgen früh noch gesperrt. Die A480 Reiskirchen Richtung Gießen ist zwischen dem Reiskirchener Dreieck und Wettenberg wegen der Baustelle bis Montag 5 Uhr in beiden Richtungen gesperrt. Die A553 Bliesheim Richtung Brühl ist zwischen Brühl Ost und Nord in beiden Richtungen bis Montag früh gesperrt. Und die B77 Wester-Rhönfeld Itzehoe Richtung Rendsburg. Der Tunnel Rendsburg ist wegen technischer Probleme in beiden Richtungen gesperrt. That's it!
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0: Mit Sebastian Röpke und ihr seid natürlich auch part of the show. Leute, wie geht's euch? Was macht ihr gerade? Seid ihr noch wach? Seid ihr schon wach? Die Nummer hier im Studio 0221 567 89111. Und weil ich hier nachts allein bin und machen kann, was ich möchte, spiele ich jetzt Bebe Rexha und Faithless mit New Religion und drehe so laut auf, dass die Boxen rot anzeigen.

0: Sombra Undressed hier in der Jung nach der ARD. Jetzt wird Comedy kommt von Abdul Kader Shahin. Ja, und er hat Gags über die deutsche Kultur vor einem deutschen Publikum gemacht. Das muss man sich auch erstmal trauen, aber man kann uns Kartoffeln auch gut verarschen.
1: Wer stoßlüftet? Applaus. Derselbe Applaus. Boah, und jetzt fängt die Show hier richtig an, pass auf. Ich habe ja nichts dagegen. Aber warum muss so eine simple Aktivität so ein aggressives Wort haben? Stoßlüften, das hört sich an, als würde der General das sagen gerade, weißt du? So ganz einfache Bewegung, du lässt frische Luft rein. Du greifst nicht Polen an oder so, weißt du? Es ist, bleib locker. Also in Duisburg heißt das wirklich Stoßlüften, wenn du so vom Fenster aus einbrichst. Das ist auch so eine Win-Win-Situation, du kriegst frische Luft rein und dein Fernseher geht raus.
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0: Ciao, Bibi, Anaïs hier in der Jungen Nacht der ARD, 4.47 Uhr, Freunde. Ja, mit dem gleichen Thema für euch heute, wo ihr euch reinmelden könnt über die 0221-567-89111. Was riecht ihr gern? Was sind eure Lieblingsgerüche? Christian schreibt, moin, moin. Also ich finde es ja, es geht nichts über den Geruch von frisch gemähtem Gras. Ja, checke, da gehe ich mit. Oder frisch gehäckselter Mais. Da freue ich mich jedes Jahr aufs Neue drauf. Ich so, wie? Frisch gehäckselter Mais? Kenne ich nicht. Und er so, ja, wenn Mais frisch abgeerntet wird, das würde einfach himmlisch riechen, meinte er. Ja, ich werde jetzt in den Maisfeldern warten, dass ein Bauer um die Ecke kommt und sagt, das werde ich mähen. Eugen aus Düsseldorf hat sich auch reingemeldet. Was ist bei dir?
1: Mein Lieblingsgeruch ist der Geruch von Teer. Ich weiß, es ist wahrscheinlich wie bei Benzin nicht der beste Geruch, aber mit dem Geruch verbinde ich einfach eine frische neue Straße, die bald wieder eröffnet wird, und ich könnte Stunden neben diesen Glättern stehen, die die Straße neu teeren. Also, allen ein geiles Wochenende und denkt dran, der Geruch von Teer ist geil.

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1: Um 5 Uhr mit Ines Kunze. Die Schweizerinnen und Schweizer entscheiden heute in einer Volksabstimmung über die sogenannte Nachhaltigkeitsinitiative. Die rechte Partei SVP will erreichen, dass die Bevölkerung des Landes unter 10 Millionen Menschen bleiben soll. Aus Genf berichtet ARD-Korrespondentin Katrin Hondl.
2: Aktuell leben in der Schweiz rund 9,1 Millionen Menschen. Die SVP spricht von einer Nachhaltigkeitsinitiative und behauptet, damit Probleme zu lösen, wie hohe Mieten, Staus auf der Autobahn oder volle Busse und Bahnen. Ab einer Einwohnerzahl von 9,5 Millionen verlangt die Initiative konkrete Maßnahmen gegen die Zuwanderung, zum Beispiel Einschränkungen bei der Asylvergabe und beim Familiennachzug. Die Schweizer Regierung, Parlament und Wirtschaftsverbände lehnen die SVP-Forderung ab und warnen vor schwerwiegenden Folgen für Wirtschaft und Wohlstand im Land.
1: Nach Bauarbeiten wird die Bahnstrecke zwischen Hamburg und Berlin heute wieder komplett freigegeben. Rund 10,5 Monate hatte es Ersatzverkehr und Umleitungen gegeben. In der Zeit wurden laut Bahn unter anderem Gleise erneuert, Bahnsteige verlängert und allgemein modernisiert. Nicht eingebaut wurde jedoch die digitale Zugleittechnik ETCS, durch die Züge dichter hintereinander fahren können. Sie soll nach Plänen der EU Standard werden. Die Bahn will das nachholen, allerdings erst in den frühen 30er Jahren. Viele Museen wollen die Knochen von Buckelwal Timmy haben. Das meldet der Sammlungsleiter des Naturhistorischen Museums in Kopenhagen, der für die Verteilung der Überreste verantwortlich ist. Demnach haben Museen aus Dänemark, Deutschland und den Niederlanden Interesse angemeldet. Diese wollten die Knochen etwa unter dem Gesichtspunkt des Umgangs mit der Natur und Lebewesen ausstellen. Das Schicksal von Timmy bewegte wochenlang viele. Nachdem der Wal immer wieder gestrandet war und Wissenschaftler das Tier als zu geschwächt eingestuft hatten, hatte eine private Initiative den Wal in die Nordsee transportiert. Dort war das Tier kurz darauf gestorben und schließlich in Dänemark angespült worden. Manuel Neuer wird beim WM-Auftakt der deutschen Fußballer heute gegen Curaçao im Tor stehen. Das hat Bundestrainer Julian Nagelsmann bestätigt. Bei den Vorbereitungsspielen hatte Neuer wegen einer Wadenverletzung gefehlt. Stand jetzt seien alle Spieler gesund, sagte Nagelsmann. Das Spiel heute gegen Curaçao beginnt um 19 Uhr unserer Zeit und wird von der ARD live übertragen. Das waren die Nachrichten mit Ines Kunze. Und das Wetter für Deutschland: in der Nacht vom Norden bis in den Osten bewölkt mit Schauern, im Süden meist nur gering bewölkt. Tagsüber dann in der Nordhälfte und im Osten unbeständig, vereinzelt auch Gewitter. In der Südhälfte weitgehend trocken und sonnig bei maximal 16 bis 26 Grad. Die Zeit 5.03 Uhr.
3: Die junge Nacht, wir schauen auf die Straßen. A1 Bremen Richtung Osnabrück ist zwischen Kloppenburg und Vechta wegen der Baustelle bis Montag früh in beiden Richtungen gesperrt. Die A3 Nürnberg Richtung Passau ist zwischen Kreuz Deggendorf und Hengersberg wegen Bauarbeiten bis Montag ca. 2 Uhr in beiden Richtungen noch gesperrt. Die A4 Olpe Richtung Köln ist zwischen Reichshof, Bergneustadt und Gummersbach wegen der Baustelle bis morgen 17 Uhr noch gesperrt. Die A7 Flensburg Richtung Hannover ist zwischen Hamburg-Stellingen und Heimfeld bis Montag ca. 5 Uhr aufgrund von Bauarbeiten in beiden Richtungen gesperrt. Die A8 Karlsruhe Richtung Stuttgart ist zwischen Pforzheim West und Pforzheim Nord wegen Bauarbeiten bis Montag 5 Uhr noch dicht. Die A40 Duisburg Richtung Essen ist zwischen Mülheim-Winkhausen und Heißen in beiden Richtungen noch bis zum 22. Juni gesperrt. Die A43 Recklinghausen Richtung Wuppertal ist zwischen Bochum-Riemke und Kreuz-Bochum in beiden Richtungen noch bis Montag früh gesperrt. Die A44 Essen Richtung Düsseldorf ist zwischen Kreuz-Düsseldorf Nord und Flughafen wegen Bauarbeiten bis Montag früh noch gesperrt. Die A81 Stuttgart Richtung Singen ist zwischen Sindelfingen Ost und Böblingen-Hulb wegen einer Baustelle in beiden Richtungen bis Montag 5 Uhr gesperrt. Die A94 Richtung München ist zwischen Feldkirchen Ost und München-Riem wegen Bauarbeiten bis zum Morgen früh noch gesperrt. Die A480 Reiskirchen Richtung Gießen ist zwischen dem Reiskirchener Dreieck und Wettenberg wegen einer Baustelle bis Montag 5 Uhr in beiden Richtungen gesperrt. Die A553 Bliesheim Richtung Brühl ist zwischen Brühl-Ost Ost und Nord in beiden Richtungen bis Montag früh gesperrt. Und die B77 Westerrönfeld-Itzehoe Richtung Rendsburg ist der Tunnel Rendsburg wegen technischer Probleme in beiden Richtungen gesperrt. That's it!
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3: Mit Sebastian Röpke am Sonntag. Hello, hello. Ich habe vorhin erzählt, dass ich mich von einer Mücke erschrocken habe. Die saß vorhin erst auf meinem Arm und dann auf meinem Finger. Ich glaube, sie hat mich irgendwo gestochen. Es juckt auch ein bisschen. Da das hier öffentlich-rechtlich ist, ne, habe ich jetzt überlegt, muss ich jetzt so ein dreiseitiges Formular wegen Arbeitsunfall ausfüllen, was dann 5 Leute abstempeln? Ich bin mir sehr unsicher, wirklich.

0: Viertel nach fünf, hier ist die junge Nacht der ARD. Leute, seit ein paar Wochen könnt ihr samstags und sonntags so Special-Schnäppchen-Tickets bei der Bahn schießen. 6,99 kostet so ein Ding und gibt's für so Kurzstrecken unter 100 Kilometern, also von Bielefeld nach Hamm zum Beispiel. Und das aber auch nur, wenn es noch Resttickets im Zug, wenn die da frei sind. Ist für mich jetzt schon verwirrend, komplett. Na gut, aber kommt man an diese Billo-Tickets überhaupt gut ran? Das hat Reporter Torben mal für uns gescheckt. Wie lief's denn so?
1: Naja, also mit ein bisschen Geduld und Glück kann das schon gehen. Ich habe mich 4 Wochenenden mal vor den Laptop und die App gepackt, mitten in der Nacht, am Samstagmorgen oder auch Sonntagmorgen. Aber echte Schnäppchen schießen, diese 6,99 Tickets zu bekommen, das ist ein echtes Glücksspiel.
0: Ach so, ist dann doch noch so kompliziert. Ich da also nicht einfach Strecke suchen und gucken, wo es noch ein paar Plätze gibt?
1: Nee, also wie man das so kennt, du klickst dich durch zahlreiche Verbindungen, du änderst Zeiten, du probierst andere Bahnhöfe und wenn die 6,99 da mal auftauchen sollte, dann ist das schon ein echter Jackpot. Trotzdem, allein am ersten Wochenende, sagt die Bahn, sind über 75.000 Tickets weggegangen.
0: Okay, für alle, die das finden konnten. Wo findet man denn diese Tickets dann?
1: Also in der Bahn-App. Die Super-Sparpreis-Tickets, die haben so eine kleine Krone als Symbol. Da steht dann auch Aktion. Aber gelten eben nur für die Kurzstrecke, zweite Klasse, nur wenn noch Plätze frei sind und auch nur von ICE-Bahnhof zu ICE-Bahnhof.
0: Sind gar nicht viele Bedingungen, Leute. Aber es wäre auch nicht die Deutsche Bahn, wenn es einfach wäre, oder? Ich finde, die bleiben sich einfach treu.

5.22 Uhr, hier ist die junge Nacht der ARD. Leute, es gibt ja immer richtig crazy Verhalten von unserem Kopf, aber das halt manchmal auch total normal ist. Also unser Gehirn ist crazy, aber auch spannend. Wovon redet sie oder was ist mit ihm? Ja, zum Beispiel, wenn man vor Glück weint, ist ja konträr, ne? Weil Weinen ja eigentlich was mit Trauer zu tun hat, aber es passiert auch, wenn man super glücklich ist. Oder wenn einem was zu viel ist oder bei Trauer, dass man dann lacht, weil man so überfordert ist. Also so Übersprungshandlungen von unserem Kopfi, darüber wollte ich mit euch reden. Weil Noah Kahan, der hat jetzt einen Track über so ein seltsames Verhalten gemacht, nämlich beziehungsängstliches Verhalten. Ja, den Begriff habe ich jetzt aus dem Englischen übersetzt. Also man möchte die Beziehung, man mag diese Person auch sehr, aber trotzdem lässt man diese Nähe nicht zu, weil der Kopf sich komplett sperrt. Ja, und weil der Kopf sich sperrt, macht er auch den Vergleich mit einer Tür. Clever, ja? Jetzt habe ich euch, oder? Daher heißt der Track auch Doors. Noah Kahan, ganz frisch auf der Playlist der Jungen Nacht der ARD.

0: Und wir landen wieder 5:30. Hier ist die junge Nacht. Wir schauen auf die Straßen. Die A1 Bremen Richtung Osnabrück ist zwischen Kloppenburg und Vechta wegen einer Baustelle bis Montag früh in beiden Richtungen noch gesperrt. Die A3 Nürnberg Richtung Passau ist zwischen Kreuz Deggendorf und Hengersberg wegen Bauarbeiten bis Montag circa 2 Uhr in beiden Richtungen gesperrt. Die A4 Olpe Richtung Köln ist zwischen Reichshofberg Neustadt und Gummersbach wegen einer Baustelle bis morgen 17 Uhr gesperrt. Die A7 Flensburg Richtung Hannover ist zwischen Hamburg-Stellingen und Heimfeld bis Montag circa 5 Uhr aufgrund von Bauarbeiten in beiden Richtungen noch dicht. Die A8 Karlsruhe Richtung Stuttgart ist zwischen Pforzheim West und Pforzheim Nord wegen Bauarbeiten bis Montag 5 Uhr gesperrt. Die A40 Duisburg Richtung Essen ist zwischen Mülheim-Winkhausen und Heißen in beiden Richtungen bis zum 22. Juni gesperrt. Die A43 Recklinghausen Richtung Wuppertal ist zwischen Bochum-Riemke und Kreuz Bochum in beiden Richtungen bis Montag früh gesperrt. Die A44 Essen Richtung Düsseldorf ist zwischen Kreuz Düsseldorf Nord und Flughafen wegen Bauarbeiten bis Montag früh noch gesperrt. Die A81 Stuttgart Richtung Singen ist zwischen Sindelfingen Ost und Böblingen-Hulb wegen der Baustelle in beiden Richtungen bis Montag 5 Uhr gesperrt. Die A94 Richtung München ist zwischen Feldkirchen Ost und München-Riem wegen Bauarbeiten bis morgen früh noch dicht. Die A480 Reichskirchen Richtung Gießen ist zwischen dem Reichskirchener Dreieck und Wettenberg wegen der Baustelle bis Montag 5 Uhr in beiden Richtungen gesperrt. Die A553 Bliesheim Richtung Brühl ist zwischen Brühl Ost und Nord in beiden Richtungen bis Montag früh gesperrt. Und die B77 Westerrönfeld, Itzehoe Richtung Rendsburg. Der Tunnel Rendsburg ist wegen technischer Probleme in beiden Richtungen gesperrt. That's it.
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0: Mit Sebastian Röpke, natürlich auch mit euch. Nummer hier im Studio 0221-567-89111. Da hat die Susanne gerade geschrieben, oh, jetzt bin ich mal für eine Stunde komplett weggepennt. Hallo. Ja, aber war interessant, was du eben über den Titel gesagt hast. Ja. Gumo Susanne, welcome back. Der Sebo ist hier. Hi.

0: 9.37 Uhr hört die junge Nacht der ARD. Wir haben wieder ein bisschen Fernsehen geschaut. Das mit den Bildern nicht nur zum Hören, ne? Kennt ihr. NDR Nord-Reportage, diesmal ein Ton aus der Folge Sanitäter im Einsatz bei Hannover Marathon. Mehr muss man dazu auch nicht sagen, weil, hört doch mal selber.
1: 300 Meter vor dem Ziel ist ein Läufer zusammengebrochen. Wadenkrämpfe.
2: Oberschenkel, Oberschenkel, Wade links. Oberschenkel, Wade links.
3: Können Sie aber hier ehrlich.
4: So, drück gegen.
2: Ja. Auch jetzt, rechts auch jetzt, rechts auch.
4: Wird besser?
2: Rechts nein, links ja. Links nein, rechts ja. Rechts nein, links nein. Ah, scheiße.
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Wait for You with the MC. Hier ist die Junge nach der ARD. Ey, ich habe jetzt Coldplay mit Higher Power. Mir ist da noch nie vorher aufgefallen, dass Chris Martin da irgendwie einen Hahn macht. Hört mal. Coldplay jetzt.

einmal um die Welt, kommst du einfach vorbei. Aha, aha. Ja, ja. Hier ist die junge Nacht der ARD. Die ist jetzt allerdings over. Ich schicke euch jetzt in diesen Sonntag mit Zauber Larsen und Lush live. Ich muss diesen Tanz dazu noch üben. Das mache ich jetzt. Und wenn ihr mögt, hören wir uns kommende Nacht wieder.

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1: Um 6 Uhr mit Felix Sprung. Nach fast einem Jahr Sanierung fahren ab heute wieder ICE-Züge auf der Fernbahnstrecke zwischen Hamburg und Berlin. Eigentlich sollte der Verkehr schon im April rollen, doch der strenge Winter verzögerte den Plan. Ganz fertig ist die Strecke aber auch jetzt noch nicht. Aus Hamburg Reinhard Postelt.
2: Zwischen Hagenow und Berlin-Spandau muss noch die neue Signaltechnik abgenommen werden. Zudem schränken Belastungsfahrten die Höchstgeschwindigkeit ein. Das heißt, Fernzüge sind einige Minuten länger unterwegs. Immerhin fahren alle Nahverkehrszüge nach Fahrplan. Seit August letzten Jahres hat die Bahn 165 Kilometer Gleise, 250 Weichen und 25 Bahnsteige erneuert. Auch hier ist man nicht ganz fertig geworden. Deshalb sind Bahnsteige in Bergedorf, Nauen und Falkensee nicht barrierefrei erreichbar.
1: Die USA und der Iran haben sich nach pakistanischen Angaben auf eine Absichtserklärung für ein Friedensabkommen geeinigt. Ministerpräsident Sharif teilte mit, sie solle demnächst elektronisch unterzeichnet werden. US-Präsident Trump sprach sogar vom heutigen Tag, die iranische Seite von den kommenden Tagen. Im Iran protestierten gestern nach Medienberichten zahlreiche Menschen gegen eine Friedensvereinbarung. Vor dem G7-Gipfel im französischen Evian wollen Zehntausende Demonstranten unter anderem gegen Kapitalismus und Ausbeutung auf die Straße gehen. Der Protest findet in der Schweizer Grenzstadt Genf statt, weil Frankreich zum G7-Gipfel keine Demonstrationen genehmigen wollte. In der Innenstadt haben hunderte Luxusgeschäfte und Banken, aber auch Hotels und Supermärkte aus Angst vor Ausschreitungen ihre Fassaden und Schaufenster verbarrikadiert. In der Schweiz stimmen die Bürgerinnen und Bürger heute bei einer Volksabstimmung darüber ab, ob die Bevölkerungszahl des Landes auf maximal 10 Millionen Menschen begrenzt werden soll. Grundlage ist die sogenannte Nachhaltigkeit-Initiative der rechten Schweizer Volkspartei. Aus Genf, Katrin Hondl.
3: Aktuell leben in der Schweiz rund 9,1 Millionen Menschen. Ab einer Einwohnerzahl von 9,5 Millionen verlangt die Initiative konkrete Maßnahmen gegen die Zuwanderung, zum Beispiel Einschränkungen bei der Asylvergabe und beim Familiennachzug. Um die 10 Millionen Obergrenze nicht zu überschreiten, müsste auch das Personenfreizügigkeitsabkommen mit der EU gekündigt werden. Die Schweizer Regierung, Parlament und Wirtschaftsverbände lehnen die SVP-Forderung ab und warnen vor schwerwiegenden Folgen für Wirtschaft und Wohlstand im Land. Nach Umfragen wird ein knappes Ergebnis erwartet.
1: Debütant Haiti hat bei der Fußball-WM gegen Schottland eine Überraschung verpasst und mit 0:1 verloren. Heute beginnt die WM dann auch für die deutsche Nationalmannschaft. Die DFB-Elf startet um 19 Uhr unserer Zeit gegen Außenseiter Curaçao in das Turnier. Aus dem ARD-WM-Team Silke Heine.
4: Alle sind fit für das erste Spiel, versichert Julian Nagelsmann bei der Abschlusspressekonferenz. Auch Keeper Manuel Neuer, der gegen Curaçao im deutschen Tor stehen wird. Zudem gab der Bundestrainer Turnierneuling Nathaniel Braun gegen Curaçao eine Startplatzgarantie. Curaçaos Trainer Dick Advocaat träumt mit seinem Team von der Sensation gegen den viermaligen Weltmeister Deutschland, lobt aber auch Julian Nagelsmann als fantastischen Trainer und brillanten Typen. In den ersten beiden Spielen des dritten WM-Tages hatte es keine Sieger gegeben. Die Schweiz musste sich gegen Katar trotz Chancenwucher ebenso mit einem 1:1 begnügen wie Brasilien gegen Marokko.
1: Das waren die Nachrichten. Das Wetter in Norddeutschland. Wechselnd bewölkt, ab und zu Sonne, aber auch immer mal wieder Schauer und vereinzelt kräftige Gewitter. Höchstens 16 bis 19 Grad, oft windig. Auch morgen windig und stark bewölkt mit einzelnen Schauern, wieder 16 bis 19 Grad. Und am Dienstag mehr Sonne und nur einzelne Schauer, 17 bis 22 Grad. Es ist 6:04 Uhr.
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1: Mit drei Meldungen. Die A1 Bremen-Osnabrück ist zwischen Kloppenburg und Vechta wegen Bauarbeiten in beiden Richtungen bis morgen früh gesperrt. Die Umleitung führt in Richtung Osnabrück über die U52 und in Richtung Bremen über die U13. Die A7 Flensburg-Hannover ist zwischen Hamburg-Stellingen und Heimfeld in beiden Richtungen gesperrt. Bis morgen früh etwa 5 Uhr aufgrund von Bauarbeiten. Es wird empfohlen, auszuweichen über B205, A21 und A1. Und die A28 Leer Richtung Oldenburg ist zwischen Dreieck Leer und Apen-Remels nach einem Unfall gesperrt. Die Umleitung führt über B70 und B436 über Leer. Allen unterwegs wünschen wir eine...
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1: Um 7 Uhr mit Felix Sprung. Nach fast einem Jahr Sanierung fahren ab heute wieder ICE-Züge auf der Fernbahnstrecke zwischen Hamburg und Berlin. Eigentlich sollte der Verkehr schon im April rollen, doch der strenge Winter verzögerte den Plan. Ganz fertig ist die Strecke aber auch jetzt noch nicht. Aus Hamburg Reinhard Postelt.
2: Zwischen Hagenow und Berlin-Spandau muss noch die neue Signaltechnik abgenommen werden. Zudem schränken Belastungsfahrten die Höchstgeschwindigkeit ein. Das heißt, Fernzüge sind einige Minuten länger unterwegs. Immerhin fahren alle Nahverkehrszüge nach Fahrplan. Seit August letzten Jahres hat die Bahn 165 Kilometer Gleise, 250 Weichen und 25 Bahnsteige erneuert. Auch hier ist man nicht ganz fertig geworden. Deshalb sind Bahnsteige in Bergedorf, Nauen und Falkensee nicht barrierefrei erreichbar.
1: Die Schweizer stimmen heute über eine Obergrenze für die Bevölkerung ab. Die rechte Partei SVP will erreichen, dass bis 2050 maximal 10 Millionen Menschen in der Schweiz leben dürfen. Dadurch soll die Migration begrenzt werden. Falls die Initiative angenommen wird, würde ab einer Bevölkerungszahl von 9,5 Millionen weniger Asyl gewährt und der Familiennachzug eingeschränkt. Wenn das nicht reicht, soll es auch für EU-Bürger schwieriger werden, in die Schweiz zu ziehen. Zurzeit leben in der Schweiz etwa 9,1 Millionen Menschen, darunter 340.000 Deutsche. Vor dem G7-Gipfel im französischen Evian wollen am Nachmittag im benachbarten Genf in der Schweiz tausende Kapitalismuskritiker demonstrieren. Die Polizei rechnet mit bis zu 50.000 Teilnehmern. Angela Ulrich in Genf dazu, wie die Stadt sich vor den Protesten wappnet.
3: Das Bündnis No G7, das die Demonstrationen heute veranstaltet, hat zu friedlichem Protest aufgerufen. Aber Genf hat immer noch ein Trauma. 2003 gab es nämlich schon mal einen Gipfel in Evian. Das liegt ja nur gut 45 Kilometer am Genfer Seeufer entfernt. Und damals hatte es in Genf heftige Krawalle gegeben. Diesmal hat sich Genf jetzt gewappnet. Viele Hotels, Banken, Geschäfte haben ihre Schaufenster mit Sperrholzplatten verbarrikadiert. Und es sind sehr viel mehr Polizisten im Einsatz als damals. Rund 7.000 heißt es bei der Genfer Stadtverwaltung. Auch Soldaten sollen darunter sein.
1: Debütant Haiti hat bei der Fußball-WM gegen Schottland eine Überraschung verpasst und mit 0:1 verloren. Heute beginnt die WM dann auch für die deutsche Nationalmannschaft. Die DFB-Elf startet um 19 Uhr unserer Zeit gegen Außenseiter Curaçao in das Turnier. Aus dem ARD-WM-Team Silke Heine.
4: Alle sind fit für das erste Spiel, versichert Julian Nagelsmann bei der Abschlusspressekonferenz. Auch Keeper Manuel Neuer, der gegen Curaçao im deutschen Tor stehen wird. Zudem gab der Bundestrainer Turnierneuling Nathaniel Braun gegen Curaçao eine Startplatzgarantie. Curaçaos Trainer Dick Advocaat träumt mit seinem Team von der Sensation gegen den viermaligen Weltmeister Deutschland, lobt aber auch Julian Nagelsmann als fantastischen Trainer und brillanten Typen. In den ersten beiden Spielen des dritten WM-Tages hatte es keine Sieger gegeben. Die Schweiz musste sich gegen Katar trotz Chancenwucher ebenso mit einem 1:1 begnügen wie Brasilien gegen Marokko.
1: Und im Basketball haben die New York Knicks nach 53 Jahren wieder den Titel in der NBA gewonnen. Im vierten Spiel der Finalserie besiegten sie San Antonio mit 94:90. Für die Knicks ist es der dritte Titel in der Geschichte. Das waren die Nachrichten. Das Wetter in Norddeutschland wechselnd bewölkt, ab und zu Sonne, aber auch immer mal wieder Schauer und vereinzelt kräftige Gewitter, höchstens 16 bis 19 Grad, oft windig. Auch morgen windig und stark bewölkt mit einzelnen Schauern, wieder 16 bis 19 Grad und am Dienstag mehr Sonne und nur einzelne Schauer, 17 bis 22 Grad. Es ist 7.04 Uhr.
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1: Mit drei Meldungen, die A1 Bremen-Osnabrück ist zwischen Kloppenburg und Vechta in beiden Richtungen gesperrt, wegen Bauarbeiten bis morgen früh. Die Umleitung führt in Richtung Osnabrück über die U52 und in Richtung Bremen über die U13. Die A7 Flensburg-Hannover ist zwischen Hamburg-Stellingen und Heimfeld in beiden Richtungen gesperrt, bis morgen früh etwa 5 Uhr, aufgrund von Bauarbeiten. Es wird empfohlen, auszuweichen über B205, A21 und A1. Und die A28 leer Richtung Oldenburg ist zwischen Dreieck Leer und Apen-Remels nach einem Unfall gesperrt. Die Umleitung führt über B70 und B436 über Leer. Allen unterwegs wünschen wir eine gute Fahrt.
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1: Um 8 Uhr mit Felix Sprung. Nach fast einem Jahr Sanierung fahren ab heute wieder ICE-Züge auf der Fernbahnstrecke zwischen Hamburg und Berlin. Eigentlich sollte der Verkehr schon im April rollen, doch der strenge Winter verzögerte den Plan. Ganz fertig ist die Strecke aber auch jetzt noch nicht. Aus Hamburg, Reinhard Postelt.
2: Zwischen Hagenow und Berlin-Spandau muss noch die neue Signaltechnik abgenommen werden. Zudem schränken Belastungsfahrten die Höchstgeschwindigkeit ein. Das heißt, Fernzüge sind einige Minuten länger unterwegs. Immerhin fahren alle Nahverkehrszüge nach Fahrplan. Seit August letzten Jahres hat die Bahn 165 Kilometer Gleise, 250 Weichen und 25 Bahnsteige erneuert. Auch hier ist man nicht ganz fertig geworden. Deshalb sind Bahnsteige in Bergedorf, Nauen und Falkensee nicht barrierefrei erreichbar.
1: Die Schweizer stimmen heute über eine Obergrenze für die Bevölkerung ab. Die rechte Partei SVP will erreichen, dass bis 2050 maximal 10 Millionen Menschen in der Schweiz leben dürfen. Dadurch soll die Migration begrenzt werden. Falls die Initiative angenommen wird, würde ab einer Bevölkerungszahl von 9,5 Millionen weniger Asyl gewährt und der Familiennachzug eingeschränkt. Wenn das nicht reicht, soll es auch für EU-Bürger schwieriger werden, in die Schweiz zu ziehen. Zurzeit leben in der Schweiz etwa 9,1 Millionen Menschen, darunter 340.000 Deutsche. Vor dem G7-Gipfel im französischen Evian wollen am Nachmittag im benachbarten Genf in der Schweiz tausende Kapitalismuskritiker demonstrieren. Die Polizei rechnet mit bis zu 50.000 Teilnehmern. Aus Genf, Angela Ulrich.
3: Mehr als 7.000 Polizisten und Soldaten sind im Einsatz. Zahlreiche Geschäfte, Banken und Hotels haben ihre Schaufenster mit Sperrholzplatten verbarrikadiert. Die Sorge ist groß, dass es zu Ausschreitungen kommt, wie vor über 20 Jahren. Damals, 2003, fand in Evian auch ein G8-Gipfel noch mit Russland statt. Die Demos jetzt werden von einer No-G7-Koalition aus mehreren Dutzend Gruppen veranstaltet. Sie rufen zu friedlichem Protest auf. Der Protest findet in Genf statt, weil Frankreich zum G7-Gipfel keine Demonstrationen erlauben wollte.
1: Bei einer Auseinandersetzung zwischen zwei Gruppen in Göttingen ist ein Polizist angeschossen und schwer verletzt worden. Laut Polizei sind die Hintergründe des Streits unklar. Der Täter ist auf der Flucht, nach ihm wird mit einem Großaufgebot gesucht. Zum Zeitpunkt der Tat gestern Abend fand in der Göttinger Innenstadt die Nacht der Kulturen mit tausenden feiernden Menschen statt. Eine Gefahr für die Menschen habe laut Polizei aber zu keinem Zeitpunkt bestanden. Bei der Fußball-Weltmeisterschaft startet heute auch das deutsche Team ins Turnier. Deutschland trifft im ersten Gruppenspiel in Houston um 12 Uhr Ortszeit auf WM-Neuling Curaçao. Aus dem ARD-WM-Team Silke Heine.
4: Ungewohnt für die DFB-Auswahl also zur Mittagszeit. Julian Nagelsmann sieht's positiv, dass die Zeit im Hotel nicht so lang, sagte der Bundestrainer bei der Abschlusspressekonferenz in Houston. Die Anreise aus dem DFB-Quartier in Winston-Salem war unkompliziert, alle Spieler sind gesund und fit. Ihren WM-Auftakt schon hinter sich haben die Schotten, die Haiti mit 1:0 bezwangen. Für eine Überraschung und den ersten WM-Punkt überhaupt sorgte Katar beim 1:1 gegen die Schweiz. Mit dem gleichen Ergebnis trennten sich Brasilien und Marokko.
1: Das waren die Nachrichten. Das Wetter in Norddeutschland, wechselnd bewölkt, ab und zu Sonne, aber auch immer mal wieder Schauer und vereinzelt kräftige Gewitter, höchstens 16 bis 19 Grad, oft windig. Auch morgen windig und stark bewölkt, mit einzelnen Schauern, wieder 16 bis 19 Grad. Am Dienstag mehr Sonne und nur einzelne Schauer, 17 bis 22 Grad. Und am Mittwoch wechselnd bewölkt, 18 bis 26 Grad. Es ist 8.04 Uhr.
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1: Mit zwei Meldungen. Die A1 Bremen-Osnabrück ist zwischen Kloppenburg und Vechta in beiden Richtungen gesperrt, wegen Bauarbeiten bis morgen früh 5 Uhr. Die Umleitung führt in Richtung Osnabrück über die U52 und in Richtung Bremen über die U13. Und die A7 Flensburg-Hannover ist zwischen Hamburg-Stellingen und Heimfeld in beiden Richtungen gesperrt, wegen Bauarbeiten bis morgen früh ebenfalls etwa 5 Uhr. Es wird empfohlen, auszuweichen über B205, A21 und A1. Allen unterwegs wünschen wir gute Fahrt.
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2: Hunde im Wald ableinen oder nicht? Das klären wir jetzt.
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2: Ja, jetzt werden wir so ein bisschen schlauer, wa? So ein paar Zoomies ohne Leine. Also das will man dem Hund schon mal gönnen, ne? Also ich auch, meiner Maggie und meinem Jules. Im Wald bietet sich das ja eigentlich an, oder nicht? Wir haben das mal Förster Jörn aus Eutin gefragt. Muss ich meinen Hund im Wald anleihen?
3: Ja, also es ist ganz klar, wenn man mit Hund im Wald ist, Hunde gehören an die Leine. Gerade jetzt in der sensiblen Zeit werden selbst an Bruttätigkeit und auch natürlich im Hinblick auf Rücksicht auf andere Waldbesucher, die nicht immer unbedingt sich sicher fühlen, wenn Hunde unangeleint auf die Leute zulaufen.
2: Das check ich komplett. Also mit Brut- und Setzzeit meint Jörn, dass gerade jetzt im März bis Juli Wildtiere im Wald ihren Nachwuchs bekommen. Es gibt ja teilweise auch eine Leinenpflicht. Und ich finde so Hundeauslaufzonen, die eingezäunt sind, viel geiler. Weil da kann ich die freilassen und dann habe ich auch nicht so einen Puls die ganze Zeit, dass die irgendwie abhauen oder so. Also richtig gut. Wisst ihr Bescheid? Please hold the line.
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1: Also, dass eure Taschen so spannend sind, das hätten wir, glaube ich, auch nicht gedacht. Nee. Wir schnacken heute Morgen darüber, was ihr immer so dabei habt. Und Lars hat direkt eine Sprachnachricht geschickt.
2: Guten Morgen. Ich habe immer ein Set Plastikbesteck mit, Gabel, Löffel, Messer, Deo, Kaugummis und Kochschmerztabletten.
1: Also dieses Besteckset finde ich sehr clever.
3: Ja, wenn du mal so einen Salat hast, aber nur die Hände, dann kannst du das schön mit der Gabel essen. Und Ann-Kathrin hat auch was geschickt.
4: Also in meinen Handtaschen finden sich auf jeden Fall immer diese Paketabgabescheine. Und die liegen da dann auch mal einige Monate drin.
1: Kenn ich.
3: Wichtiger Nachweis auf jeden Fall. Und Eva schreibt, in meiner Tasche als Fahrradfahrerin ist immer eine Regenhose. Ansonsten durchsuche ich sie regelmäßig auf Dinge, die raus sollten, nachdem ich mal eine perfekt mumifizierte Banane gefunden habe.
1: Kenn ich auch leider.
3: Und das will auch keiner eine alte Banane finden.
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2: Ich habe mir gestern spontan die Ohren gepierst. Einmal links, einmal rechts. Es war so eine Impulsentscheidung. Und dann hatte ich kurz davor doch so ein bisschen Angst. Aber es war gar nicht schlimm. Es hat kurz gepiekt, war alles in Ordnung. Aber das Witzige ist, meine Freundin Caro meinte kurz vorher, was sagen deine Eltern eigentlich dazu? Und da habe ich so 2 Sekunden überlegt und dachte mir so, hä? Ist mir doch egal. Ich bin Ende 30, ist mein Körper. Was sollen die machen? Mir die Ohren langziehen? Oh, aktuell lieber nicht, ey.
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2: Besteht Lars mit eurer Hilfe die Mission in der Kanalisation?
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2: Lars aus dem Enjoy-Team stellt sich mit eurer Hilfe den krassesten Challenges. Die erste lautet: Stelle dich deiner größten Angst, der Angst vor Ratten. Und die hat es schon echt in sich, Lars, oder?
3: Es ist wirklich meine größte Angst. In den letzten Tagen habt ihr mir so sehr dabei geholfen, mich darauf vorzubereiten. Zusammen mit Dennis von den Entsorgungswerken Lübeck und so einem piepsenden Gaswarngerät war ich ja in der Kanalisation von Lübeck.
2: Aha.
3: In den Rohren, da unten habe ich keine Ratte gesehen. Aber dann haben wir uns noch auf dem Weg zum Pumpwerk am Burgtor gemacht. Oh, es riecht wirklich miefig. Hier liegen auch tote Fliegen. Da ganz unten ist das Abwasser, ne?
4: Ist das Abwasser, da ist der Sammelraum, ja.
3: Okay, wir gehen hier runter. Oh, mir ist wirklich übel, Leute. Oh, ich höre da was krabbeln. Ich kann da nicht hin. Warte, ich kann da nicht hin. Ich habe klitschnasse Hände. Das ist furchtbar. Ihr könnt euch das nicht vorstellen. Das ist wie so ein großer Tank. Hier geht's jetzt 2 Meter runter. Da ist ganz viel Wasser. Es riecht, es ist ätzender Geruch in der Nase und da hinten ist es einfach nur dunkel und ich... Da krabbelt irgendwas!
2: Wow, was ging da ab?
3: Junge, das war so krass, es war einfach stockduster da. Und ich habe keine Ratten gesehen, aber ich habe diese Tiere gehört. Da müssen Unmengen an Ratten gewesen sein. Es hat überall geraschelt, es hat so gefiept. Das hat man leider auf diesen Aufnahmen nicht gehört. Aber es, Junge, es war nur unangenehm.
2: Ich glaub, das Hören war fast noch schlimmer, ne? Weil du nicht genau wusstest, wo die sind. Aber ey, wirklich.
5: Mission bestanden. Geiler Typ.
2: Also Respekt ist eindeutig da. Lars, du hast dich getraut. Ich bin richtig doll stolz auf dich. Wenn ihr ein fantastisches Video sehen wollt von dieser unglaublichen Rattenmission, die für dich ja wirklich unglaublich war.
3: Wirklich.
2: Checkt es gerne ab in der kostenlosen Enjoy-App. Es ist nur eine richtig große Empfehlung von mir. Gönnt euch das.
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1: Um 9 Uhr mit Felix Sprung. Seit heute ist die Fernbahnstrecke zwischen Hamburg und Berlin fertig saniert. Eigentlich hätten die Züge schon im April zwischen der Hansestadt und der Hauptstadt fahren sollen. Doch der strengere Winter hatte die Sanierung verzögert. Aus der NDR-Nachrichtenredaktion Kevin Bieler.
2: Auch wenn die Strecke wieder frei ist, mit voller Geschwindigkeit werden die Züge in den ersten Tagen noch nicht fahren. Laut Bahn müssen auf der Strecke noch einige Signale abgenommen werden. Außerdem werden die Gleise noch mit schweren Lokomotiven bei sogenannten Belastungstests geprüft. Beides sorgt dafür, dass die ICE-Züge bis Ende des Monats laut Bahn noch etwa 5 bis 10 Minuten länger unterwegs sein werden. Die Nahverkehrszüge fahren jedoch nach Plan. Für Fahrgäste gehört damit aber der Ersatzverkehr mit Bussen und die Umleitungsstrecke über Stendal jetzt der Vergangenheit an. Künftig soll der ICE 52 Mal am Tag im Halbstundentakt zwischen beiden Millionenstädten fahren.
1: Die Eisenbahngewerkschaft EVG erwartet deutliche Einschränkungen für den Fernverkehr, sollte das italienische Bahnunternehmen Italo einsteigen. Mindestens 16 Städten drohe die Abkopplung vom ICE- und IC-Verkehr, berichtet die Bild am Sonntag und beruft sich auf eine Analyse der EVG. Der Fernverkehrschef der Deutschen Bahn Peterson hatte im Tagesspiegel zuletzt von 120 Bahnhöfen gesprochen, die dann nicht mehr von ICs oder ICEs angefahren würden. Italo will ab 2028 in Deutschland Fernverkehrsfahrten anbieten, zunächst auf den Strecken München, Frankfurt, Köln, Dortmund und München, Berlin, Hamburg. Die Trassen vergibt allerdings die Bahntochter InfraGo, beaufsichtigt von der Bundesnetzagentur. In der Schweiz stimmen die Bürgerinnen und Bürger heute bei einer Volksabstimmung darüber ab, ob die Bevölkerungszahl des Landes auf maximal 10 Millionen Menschen begrenzt werden soll. Grundlage ist die sogenannte Nachhaltigkeitsinitiative der rechten Schweizer Volkspartei. Aus Genf Katrin Hondl.
3: Aktuell leben in der Schweiz rund 9,1 Millionen Menschen. Ab einer Einwohnerzahl von 9,5 Millionen verlangt die Initiative konkrete Maßnahmen gegen die Zuwanderung, zum Beispiel Einschränkungen bei der Asylvergabe und beim Familiennachzug. Um die 10 Millionen Obergrenze nicht zu überschreiten, müsste auch das Personenfreizügigkeitsabkommen mit der EU gekündigt werden. Die Schweizer Regierung, Parlament und Wirtschaftsverbände lehnen die SVP-Forderung ab und warnen vor schwerwiegenden Folgen für Wirtschaft und Wohlstand im Land. Nach Umfragen wird ein knappes Ergebnis erwartet.
1: Heute beginnt die Fußball-Weltmeisterschaft auch für die deutsche Nationalmannschaft. Die DFB-Elf spielt um 19 Uhr unserer Zeit gegen Außenseiter Curaçao. Heute früh hat die Türkei überraschend eine Niederlage kassiert. Aus dem ARD-WM-Team Silke Heine.
4: Die Türkei hat bei ihrem WM-Comeback einen Fehlstart hingelegt. Die ambitionierte Auswahl um Kapitän Hakan Çalhanoğlu verlor gegen Australien mit 0:2. Zuvor hatte sich Schottland im Duell der WM-Rückkehrer gegen Haiti ein 1:0 erkämpft und damit sogar die Führung in seiner WM-Gruppe übernommen. Denn die beiden Top-Teams, Brasilien und Marokko, trennten sich im direkten Duell 1:1. Auch die Schweiz kam trotz Chancenwuchers gegen Außenseiter Katar nicht über ein 1:1 hinaus. Und während die Eidgenossen enttäuscht den Platz verließen, jubelt der Gastgeber der letzten Weltmeisterschaft über den ersten WM-Punkt seiner Geschichte.
1: Und im Basketball haben die New York Knicks nach 53 Jahren wieder den Titel in der NBA gewonnen. Im vierten Spiel der Finalserie besiegten sie San Antonio mit 94:90. Für die Knicks ist es der dritte Titel in der Geschichte. Das waren die Nachrichten. Das Wetter in Norddeutschland, wechselnd bewölkt, ab und zu Sonne, aber auch immer mal wieder Schauer und vereinzelt kräftige Gewitter, höchstens 16 bis 19 Grad, oft windig. Auch morgen windig und stark bewölkt mit einzelnen Schauern, wieder 16 bis 19 Grad. Es ist 9.04 Uhr.
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1: Mit zwei Meldungen, die A1 Bremen-Osnabrück ist zwischen Kloppenburg und Vechta gesperrt in beiden Richtungen wegen Bauarbeiten noch bis morgen früh 5 Uhr. Die Umleitung führt in Richtung Osnabrück über die U52 und in Richtung Bremen über die U13. Und die A7 Flensburg-Hannover ist zwischen Hamburg-Stellingen und Heimfeld in beiden Richtungen gesperrt wegen Bauarbeiten bis morgen früh etwa 5 Uhr. Es wird empfohlen, auszuweichen über B205, A21 und A1. Allen unterwegs wünschen wir eine gute Fahrt.
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2: Grüße gehen raus an meine Nachbarn. Gestern beim schönen Wetter haben wir wieder so einen kleinen Plausch am Gartenzaun gehalten.
3: Wie im Film, ey.
2: Und mein Nachbar ist schon in Rente, stand da so in Sommerklamotten, guckte über die Wiese bei uns nebenan und meinte, Martina, ist das nicht schön hier? Haben wir das nicht gut und so schön ruhig?
3: Boah, ich als Stadtmensch, ne?
2: Ja.
3: Früher hätte ich gedacht, kein Bock auf die ganze Ruhe. Ich werde Aktion, ne?
2: Mhm.
3: Aber jetzt denke ich mir auch so, ganz geil. Bisschen Natur,
2: ja,
3: ein paar Tiere,
2: schön.
3: Ein schöner Blick. Man guckt nicht gegen eine Häuserwand, sondern auch eine Weide.
2: Und deswegen jetzt mal für alle, die nicht auf dem Land wohnen bei uns im Norden, 15 Sekunden, ein bisschen Dorffeeling.
3: Mmh. Oh, cool.
2: Oh. Ja gut, das gehört auch dazu. Eine Kuh macht Mist, ist so.
3: Das habe ich nie kommen sehen, aber gut. Das ist die Natur, ne?
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1: Der Regisseur Steven Spielberg hat uns ja schon diesen Fratz hier geschenkt.
2: E.T. nach Haus telefonieren.
1: E.T. Und seit gestern gibt es noch mehr von Spielberg in Disclosure Day. Und Enjoy Kinemann Marcel weiß auch mehr Aliens.
3: Ja, oder was auch immer das da ist, was plötzlich live im Fernsehen in die Wettermoderatorin Margaret fährt.
4: Heute ist...
1: Oh, was?
3: Ihr Leben verändert sich natürlich schlagartig. Manche Leute verstehen sogar diese Laute, die sie macht. Manche Menschen wissen sogar noch mehr. Manche wollen aber auch alles vertuschen.
5: Diese 79-jährige Vertuschung muss aufhören.
3: Das sind mehrere Parallelgeschichten, die hier zusammenfließen. Das ist alles jetzt keine große Alien-Action, sondern wirklich vielmehr so die Überlegung, wenn da draußen im Universum was ist, wie reagiert die Menschheit wohl auf den größten Reveal überhaupt?
1: Okay, crazy. Aber ist der Film komplett überragend oder eher so Alien-Gaga?
3: Ja, es ist ein verhältnismäßig ruhiger Film, so Spielberg-Oldschool-artig erzählt, was ich aber total mochte. Mein Problem ist nur, alles, was ich an diesem Film so lala fand, würde jetzt einfach mal den kompletten Film spoilern. Und das mache ich natürlich nicht.
1: Okay,
3: hier wird da eine sehr spannende Rampe gebaut, die du wirklich jede Minute weiter hochgeschoben wirst. Mir sind die fast 2,5 Stunden allerdings viel zu lang und ich hatte das Gefühl, dass ich von dieser Rampe nicht in so einen Mindfuck-Abgrund stürze, sondern in ein ja nichts, in so ein Gefühl von aha, na gut. Und deshalb lässt mich dieser eigentlich gut gemachte, clevere Film etwas unterwältigt zurück.
1: Na halt klar. Marcel, besten Dank dafür. Disclosure Day, Tag der Wahrheit im Kino. Viel Spaß.
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3: Und Leute, ich glaube, das hat noch nie irgendjemand da draußen von euch erlebt. Ich gestern Nachmittag am Kochen dran, eine schöne, ich mache Pasta mit Tomatensauce. Mhm. Ne? Und meine Hündin Maggie an der Tür, am Weinen, am Kratzen. Ich so, oh nein, die muss doch um die Uhrzeit nie, die war doch gerade erst. Und ich habe wirklich zum allerersten Mal in meinem Leben alles ausgemacht, den kompletten Herd.
4: Nein.
3: Ich war noch mittendrin, alles zur Seite gestellt.
4: Ah, du willst ja auch nicht, dass sie in die Wohnung macht oder so, ja.
3: Ja, oder dass sie sich halt quält.
4: Ja,
3: ne? Sie kann ja nicht einfach auf den Topf gehen.
4: Nee, also, natürlich nicht.
3: Also könnte sie schon, aber sie macht es halt nicht. Hab's nie beigebracht. So, und dann, klar, alles daneben gestellt, angezogen, rausgegangen. Und was war? Die wollte einfach nur in der Sonne chillen und auf den Stock kauen. Die ist nicht mal auf Klo gegangen. Boah, ich war so sauer, dass sie nicht gepinkelt hat, ne?
4: Und du hattest so Hunger.
3: Dann hab ich gepinkelt.
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1: Und in Upplengen in Ostfriesland kann man in der Oberschule ab nächstem Schuljahr Plattdeutsch als zweite Fremdsprache wählen.
2: So gut.
1: Also plattschnacken unsere Seniorinnen und Senioren auch, aber nicht als Fremdsprache.
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3: Jeden Tag spricht unser Kollege Martin mit der Generation 80 plus über die großen und kleinen Fragen des Lebens. Und heute lautet die Frage, welches ist dein liebstes Wort ob platt?
4: Schickbüse.
1: Wer hat denn das zu dir gesagt?
4: Zu mir nicht, ein Mann zum anderen. Schickbüse.
1: Also du warst Zeugin von plattdeutscher Schimpfkunst.
4: Ja.
5: Ich helf moin Hamburger Firma, ist das
1: Was macht das mit dir, wenn Leute so richtig fett plattdeutsch reden?
5: Ich höre das gerne, wenn das wirklich gut gesprochen ist. Jetzt nicht so ein Hauruck.
1: Hildegard, was ist dein liebstes plattdeutsches Wort?
6: Na moos, du Arsch. Ich habe zu meinem Mann immer gesagt, wenn ich verärgert war, dann habe ich das Wort gesagt. Aber ich habe es nicht so gemeint.
1: Peter, was ist dein liebstes plattdeutsches Wort?
7: Moorschlock.
1: Ich ahne es, aber erklär uns, was es bedeutet.
7: Übersetzt ist das von Arschloch.
1: Warum schimpfen denn hier alle?
7: Moorschlock hört sich doch viel, viel schöner an als Arschloch. Und deswegen finde ich es plattdeutsch so friedlicher. Arschloch ist doch richtig schon eine Beleidigung. Aber Moorschlock doch nicht. Vor allen Dingen, wenn man woanders ist in Deutschland, wo die das sowieso nicht verstehen. Da hat man noch nie mal einen beleidigt, wenn man das gesagt hat.
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2: Guten Morgen. Das hier werden wir heute Abend hören, wenn die deutsche Mannschaft in die WM einsteigt. Die Nationalhymne von Curaçao in der FIFA-Version. Die besingt die Schönheit der Insel und ganz am Schluss denjenigen, der diese Schönheit geschaffen hat. Lasst uns preisen unseren Schöpfer immer und ewig, denn er hat uns würdig gemacht, auf Curaçao geboren zu sein. Der Inselstaat liegt bei Venezuela in der Karibik, ein autonomer Inselstaat, der zum Königreich der Niederlande gehört. Es gibt aktive jüdische und muslimische Minderheiten, aber 10% sind evangelische und gut 70% katholische Christen. Bei uns kaum denkbar, in der Kabine wird vor den Spielen gebetet. Vater, wir danken dir für einen neuen Tag. Herr, wir danken dir, dass du uns heute Morgen geweckt hast. Beschütze uns auf dem Platz, bleibe bei uns auf dem Platz. Na, bei gerade mal 150.000 Einwohnern in Curaçao und noch einmal so vielen im Ausland ist doch schon die WM-Teilnahme wie ein Wunder. Heute Abend 19 Uhr, Deutschland gegen Curaçao.
1: Das war ein Beitrag von Klaus Böllert für die katholische Kirche.
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1: Um 10 Uhr mit Felix Sprung. Nach fast einem Jahr Sanierung fahren ab heute wieder ICE-Züge auf der Fernbahnstrecke zwischen Hamburg und Berlin. Eigentlich sollte der Verkehr schon im April rollen, doch der strengere Winter verzögerte den Plan. Ganz fertig ist die Strecke aber auch jetzt noch nicht. Aus Hamburg Reinhard Postelt.
2: Zwischen Hagenow und Berlin-Spandau muss noch die neue Signaltechnik abgenommen werden. Zudem schränken Belastungsfahrten die Höchstgeschwindigkeit ein. Das heißt, Fernzüge sind einige Minuten länger unterwegs. Immerhin fahren alle Nahverkehrszüge nach Fahrplan. Seit August letzten Jahres hat die Bahn 165 Kilometer Gleise, 250 Weichen und 25 Bahnsteige erneuert. Auch hier ist man nicht ganz fertig geworden. Deshalb sind Bahnsteige in Bergedorf, Nauen und Falkensee nicht barrierefrei erreichbar.
1: Über 90 weitere Projekte der Bahn sind Medienberichten zufolge in Gefahr, weil der Bund nicht genügend Geld bereitstellt. Das meldet das Redaktionsnetzwerk Deutschland unter Berufung auf eine Antwort der Bundesregierung. Nachgefragt hatten die Grünen. Demnach sind Projekte in verschiedenen Planungsphasen betroffen, auch solche von überragendem öffentlichem Interesse. Allianz pro Schiene fordert, dass der Bund im Haushalt für das kommende Jahr entsprechend nachsteuert und auch eine Finanzierung über mehrere Jahre hinweg auf den Weg bringt. Die Schweizer stimmen heute über eine Obergrenze für die Bevölkerung ab. Die rechte Partei SVP will erreichen, dass bis 2050 maximal 10 Millionen Menschen in der Schweiz leben dürfen. Dadurch soll die Migration begrenzt werden. Falls die Initiative angenommen wird, würde ab einer Bevölkerungszahl von 9,5 Millionen weniger Asyl gewährt und der Familiennachzug eingeschränkt. Wenn das nicht reicht, soll es auch für EU-Bürger schwieriger werden, in die Schweiz zu ziehen. Zurzeit leben in der Schweiz etwa 9,1 Millionen Menschen, darunter 340.000 Deutsche. Bei einer Auseinandersetzung zwischen zwei Gruppen in Göttingen ist ein Polizist angeschossen und schwer verletzt worden. Laut Polizei sind die Hintergründe des Streits unklar. Der Täter ist auf der Flucht, nach ihm wird mit einem Großaufgebot gesucht. Zum Zeitpunkt der Tat gestern Abend fand in der Göttinger Innenstadt die Nacht der Kulturen mit tausenden feiernden Menschen statt. Eine Gefahr für die Menschen habe laut Polizei aber zu keinem Zeitpunkt bestanden. Heute beginnt die Fußball-Weltmeisterschaft auch für die deutsche Nationalmannschaft. Die DFB-Elf spielt um 19 Uhr unserer Zeit gegen Außenseiter Curaçao. Heute früh hat die Türkei überraschend eine Niederlage kassiert. Aus dem ARD-WM-Team Silke Heine.
3: Die Türkei hat bei ihrem WM-Comeback einen Fehlstart hingelegt. Die ambitionierte Auswahl um Kapitän Hakan Çalhanoğlu verlor gegen Australien mit 0:2. Zuvor hatte sich Schottland im Duell der WM-Rückkehrer gegen Haiti ein 1:0 erkämpft und damit sogar die Führung in seiner WM-Gruppe übernommen. Denn die beiden Top-Teams Brasilien und Marokko trennten sich im direkten Duell 1:1. Auch die Schweiz kam trotz Chancenwuchers gegen Außenseiter Katar nicht über ein 1:1 hinaus. Und während die Eidgenossen enttäuscht den Platz verließen, jubelt der Gast der letzten Weltmeisterschaft über den ersten WM-Punkt seiner Geschichte.
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4: Wenn es Mitte Juni selbst zum Ärmel hochkrempeln zu kalt ist, dann bin ich ehrlicherweise nicht einverstanden. Aber Besserung ist in Sicht. Heute noch 16 bis 19 Grad, dabei ähnlich wechselhaft wie gestern. Also bisschen Sonne, mehr Wolken, immer mal wieder Schauer, teilweise auch Gewitter, die durch den Norden ziehen. Am Montag dann übrigens nicht viel schöner, aber ab morgen wird es jeden Tag ein bisschen besser und vor allem wärmer. Stand jetzt sind Ende der Woche über 30 Grad angesagt. Wir schauen auf die Straßen um gleich 4:04. A1 Lübeck Richtung Hamburg zwischen Hamburg-Morfleet und Stillhorn 4 Kilometer Stop and Go. Die A1 Bremen Richtung Osnabrück ist zwischen Kloppenburg und Vechta wegen Bauarbeiten in beiden Richtungen bis morgen früh um 5 gesperrt. Die Umleitung führt euch in Richtung Osnabrück über die U52 und in Richtung Bremen über die U13. Die A7 Flensburg Richtung Hannover ist zwischen Hamburg-Stellingen und Heimfeld wegen Bauarbeiten ebenfalls bis morgen früh ca. 5 in beiden Richtungen dicht. Es wird empfohlen, über die B205, A21 und A1 auszuweichen. Und zum Schluss A7 Hannover Richtung Hamburg zwischen Thieshope und dem Horster Dreieck gibt es aktuell 3 Kilometer Stau. Ansonsten alles frei, fahrt gut.
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4: Mit Dennis, hi zusammen. Wir starten die größte Quizshow am Sonntagvormittag und zocken um nichts weniger als die Ehre. Jetzt mit der Titelmelodie einer bekannten Serie und ihr kennt sie. Es ist zwar einfach, ich weiß, aber ich will euch den Start in diese Quizshow ja auch ein bisschen erleichtern. Also welche Serie startet mit dieser Musik? Verratet mir jetzt eure Lösung an der Enjoy Hotline 08000 11 77 66 oder schickt mir einfach eine schnelle Sprachnachricht über die kostenlose Enjoy App. In 15 Minuten lösen wir auf.
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Jamie Opala hier mit Dracula im Jenny Remix. Das war genau das Richtige, glaube ich, für so einen Sonntagmorgen, oder? Um ein bisschen aus dem Quark zu kommen. Aber falls ihr es ein bisschen ruhiger mögt, kommt hier jetzt David Kushner bei Enjoy mit Daylight. 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

0: Hi zusammen, hier ist Enjoy. Sonnenwolken, Regen, Gewitter. Dieser Sonntag schreit regelrecht nach Couch und Serie bingen. Bei mir gibt's da eine, die ich immer wieder sehen kann und genau die suche ich hierbei. Nur für die Ehre, eure große Enjoy Quiz Show am Sonntag. Ich habe eben schon gefragt, zu welcher Serie gehört denn diese Titelmusik? Und ich weiß, es ist super einfach. Aber ich dachte, ich erleichtere euch den Start heute mal so ein bisschen. Über die Enjoy-App kamen erwartbar nur richtige Lösungen von Mike, Jolanta, Antje, Bentley. Ich könnte ewig so weitermachen. Wir lösen aber lieber mal mit dieser Sprachnachricht auf.
1: Der Marco hier, guten Tag. Das ist natürlich Game of Thrones. Oder wie meine Frau sagen würde, Mittelalter-Porno.
0: Ehre, pornös verteidigt, Marco und alle anderen natürlich auch. Wir zocken weiter, noch bis 14 Uhr. Jede halbe Stunde ein neues, schnelles Spiel. In knapp 20 Minuten gibt's die nächste Runde und dann geht's um WM-Nerdwissen.
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0: Hi zusammen, so klingt Enjoy. Das ist euer Sonntag kurz vor 10:30. Und heute Abend, da steht ja das Deutschlandspiel an gegen Curaçao. Wir starten auch in diese WM. Und ich habe mich eben mal gefragt, seid ihr eigentlich schon so richtig in Stimmung? Habt ihr was vorbereitet für heute Abend? Irgendwie Deutschland-Fähnchen aufgehängt? Guckt ihr zusammen mit anderen oder setzt ihr euch um 19 Uhr alleine vor die Glotze? Schreibt mir doch mal über die kostenlose Enjoy-App. Ich bin gespannt, wie ihr das Ganze heute Abend zelebriert. Jetzt schauen wir aber erstmal ganz kurz auf die Straßen um gleich 10.30 Uhr. A1 Lübeck Richtung Hamburg, zwischen Hamburg-Billstedt und Stillhorn 8 Kilometer Stop-and-Go, Verzögerung eine knappe halbe Stunde. Die A1 Bremen Richtung Osnabrück ist zwischen Kloppenburg und Vechta wegen Bauarbeiten in beiden Richtungen bis morgen früh um 5 gesperrt, aktuell 2 Kilometer Stau vor der Sperrung in Richtung Bremen. Die Umleitung führt euch in Richtung Osnabrück über die U52 und in Richtung Bremen über die U13. Die A7 Flensburg Richtung Hannover ist ja auch schon das ganze Wochenende dicht, und zwar zwischen Hamburg-Stellingen und Heimfeld wegen Bauarbeiten. Das Ganze dauert auch bis morgen früh ca. 5 Uhr in beiden Richtungen und euch wird empfohlen, über die B205, A21 und A1 auszuweichen. Zum Schluss noch A7 Hannover Richtung Hamburg, zwischen Thieshope und dem Horster Dreieck 5 Kilometer Stau. Wo es geht, eine gute Fahrt.
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Wir lieben neue Musik bei Enjoy. Shabuzi hier gerade mit Born to Die am Samstag, das um gleich 20 Minuten vor 11. Heute Abend starten wir in die WM. Das erste Spiel gegen Curaçao steht auf dem Plan. Wisst ihr alle, ich weiß, aber Patrick aus Papenburg schreibt über die Enjoy-App eben, er guckt heute Abend mit Kollegen, will noch den Grill anschmeißen und hofft natürlich auf einen Sieg, wie wir alle wahrscheinlich. Die Mannschaft pennt aktuell noch. In Amerika ist es ja mitten in der Nacht, aber später, wenn die aufstehen und dann ans Frühstücksbuffet schlendern in ihren Schlappen und in ihren Shorts, weil es da sehr warm ist, dann steht da eine Sache, die obligatorisch vor jedem Spiel gegessen wird. Und weil wir hier ja gerade bei Nur für die Ehre sind, eure Quizshow am Sonntagvormittag, bin ich gespannt, wer weiß, was ist denn das, das die da immer essen? Was essen die Fußballer der deutschen Nationalmannschaft vor jedem Spiel? Es ist gar nicht so fancy, wie einige vielleicht denken würden. Also kein Omelett, kein halber Lachs und auch kein Müsli mit Blattgold. Ist was Bodenständiges, das wir als Kinder wahrscheinlich alle mal von Mutti bekommen haben. Ihr wisst es? Dann verteidigt jetzt eure Ehre. Verratet mir eure Lösung an der Enjoy Hotline unter 08000 11 77 66. Ruft an 08000 11 77 66 oder schickt mir eine schnelle Sprachnachricht ganz einfach über die kostenlose Enjoy App. Da gibt's einen Messenger und dann geht das los. 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

0: Ihr seid bei Enjoy, es ist 11:12 am Sonntag. Frische Brötchen mit Glück, ein bisschen Rührei, Marmelade, Wurst, Käse. Das typische deutsche Frühstück, das ist ja bodenständig, würde ich mal sagen. Und hierbei nur für die Ehre, da spielen wir jetzt in dieser Stunde um ja, ein kleines Frühstück, würde ich sagen. Nämlich um das der deutschen Nationalmannschaft. Weil heute Abend das Deutschlandspiel ja ansteht gegen Curaçao, habe ich eben gefragt, was essen unsere Jungs denn vor jedem Spiel? Obligatorisch. Und da gibt es eine klare Antwort drauf. Nils aus Rostock ist am Telefon. Erstmal, was gab es bei dir heute zum Frühstück?
1: Bei mir gab es heute Brötchen mit Marmelade, ganz normal.
0: Okay, und was ist die deutsche Nationalmannschaft? Wahrscheinlich zum Frühstück, aber definitiv kurz vor dem Spiel.
1: Ich habe gestern irgendwie sowas gehört von Milchreis, kann das sein?
0: Milchreis ist komplett richtig. Ehre verteidigt.
1: Ja, sehr schön.
0: Hast du einen Plan, wie die darauf gekommen sind, bitte? Die Entstehungsgeschichte würde mich wirklich mal interessieren. Falls du es nicht weißt, dann soll sich bitte jemand anderes kurz über die Enjoy-App melden. Weißt du es?
1: Die Entstehungsgeschichte ist, nee, das kann ich dir leider nicht sagen, warum das so ist.
0: Hast du Milchreis früher von Mutti auch mal bekommen?
1: Zwischendurch auch mal, ja. War jetzt nicht, also mit Zimt und Zucker habe ich auch zwischendurch bekommen. Ja.
0: Das wäre nämlich meine nächste Frage gewesen. Was machst du drauf? Ich persönlich war auch immer der Zimt- und Zucker-Typ.
1: Ja, genau. Oder Kirschen auch teilweise.
0: Oh, der feine Herr. Ja. Wie wird heute Abend Fußball geguckt bei dir?
1: Mit der Familie, mit meinen beiden Kindern und mit meiner Freundin.
0: Okay, und habt ihr irgendwas drauf geschmückt?
1: Noch nicht, aber wie ich meine Familie kenne, werden da schon ein paar Deutschlandfahnen oder sowas, kleine Accessoires werden, glaube ich, schon angebracht.
0: Ah, sehr schön. Okay, dann wünsche ich euch ganz, ganz viel Spaß. Zum Schluss noch dein Tipp gegen Curaçao. Wie spielen wir heute?
1: 3-0 gewinnen wir.
0: Das ist ein Wort.
1: Jo.
0: Viel Spaß beim Spiel heute Abend.
1: Alles klar, danke.
0: Bis gerne, dann. Gerne. Dir auch, ja, und euch natürlich auch ein schönes Spiel heute Abend. Zimt und Zucker erstmal auf die 1 und danach Deutschland gegen Curaçao natürlich auch auf die 1. Wir zocken weiter hierbei nur für die Ehre. Und kurz nach 11 spielen wir unsere nächste Runde, dann mit einem Promi.
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4: Um 11 Uhr mit Felix Sprung. Seit heute ist die Fernbahnstrecke zwischen Hamburg und Berlin fertig saniert. Eigentlich hätten die Züge schon im April zwischen der Hansestadt und der Hauptstadt fahren sollen, doch der strengere Winter hatte die Sanierung verzögert. Aus der NDR-Nachrichtenredaktion Kevin Bieler.
5: Auch wenn die Strecke wieder frei ist, mit voller Geschwindigkeit werden die Züge in den ersten Tagen noch nicht fahren. Laut Bahn müssen auf der Strecke noch einige Signale abgenommen werden. Außerdem werden die Gleise noch mit schweren Lokomotiven bei sogenannten Belastungstests geprüft. Beides sorgt dafür, dass die ICE-Züge bis Ende des Monats laut Bahn noch etwa 5 bis 10 Minuten länger unterwegs sein werden. Die Nahverkehrszüge fahren jedoch nach Plan. Für Fahrgäste gehört damit aber der Ersatzverkehr mit Bussen und die Umleitungsstrecke über Stendal jetzt der Vergangenheit an. Künftig soll der ICE 52 Mal am Tag im Halbstundentakt zwischen beiden Millionenstädten fahren.
4: In der Schweiz stimmen die Bürgerinnen und Bürger heute bei einer Volksabstimmung darüber ab, ob die Bevölkerungszahl des Landes auf maximal 10 Millionen Menschen begrenzt werden soll. Grundlage ist die sogenannte Nachhaltigkeitsinitiative der rechten Schweizer Volkspartei. Dagegen ausgesprochen haben sich Regierung, Parlament und viele Wirtschaftsverbände. Katrin Hondl in Genf über die letzten Umfragen zur Volksabstimmung.
6: Wie diese Volksabstimmung ausgeht, ist völlig offen. Nach Umfragen wird es auf jeden Fall knapp. Zuletzt hat es eher nach einem kleinen Vorsprung der Nein-Stimmen ausgesehen, also nach Ablehnung. Aber die Frage ist eben, wie sehr der Frust über echte Probleme wie Wohnungsnot möglicherweise auch die Stimmen der Schweizerinnen und Schweizer beeinflusst, die keine Anhänger der rechten SVP sind. Oder ob eben die sehr rationalen Argumente der Gegnerinnen und Gegner überzeugen können.
4: Das Deutsche Rote Kreuz hat zum Blutspenden aufgerufen. Anlass ist der heutige Weltblutspendetag. Er soll darauf aufmerksam machen, wie wichtig Blutspenden sind. Laut DRK drohen gerade in den Sommermonaten Engpässe bei der Versorgung mit Blutpräparaten. Hohe Temperaturen und die Reisezeit sorgten dafür, dass weniger Menschen Blut spendeten, hieß es. Die Hilfsorganisation wandte sich insbesondere an jüngere Menschen. Täglich werden in Deutschland etwa 15.000 Blutspenden benötigt. Gleichzeitig sinkt die Zahl der Spenderinnen und Spender. Heute startet das deutsche Team in die Fußball-Weltmeisterschaft. Die Mannschaft von Bundestrainer Nagelsmann hat mit WM-Neuling Curaçao eine vergleichsweise einfache Aufgabe vor der Brust. Aus dem ARD-WM-Team Silke Heine.
7: Torhüter Manuel Neuer kehrt wie erwartet gleich im ersten Gruppenspiel auf die WM-Bühne zurück. Das bestätigte Nagelsmann auf der Abschlusspressekonferenz. Die ungewohnt frühe Anstoßzeit, die Partie in Houston beginnt Ortszeit 12 Uhr, sieht der Bundestrainer positiv, da das Team nicht so viel Zeit im Hotel verbringen muss. Unterschätzen sollte man den Außenseiter allerdings nicht, das hat die Schweiz bitter erfahren. Ein Eigentor in der Nachspielzeit kostete die Eidgenossen beim 1:1 gegen Katar den Sieg. Noch enttäuschender, der Auftakt der Türken, die gegen Australien 0:2 verloren. Schottland dagegen jubelt über einen 1:0-Sieg gegen Haiti, übernimmt dank des 1:1 zwischen Brasilien und Marokko die Tabellenführung.
4: Und im Basketball haben die New York Knicks nach 53 Jahren wieder den Titel in der NBA gewonnen. Im vierten Spiel der Finalserie besiegten sie San Antonio mit 94:90. Für die Knicks ist es der dritte Titel in der Geschichte.
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8: In den WM-Stadien, da stöhnen ja alle, weil es immer so heiß ist und so. Die können uns ruhig mal ein bisschen was abgeben, oder? Heute 16 bis 19 Grad, aber ähnlich wechselhaft wie gestern. Also Sonne wenig, Wolken viel, immer mal wieder Schauer. Teilweise ziehen auch Gewitter durch den Norden. Am Montag dann auch noch nicht wirklich schöner, aber es wird langsam besser. Von Tag zu Tag und vor allen Dingen auch jeden Tag ein bisschen wärmer. Im Moment ist der Stand, dass wir Ende der Woche tatsächlich pünktlich zum Hurricane Festival in Schesel über 30 Grad bekommen. Schauen wir mal auf die Straßen um 11:04. A1 Fehmarn Richtung Lübeck zwischen Neustadt-Mitte und Scharbeutz aktuell 3 Kilometer Stau. Verzögerung für euch eine knappe halbe Stunde. A1 Lübeck Richtung Hamburg, zwischen Hamburg-Billstedt und Stillhorn, 8 Kilometer Stop and Go, dauert auch hier eine halbe Stunde länger. Die A1 Bremen Richtung Osnabrück ist weiterhin zwischen Kloppenburg und Vechta wegen Bauarbeiten in beiden Richtungen bis morgen früh um 5 gesperrt, aktuell 2 Kilometer Stau vor der Sperrung in Richtung Bremen. Umfahrt das Ganze in Richtung Bremen über die U13 und die Umleitung führt in Richtung Osnabrück über die U52. Die A7 Flensburg Richtung Hannover ist zwischen Hamburg-Stellingen und Heimfeld wegen Bauarbeiten auch weiterhin gesperrt, auch bis morgen früh um 5 in beiden Richtungen. Euch wird empfohlen, die B205, A21 und A1 zum Ausweichen zu benutzen. Zum Schluss A7 Hannover Richtung Hamburg, zwischen Thieshope und dem Horster Dreieck 5 Kilometer Stau im Baustellenbereich. Sonst aber alles frei. Gute Fahrt!
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8: Mit Dennis, hi zusammen. Jeden Sonntagvormittag quizzen wir hier jede halbe Stunde ein neues Spiel. Es geht um die Ehre, jetzt beim Promi-Raten. Die Frage ist, wer spricht denn da?
3: Das ist jetzt Curaçao und ist eine Mannschaft, die auf jeden Fall gefährlich ist, weil sie auch als Underdog ins Turnier gehen.
8: Ja, Stimme habt ihr erkannt, oder? Dann verratet mir jetzt eure Lösung an der Enjoy-Hotline 08000 1177 66. Dann quatschen wir ein bisschen oder ihr schickt mir eine schnelle Sprachnachricht über die kostenlose Enjoy-App.
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0: Guten Tag zusammen, hier ist Enjoy WM Sonntag vor dem Deutschlandspiel gegen Curaçao heute Abend. Deswegen drehen wir uns heute hierbei nur für die Ehre auch immer mal wieder um Fußball. Und damit habe ich schon den ersten Tipp zur Lösung des nächsten Spiels gegeben. Da will ich nämlich wissen, wer spricht denn da?
1: Das ist Curaçao und ist eine Mannschaft, die auf jeden Fall gefährlich ist, weil sie auch als Underdog ins Turnier gehen.
0: Na, Stimme erkannt. Simon und René haben eine Sprachnachricht über den Messenger in der kostenlosen Enjoy-App geschickt. Moin.
2: Moin. Das müsste Bundestrainer Nagelsmann gewesen sein. Und für heute Abend schätzen wir auch, dass Deutschland 3:0 auf jeden Fall gewinnen wird.
0: Wow, also erstmal korrekt, Ehre verteidigt und dann schon der Zweite, der einen 3:0 tippt. Ich bin gespannt, ob auch mal ein Skeptiker unter euch ist oder wirklich alle auf Sieg eingestellt sind. Aber erstmal zocken wir hier weiter. In rund 20 Minuten die nächste Runde, dann geht's nicht um Fußball, sondern um das, was wir hier bei Enjoy am besten können. Musik.
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0: Robin Schulz bei Enjoy am Sonntag. Es ist kurz nach 11:30. Wir schauen gemeinsam, was auf den Straßen los ist. Stau oder Stop and Go für euch hier ab 3 Kilometern. A1, Fehmarn Richtung Lübeck, zwischen Neustadt Mitte und Scharbeutz. 3 Kilometer Stau, dauert eine knappe halbe Stunde länger. A1 Lübeck Richtung Hamburg, zwischen Hamburg-Billstedt und Stillhorn. 8 Kilometer Stop and Go. Auch hier müsst ihr eine halbe Stunde mehr einplanen. Die A1 Bremen Richtung Osnabrück bleibt weiterhin zwischen Kloppenburg und Vechta wegen Bauarbeiten in beiden Richtungen gesperrt. Das Ganze dauert bis morgen früh um 5. Aktuell Stau vor der Sperrung in Richtung Bremen. Den könnt ihr umfahren, und zwar über die U13, und die Umleitung in Richtung Osnabrück führt über die U52. Die A7 Flensburg Richtung Hannover ist zwischen Hamburg-Stellingen und Heimfeld auch in beiden Richtungen wegen Bauarbeiten bis morgen ca. 5 gesperrt. Die Umleitungen führen euch hier über die B205, A21 und A1. A7 Hannover Richtung Hamburg zwischen Tieshoop und dem Horster Dreieck 5 Kilometer Stau im Baustellenbereich, und A21 Kiel Richtung Bargteheide zwischen Schwissel und Bad Oldesloe-Nord 4 Kilometer Stau. Wo es geht, fahrt gut.
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0: Sheeran bei Enjoy. Guten Tag, hier ist der Sonntag und wie jede Woche um diese Zeit zwischen 10 und 14 Uhr hört ihr nur für die Ehre. Wir quizzen uns bis in den Nachmittag und jetzt sind die Musikauskenner unter euch gefragt, denn im nächsten Spiel hört ihr nur eine Sekunde von einem Song aus der Enjoy-Playlist und erkennt ihn hoffentlich trotzdem. Achtung, ich mache die Hintergrundmusik mal aus und dann... Na, das war eine Sekunde, ging schnell, oder? Wir machen es nochmal. Welcher Song ist das? Verratet mir jetzt eure Lösung an der Enjoy Hotline 08000 11 77 66 oder schickt mir eine schnelle Sprachnachricht über die Enjoy App.
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0: Das ist Enjoy, nur für die Ehre am Sonntag. Jede Sekunde zählt, hat man gestern Abend beim Spiel der Schweiz gegen Katar gesehen. Da haben die Katari nur Sekunden vor dem Abpfiff das 1:1 geschossen. Und jede Sekunde zählt jetzt auch hier, denn wir zocken um die Ehre und es geht um diese Sekunde hier. Die Frage ist, welcher Song war das? Es kamen Lösungsvorschläge wie Taylor Swift oder Holly Humberstone. Ist aber leider nicht richtig. Erkannt hat es Lenny, der schreibt über die Enjoy-App. Guten Morgen, ich glaube, der Song ist Drop Dead von Olivia Rodrigo. Schönes Wochenende. Wünsche ich auch mit Ehre im Nacken. Glückwunsch an dich.
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6: Um 12 Uhr mit Martin Wilhelmi. Nach fast einem Jahr Sanierung fahren ab heute wieder ICE-Züge auf der Fernbahnstrecke zwischen Hamburg und Berlin. Eigentlich sollte der Verkehr schon im April rollen, doch der strengere Winter verzögerte den Plan. Ganz fertig ist die Strecke aber auch jetzt noch nicht. Aus Hamburg, Reinhard Postelt.
7: Zwischen Hagenow und Berlin-Spandau muss noch die neue Signaltechnik abgenommen werden. Zudem schränken Belastungsfahrten die Höchstgeschwindigkeit ein. Das heißt, Fernzüge sind einige Minuten länger unterwegs. Immerhin fahren alle Nahverkehrszüge nach Fahrplan. Seit August letzten Jahres hat die Bahn 165 Kilometer Gleise, 250 Weichen und 25 Bahnsteige erneuert. Auch hier ist man nicht ganz fertig geworden. Deshalb sind Bahnsteige in Bergedorf, Nauen und Falkensee nicht barrierefrei erreichbar.
6: Die USA und der Iran haben sich nach pakistanischen Angaben auf eine Absichtserklärung für ein Friedensabkommen geeinigt. US-Präsident Trump würde gerne heute schon unterschreiben. Von iranischer Seite aus ist aber weiterhin unklar, wann die Absichtserklärung offiziell gemacht werden soll. Aus Istanbul Felis Kükrikol.
8: Man müsse noch abwarten, erklärte der Sprecher des iranischen Außenministeriums Baghaei nach den Äußerungen des pakistanischen Vermittlers. Es sei unwahrscheinlich, dass bereits am Sonntag eine Absichtserklärung für ein Friedensabkommen unterzeichnet werde. Das werde eher in den kommenden Tagen geschehen. Iranische Beobachter können sich zudem das Signal, das von einer Unterzeichnung am 80. Geburtstag des US-Präsidenten Trump ausgehen würde, nicht vorstellen. Man möchte dem US-Präsidenten offenbar kein Geschenk machen.
6: Die Schweizerinnen und Schweizer können heute darüber abstimmen, ob die Bevölkerungszahl begrenzt werden soll. Die Wahllokale öffnen in diesen Minuten. Die rechte Partei SVP will erreichen, dass bis 2050 maximal 10 Millionen Menschen in der Schweiz leben dürfen. Dadurch soll die Migration begrenzt werden. Falls die Initiative angenommen wird, würde ab einer Bevölkerungszahl von 9,5 Millionen weniger Asyl gewährt und der Familiennachzug eingeschränkt. Wenn das nicht reicht, soll es auch für EU-Bürger schwieriger werden, in die Schweiz zu ziehen. Zurzeit leben in der Schweiz etwa 9,1 Millionen Menschen, unter ihnen 340.000 Deutsche. Bei der Fußball-WM in den USA, Kanada und Mexiko wird es heute auch für die deutsche Nationalmannschaft ernst. Die DFB-Auswahl trifft in ihrem ersten Gruppenspiel auf Curaçao. Aus dem ARD-WM-Team Silke Heine.
9: Diesmal soll der Auftakt gelingen. 2018 und 2022 startete Deutschland mit Niederlagen ins Turnier, schied jeweils nach der Vorrunde aus. Diese Serie soll enden. Deutschland geht als klarer Favorit und mit viel Selbstvertrauen in die Partie gegen den WM-Neuling. Die letzten 9 Länderspiele wurden alle gewonnen. Curaçaos Trainer Uwe Steindick-Advokat traut seinem Team dennoch eine Sensation zu und versichert, dass er der deutschen Mannschaft das Leben schwer machen werde. Im zweiten Spiel der deutschen Gruppe treffen die Elfenbeinküste und Ecuador aufeinander. Außerdem startet die Gruppe F in die WM mit den Duellen Niederlande gegen Japan und Schweden gegen Tunesien.
6: Und hier noch die aktuellen WM-Ergebnisse aus der Nacht. Brasilien und Marokko haben sich 1:1 unentschieden getrennt. Schottland hat mit 1:0 gegen Haiti gewonnen. Und Australien bezwang die Türkei mit 2:0.
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10: Wenn es draußen teilweise noch nicht mal warm genug ist, um die Ärmel hochzukrempeln, dann bin ich irgendwie sauer auf den Sommer. Heute 16 bis 19 Grad, dabei ähnlich wechselhaft wie gestern. Also ein bisschen Sonne, mehr Wolken, immer mal wieder Schauer, teilweise auch Gewitter im Norden. Morgen ändert sich noch nicht ganz so viel daran, aber es wird dann jeden Tag besser. Und dann kommt der Sommer auch endlich. Und zwar so richtig. Stand jetzt sind Ende der Woche über 30 Grad angesagt. Schauen wir auf die Straßen. Um 3 Minuten nach 12 ist ein bisschen bisschen was los. Stau oder Stop and Go für euch ab 3 Kilometern. A1 Fehmarn Richtung Lübeck zwischen Neustadt Mitte und Scharbeutz, 3 Kilometer Stau, dauert eine halbe Stunde länger. A1 Lübeck Richtung Hamburg zwischen Hamburg-Billstedt und Stillhorn, 8 Kilometer Stop and Go. Ihr müsst ihr auch eine gute halbe Stunde mehr einplanen. Die A1 Bremen Richtung Osnabrück ist zwischen Kloppenburg und Vechta wegen Bauarbeiten in beiden Richtungen bis morgen früh um 5 gesperrt. Aktuell staut es sich in Richtung Bremen. Das könnt ihr umfahren über die U13 und in Richtung Osnabrück nehmt ihr die Umleitung über die U52. Die A7 Flensburg Richtung Hannover ist zwischen Hamburg-Stellingen und Heimfeld in beiden Richtungen wegen Bauarbeiten bis morgen ca. 5 Uhr auch gesperrt. Dadurch staut es sich vor Stellingen. Hier nehmt ihr die Umleitung B205, A21 und A1. A7 Kassel Richtung Hannover zwischen Echte und Seesen 4 Kilometer Stau. Nochmal A7, diesmal Hannover Richtung Hamburg zwischen Thieshope und dem Horster Dreieck 5 Kilometer Stau im Baustellenbereich. Dann rüber auf die A21 Kiel Richtung Bargteheide zwischen Schwissel und Bad Oldesloe Nord 5 Kilometer Stau. Und zum Schluss die A31 Meppen Richtung Lingen zwischen Geeste und Lingen 4 Kilometer Stop and Go. Wo es geht, fahrt gut.
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10: Mit Dennis. Hi zusammen. Schon im Fußballfieber angekommen. Heute Abend starten wir ja gegen Curaçao in die WM. Und die Frage ist, wer wird im Tor stehen? Manuel Neuer oder Oliver Baumann? Diese Frage ist eigentlich schon beantwortet. Aber ich hoffe drauf, dass das der ein oder andere von euch noch nicht mitbekommen hat. Deswegen stelle ich sie trotzdem nochmal hier bei Nur für die Ehre. Ihr könnt jetzt eure Ehre verteidigen und ein bisschen was auf unseren Nacken davon bekommen. Wer hält heute das Tor bei dem ersten WM-Spiel mit deutscher Beteiligung sauber? Verratet mir jetzt eure Lösung an der Enjoy Hotline 08000 1011 77 66 oder schickt mir eine schnelle Sprachnachricht über die Enjoy App.
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0: Enjoy am Sonntag. Hi zusammen. Neuer oder Baumann? Wen sehen wir heute Abend im WM-Spiel gegen Curaçao im Tor? Eine Frage, die sich nicht nur Fußball-Deutschland seit Wochen gestellt hat, sondern die euch jetzt auch eine Portion Ehre einbringen kann. Sie ist beantwortet und ich höre mal in die Enjoy-Hotline. Hier ist Dennis. Moin.
1: Moinsen, hier ist Lisanne.
0: Hallo Lisanne, wo kommst du her?
1: Aus Ottendorf.
0: Lisanne, wer steht heute Abend im Tor?
1: Ich glaube Manuel Neuer.
0: Und das ist komplett richtig. Ehre verteidigt.
1: Yay.
0: Yay, sehr schön. Alles klar, ich wünsche dir einen schönen Nachmittag. Danke dir.
1: Danke, gleichfalls.
0: So schnell kann es gehen. Hat übrigens bestimmt auch Manuel Neuer gedacht, als er überhaupt nominiert wurde. WM-Reporter Dirk Walsdorf in Amerika hat das Team für uns im Blick und weiß auch, dass die Entscheidung von Trainer Nagelsmann schon lange geplant war.
2: Tatsächlich steht Neuer im Tor. Der Bundestrainer hat das ja die ganze Zeit gesagt, dass er ihn als Nummer 1 mitnimmt. Vor einer Woche beim Test gegen die USA war Olli Baumann noch mal dran. Aber wir haben Manuel Neuer hier die ganze Woche im Training beobachtet. Der wirkt gefit, da zwickt nichts mehr und der darf und kann heute Abend spielen.
0: Ab 19 Uhr im Ersten zu sehen. Vor unserem ersten WM-Spiel startet hier aber gleich unsere nächste Spielrunde und die dreht sich wieder um Musik. Wir zocken in etwa 20 Minuten weiter, hierbei nur für die Ehre.
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0: 12.30 Uhr. Wir gucken auf die Straßen hier bei Enjoy. Was ist los im Norden? Stau oder Stop and Go für euch ab 3 Kilometern. A1 Fehmarn Richtung Lübeck zwischen Neustadt Mitte und Scharbeutz. 3 Kilometer Stau. Plant eine knappe halbe Stunde mehr ein. A1 Lübeck Richtung Hamburg zwischen Hamburg-Billstedt und Stillhorn. 8 Kilometer Stop and Go. Auch hier dauert es eine halbe Stunde länger. Die A1 Bremen Richtung Osnabrück bleibt gesperrt zwischen Kloppenburg und Vechta wegen Bauarbeiten noch bis morgen früh um 5. Aktuell gibt es Stau vor der Sperrung in Richtung Bremen. Könnt ihr umfahren über die U13 und die Umleitung in Richtung Osnabrück führt über die U52. Die A7 Flensburg Richtung Hannover ist zwischen Hamburg-Stellingen und Heimfeld in beiden Richtungen wegen Bauarbeiten bis morgen ca. 5 Uhr auch gesperrt. Dadurch staut es sich vor Stellingen. Umfahrt das Ganze über die B205, A21 und A1. A7 Kassel Richtung Hannover zwischen Echte und Seesen 4 Kilometer Stau. A7 Hannover Richtung Hamburg zwischen Thies-Huppe und dem Horster Dreieck 5 Kilometer Stau hier im Baustellenbereich. A21 Kiel Richtung Bagdeheide zwischen Schwissel und Bad Oldesloe Nord 5 Kilometer Stau. Und zum Schluss A31 Meppen Richtung Lingen zwischen Geeste und Lingen 5 Kilometer Stau. Plant eine halbe Stunde mehr ein. Wo es geht, fahrt gut.
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3: Also meine Freundin Caro war am Wochenende in Berlin Zette.
4: Mhm.
3: Was hat sie für eine Kugel Eis bezahlt?
4: Ja, wenn du schon so fragst, dann sag ich auch safe irgendwie so 2,50 €.
3: 3,20 €. Sie hat für zwei Kugeln 6,40 Euro ausgegeben.
4: Nein.
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So easy oder so einfach von Olivia Dean hier bei Enjoy. Und da sind wir auch gleich schon beim Thema hier bei Nur für die Ehre. Denn jetzt quizzen wir die nächste Runde und in dieser Spielrunde geht es um Textsicherheit bei Songs aus der Enjoy-Playlist. Ich habe ein Lied, das ihr garantiert kennt, frei ins Deutsche übersetzt. Trage euch das jetzt mal kurz vor und bin gespannt, wer auf die Lösung kommt. Also, Achtung. Es tut mir leid, ich bin wegen jemand anderem hier. Es ist gut, dein Gesicht zu sehen und ich hoffe wirklich, es geht dir gut. Ich hoffe, es geht dir gut. Na, erkannt? Dann verratet mir jetzt eure Lösung an der Enjoy Hotline 08000 11 77 66 oder schickt mir eine Sprachnachricht über die kostenlose Enjoy App.

0: Das ist nur für die Ehre, das ist euer Sonntag. Jeden Sonntagvormittag quizzen wir hier bei Enjoy. Quizt mal mit, wir zocken gerade und es geht darum, einen Song zu erkennen, den ich frei ins Deutsche übersetzt habe. Nochmal für alle zum Mitraten. Es tut mir leid, ich bin wegen jemand anderem hier. Es ist gut, dein Gesicht zu sehen und ich hoffe wirklich, es geht dir gut. Ich hoffe, es geht dir gut. Karin, Lysanne und Mike hatten die richtige Lösung. Sorry, I'm here for someone else von Benson Boone. Ehre verteidigt. Mike schreibt übrigens noch, dass er für heute Abend ein 3:0 Deutschland gegen Curaçao tippt. Habt ihr euch alle abgesprochen? Du bist schon der Dritte mit genau diesem Tipp. Mehr Tipps gerne immer über die Enjoy-App. Währenddessen geht's hier um 1:15 in die nächste Runde. Dann geht es um Filmwissen. Vorher hören wir Benson Boone natürlich aber nochmal in voller Länge. Gleich nach Purple Disco Machine und Palm Monkey.
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3: Um 13 Uhr mit Martin Wilhelmi. Seit heute ist die Fernbahnstrecke zwischen Hamburg und Berlin wieder befahrbar. Eigentlich hätten die Züge schon im April zwischen der Hansestadt und der Hauptstadt fahren sollen, doch der strengere Winter hatte die Sanierung verzögert. Aus der NDR-Nachrichtenredaktion Kevin Bieler.
4: Auch wenn die Strecke wieder frei ist, mit voller Geschwindigkeit werden die Züge in den ersten Tagen noch nicht fahren. Laut Bahn müssen auf der Strecke noch einige Signale abgenommen werden. Außerdem werden die Gleise noch mit schweren Lokomotiven bei sogenannten Belastungstests geprüft. Beides sorgt dafür, dass die ICE-Züge bis Ende des Monats laut Bahn noch etwa 5 bis 10 Minuten länger unterwegs sein werden. Die Nahverkehrszüge fahren jedoch nach Plan. Für Fahrgäste gehört damit aber der Ersatzverkehr mit Bussen und die Umleitungsstrecke über Stendal jetzt der Vergangenheit an. Künftig soll der ICE 52 Mal am Tag im Halbstundentakt zwischen beiden Millionenstädten fahren.
3: Die Schweizerinnen und Schweizer können seit heute Mittag darüber abstimmen, ob die Bevölkerungszahl begrenzt werden soll. Laut einer ersten Prognose spricht sich aber eine Mehrheit gegen den Vorschlag der rechten Partei SVP aus. Die SVP will erreichen, dass bis 2050 maximal 10 Millionen Menschen in der Schweiz leben dürfen. Ihr Ziel ist es, die Migration zu begrenzen. Der Vorschlag, der jetzt zur Abstimmung steht, sieht unter anderem vor, dass ab einer Bevölkerungszahl von 9,5 Millionen weniger Asyl gewährt wird. Wenn das nicht reicht, soll es auch für EU-Bürger schwieriger werden, in die Schweiz zu ziehen. Zurzeit leben in der Schweiz etwa 9,1 Millionen Menschen, unter ihnen 340.000 Deutsche. In Göttingen ist ein Polizist angeschossen und schwer verletzt worden, inmitten eines Streits zwischen zwei Gruppen. In der Innenstadt feierten gestern Abend tausende Menschen auf den Straßen die sogenannte Nacht der Kulturen. Nach dem Täter wird weiter gesucht. NDR Niedersachsen hat mit der Polizei gesprochen. Aus Göttingen, Yannick Wittenberg.
5: Es gebe einen Zeugen, der gesehen habe, wie eine Person nach den Schüssen vom Tatort weggelaufen war. Genauer konnte er sie nicht beschreiben. Sie soll demnach vom Bereich des Campus am Wehender Tor in Richtung Kreuzbergring in Göttingen gelaufen sein. Die anschließende Suche mit Hubschrauber und einem Großaufgebot der Polizei blieb aber bisher erfolglos. Zu den Schüssen war es gekommen, als gestern Abend zwei Personengruppen in Göttingen in Streit geraten waren. Der Polizist hatte offenbar versucht zu schlichten, dann fielen die Schüsse aus einer scharfen Waffe, wie die Polizei mitteilte.
3: Bei der Fußball-WM in den USA, Kanada und Mexiko wird es heute auch für die deutsche Nationalmannschaft ernst. Die DFB-Auswahl trifft in ihrem ersten Gruppenspiel auf Curaçao. Aus dem ARD-WM-Team Silke Heine.
6: Diesmal soll der Auftakt gelingen. 2018 und 2022 startete Deutschland mit Niederlagen ins Turnier, schied jeweils nach der Vorrunde aus. Diese Serie soll enden. Deutschland geht als klarer Favorit und mit viel Selbstvertrauen in die Partie gegen den WM-Neuling. Die letzten 9 Länderspiele wurden alle gewonnen. Curaçaos Trainer Uwe Steindick Advokat traut seinem Team dennoch eine Sensation zu und versichert, dass er der deutschen Mannschaft das Leben schwer machen werde. Im zweiten Spiel der deutschen Gruppe treffen die Elfenbeinküste und Ecuador aufeinander. Außerdem startet die Gruppe F in die WM mit den Duellen Niederlande gegen Japan und Schweden gegen Tunesien.
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7: Heute 16 bis 19 Grad, aber ähnlich wechselhaft wie gestern. Also es gibt ein bisschen Sonne, mehr Wolken, immer mal wieder Schauer, teilweise ziehen auch Gewitter durch den Norden. Am Montagmorgen dann also nicht viel schöner, aber die nächsten Tage wird es immer besser und vor allen Dingen auch immer sonniger. Spätestens ab Donnerstag und am Freitag und Wochenende, Hurricane-Wochenende by the way, da müssen wir mit Temperaturen über 30 Grad rechnen. Schauen wir auf die Straßen um gleich 1:04. Ein bisschen was los, Stau, das Stop and Go für euch hier ab 3 Kilometern. A1 Fehmarn Richtung Lübeck zwischen Neustadt Mitte und Scharbeutz, 3 Kilometer Stau, Verzögerung, eine knappe halbe Stunde. A1 Lübeck Richtung Hamburg, zwischen Hamburg-Oegendorf und Stillhorn, 10 Kilometer Stop and Go, eine Dreiviertelstunde mehr müsst ihr hier einplanen. Die A1 Bremen Richtung Osnabrück ist zwischen Kloppenburg und Vechta wegen Bauarbeiten. In beiden Richtungen bis morgen früh um 5 gesperrt. Aktuell gibt es Stau vor der Sperrung und zwar in Richtung Bremen. Könnt ihr umfahren über die U13 und die Umleitung Richtung Osnabrück führt euch über die U52. Die A7 Flensburg Richtung Hannover ist zwischen Hamburg-Stellingen und Heimfeld in beiden Richtungen wegen Bauarbeiten bis morgen ca. 5 Uhr gesperrt. Dadurch staut es sich vor Stellingen. umfahrt das über die B205, A21 und A1. A7 Kassel Richtung Hannover, zwischen Echte und Seesen 4 Kilometer Stau. A7 Hannover Richtung Hamburg, zwischen Thieshope und dem Horster Dreieck 5 Kilometer Stau, Achtung hier im Baustellenbereich. A21 Kiel Richtung Bargteheide, zwischen Schwissel und Bad Oldesloe Nord 5 Kilometer Stau. Und dann noch A31 Meppen Richtung Lingen, zwischen Geste und Lingen 5 Kilometer Stau, plant eine halbe Stunde mehr ein. Zum Schluss A255 B75 Hamburg Süd Richtung Elbbrücken, zwischen dem Dreieck Norderelbe und Veddel nochmal 3 Kilometer Stop and Go. Wo es geht, fahrt gut.
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7: Mit Dennis, halt zusammen. Die letzte Stunde Quiz startet jetzt. 2 Spielrunden und damit 2 Chancen auf Ehre habe ich noch für euch. Und wir starten mit unserem Filmquiz. Aus welchem Kinofilm stammt dieser Ausschnitt?
8: Ja, Hufe! Wir haben Hufe vor euch! Die kommen mit einer vollen Defensivenarena, die wollen uns auskontern, weil sie sich in die Hosen machen. Das heißt für uns, die lassen gar nicht zum Atmen kommen.
7: Ja, klingt wie eine Kabinenansprache, ist es auch vielleicht was zur Einstimmung auf heute Abend. Aus welchem Film ist das? Ihr müsst ja erstmal raten. Verratet mir eure Lösung an der Enjoy Hotline 08000 11 77 66. Verdient euch eine Portion Ehre oder schickt mir eine schnelle Sprachnachricht mit der richtigen Lösung über die Enjoy App.
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0: Guten Tag zusammen, hier ist WM-Sonntag, hier ist Enjoy. Pünktlich um 19 Uhr steht heute das Spiel unserer Mannschaft gegen Curaçao im Ersten an. Da wird sicherlich heute kaum einer ins Kino gehen, denke ich, um was anderes zu sehen. Trotzdem suche ich hier bei Nur für die Ehre gerade einen Film, der hat aber auch was mit Fußball zu tun.
1: Ja, Muffe! Die haben Muffe bei euch! Die kommen in der vollen Defensivenarena, die wollen uns auskontern, weil sie sich in die Hosen machen. Das heißt für uns... Die lassen wir gar nicht zum Atmen kommen.
0: Aus welchem Film stammt dieser Ausschnitt? Sabine schreibt über die Enjoy-App, das war Löw. Und der stand sicherlich auch irgendwo dabei, war ja Co-Trainer damals. Aber das war tatsächlich Klinsmann im Film Deutschland, ein Sommermärchen aus dem Jahr 2006. Und das wusste Rafa aus Hamburg, der den Film lustigerweise heute Morgen nochmal zur Vorbereitung auf das Spiel geguckt hat, schreibt er. Damit er sich ungefähr vorstellen kann, wie es hinter den Kulissen gerade der Mannschaft in den USA abgeht. Und dafür ist der Film wirklich perfekt. Gönnt euch. Eine Runde haben wir übrigens noch hier vor der Brust bei Nur für die Ehre zum lockeren Ausstieg. Aber eine, die mit Musik erkennen zu tun hat. Könnt ihr alle. In 20 Minuten geht's los.
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0: 13.30 Uhr, ihr seid bei Enjoy. Wir schauen, was auf den Straßen los ist. Stau oder Stop-and-Go für euch auf 3 Kilometern. A1 Fehmarn Richtung Lübeck zwischen Neustadt-Mitte und Scharbeutz. 3 Kilometer Stau, dauert hier eine knappe halbe Stunde länger. A1 Lübeck Richtung Hamburg zwischen Hamburg-Oegendorf und Stillhorn. 10 Kilometer Stop-and-Go, Verzögerung etwa eine Dreiviertelstunde. Die A1 Bremen Richtung Osnabrück ist zwischen Kloppenburg und Vechta wegen Bauarbeiten in beiden Richtungen bis morgen früh um 5 gesperrt. Aktuell gibt es Stau und zwar vor der Sperrung Richtung Bremen. Könnt ihr umfahren über die U13. Die Umleitung in Richtung Osnabrück führt euch über die U52. Die A7 Flensburg Richtung Hannover bleibt auch gesperrt und zwar zwischen Hamburg-Stellingen und Heimfeld in beiden Richtungen noch bis morgen früh um 5. Dadurch staut es sich vor Stellingen. Umfahrt das Ganze über die B205, A21 und A1. A7 Kassel Richtung Hannover zwischen Echte und Seesen 4 Kilometer Stau. A7 Hannover Richtung Hamburg zwischen Thieshope und dem Horster Dreieck 5 Kilometer Stau hier im Baustellenbereich. A21 Kiel Richtung Bargteheide zwischen Schwissel und Bad Oldesloe Nord 5 Kilometer Stau. A31 Meppen Richtung Lingen zwischen Geeste und Lingen 5 Kilometer Stau, plant etwa eine halbe Stunde mehr ein. Und zum Schluss A255 B75 Hamburg Süd Richtung Elbbrücken zwischen dem Dreieck Norderelbe und Veddel nochmal 3 Kilometer Stop and Go. Wo's geht, fahrt gut!
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0: Oldschool Crazy Town, nur für die Ehre bei Enjoy am Sonntag. Und während ihr euch eine Kleinigkeit zum Mittag auf den Tisch stellt, gibt es hier nochmal eine Chance, eure Ehre zu verteidigen. Und zwar mit unserem Musikquiz. Jede Sekunde zählt. Eine Sekunde aus einem Song aus unserer Playlist kommt hier für euch. Passt genau auf. Welcher Song ist das? Erkannt? Nochmal. Ruft an 08000 1177 66. Welcher Song ist das? Verratet mir eure Lösung. Ihr könnt mich telefonisch erreichen. Ich sag's nochmal. 08000 1177 66. Oder ihr schickt eine schnelle Sprachnachricht über die kostenlose Enjoy-App.
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Ein Sommermärchen ist das da draußen wettertechnisch irgendwie noch nicht so richtig, oder? Aber heute Abend könnte eins starten, wenn wir gegen Curaçao unser erstes WM-Spiel gewinnen. Vorher gewinnt ihr aber nochmal Ehre, denn wir quizzen gerade unsere letzte Spielrunde der Woche. Schnell sein ist angesagt, denn ihr hört jetzt eine Sekunde aus einem Song von der Enjoy-Playlist. Aufgepasst! Welcher Song war das? Ich habe einige Lösungen bekommen über die Enjoy-App. Blue Dash zum Beispiel schreibt, das Lied, was gesucht wird, ist Swim von BTS. Dann hat auch die Karin genau dieselbe Lösung. Auch René und Simon schreiben Swim von BTS. Und Bente aus Hannover schreibt das Gleiche. Und damit liegt ihr komplett richtig. Ehre verteidigt an dieser Stelle. Und das war's dann auch mit Nur für die Ehre für diesen Sonntag. Den Song hören wir jetzt natürlich noch in voller Länge. Ich bin Dennis und raus, damit ich mir gleich noch eine Deutschlandfahne ins Gesicht malen kann für heute Abend. Gequizt wird nächsten Sonntag wieder zwischen 10 und 14 Uhr. Gleich übernimmt hier Svenja und begleitet euch bis zur Vorberichterstattung vom Deutschlandspiel. 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
4: Um 14 Uhr mit Martin Wilhelmi. In den Verhandlungen zwischen dem Iran und den USA gibt es offenbar Fortschritte. Nach Angaben der

0: pakistanischen Vermittler haben sich beide Seiten auf eine Absichtserklärung für ein Friedensabkommen geeinigt. Nun sind Einzelheiten bekannt geworden. Aus der NDR-Nachrichtenredaktion Konstanze Semide.
1: Die Nachrichtenagentur Reuters zitiert einen iranischen Regierungsbeamten, der mehrere Punkte aus der Erklärung bestätigt. Demnach steht weiter das Ziel, in den kommenden 60 Tagen ein Abkommen zu erzielen. Bis dahin sollen schon verschiedene Schritte unternommen werden. Die Blockade der Straße von Hormus von iranischer Seite aus endet sofort, ebenso die Blockade iranischer Häfen von amerikanischer Seite aus. Die USA verzichten auf neue Sanktionen und erlauben dem Iran für einen bestimmten Zeitraum den Verkauf von Öl. Iranische Vermögenswerte in Höhe von 25 Milliarden Dollar, darunter Bargeld und Kredite, werden freigegeben. Der Iran verzichtet auf die Urananreicherung und den Ausbau seiner Atomindustrie.
0: Nach rund 10,5 Monaten Sanierung ist die Bahnstrecke Berlin-Hamburg wieder frei. Seit heute früh sollen Fernverkehrszüge aus Hamburg Berlin in weniger als 2 Stunden erreichen, wie die Deutsche Bahn mitteilte. Allerdings würden die Züge vorerst nicht mit voller Geschwindigkeit fahren. Auf der Strecke müssten noch einige Signale geprüft werden, deshalb könne es bis Monatsende zu Verzögerungen kommen. Die Bahn hatte unter anderem Gleise, Weichen und Signale ausgetauscht sowie 28 Bahnhöfe modernisiert. Der Abschluss der Arbeiten verzögerte sich unter anderem wegen des strengen Winters um rund 1,5 Monate. Die Schweizer haben offenbar dagegen gestimmt, die Einwohnerzahl zu begrenzen. In Hochrechnungen zeichnet sich ab, dass eine entsprechende Initiative der rechtskonservativen SVP gescheitert ist.
2: Nach ersten Hochrechnungen stimmten nur rund 46% der Wählerinnen und Wähler für den Vorschlag, die Bevölkerung bei 10 Millionen Menschen zu deckeln. Aktuell leben rund 9,1 Millionen Menschen in der Schweiz. Die SVP hatte ihre Initiative mit den Folgen der starken Zuwanderung begründet. Seit der Einführung der Personenfreizügigkeit mit der Europäischen Union im Jahr 2002 ist die Bevölkerung um fast ein Viertel gewachsen. Nach Ansicht der Befürworter der Obergrenze führt das zu Wohnungsnot und einer Überlastung. Infrastruktur.
0: Aus Freiburg, David Zastro. Einen Tag vor dem G7-Gipfel wollen am Nachmittag in Genf zehntausende Menschen gegen Kapitalismus und Ausbeutung protestieren. Das Treffen von 7 führenden Industriestaaten findet eigentlich im französischen Evian statt. Die Behörden vor Ort hatten aber Demonstrationen verboten. Deswegen sind die Kapitalismuskritiker in die Schweizer Grenzstadt Genf ausgewichen. Aus Angst vor Ausschreitungen haben in der Genfer Innenstadt Luxusgeschäfte und Banken, aber auch Hotels und Supermärkte ihre Schaufenster verbarrikadiert. Mehr als 7000 Polizisten und Soldaten sind im Einsatz. Mit dem heutigen Tag ändern sich einige EU-Vorgaben zu Brotaufstrichen. So darf Marmelade jetzt wieder Marmelade heißen, auch wenn sie nicht aus Zitrusfrüchten gemacht ist. Die frühere Bestimmung hatten die Briten 1979 durchgesetzt. Außerdem bekommen Supermarktkunden mehr Klarheit über die Herkunft von Honig. Künftig müssen auf den Etiketten alle Ursprungsländer aufgeführt werden. Angaben wie Mischung von Honig aus EU- und Nicht-EU-Ländern sind ab sofort nicht mehr zulässig.
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4: Alle, die wie ich auch einen Hund haben, kennen den Struggle. Also es ist gerade wirklich schwierig, mal einen Slot zu finden, wo es so lange trocken ist, dass man vielleicht mal ein bisschen weiterlaufen kann als nur kurz um den Block. Aber es wird besser, Leute. Morgen nicht mehr ganz so viel Regen wie die letzten Tage. Es bleibt aber windig und wir landen dann bei maximal 16 bis 19 Grad. Jetzt gerade haben wir bei euch in Meppen 15, in Schleswig 14 und in Neustrelitz nur 12. Auf den Autobahnen ist sehr, sehr viel los. Ihr bekommt Stau oder stockenden Verkehr ab 3 Kilometer Länge. Es sind insgesamt trotzdem 9 Meldungen. A1 Fehmarn in Richtung Lübeck. Da steht ihr zwischen Neustadt Mitte und Scharbeutz auf 3 Kilometern im Stau. Das dauert fast eine halbe Stunde länger. A1 Lübeck Richtung Hamburg zwischen Hamburg-Oehlendorf und Stillhorn. 10 Kilometer stockender Verkehr. Da kommt eine Dreiviertelstunde obendrauf. Die A1 Bremen-Osnabrück ist zwischen Kloppenburg und Vechta wegen Bauarbeiten in beiden Richtungen bis morgen früh um 5 gesperrt. Und im Moment gibt es da vor der Sperrung auch Stau in Richtung Bremen. Die A7 Flensburg-Hannover ist zwischen Hamburg-Stellingen und Heimfeld auch in beiden Richtungen bis morgen 5 Uhr gesperrt. Da laufen auch Bauarbeiten und dadurch im Moment stockender Verkehr vor Stellingen. A7 Kassel in Richtung Hannover zwischen Echte und Seesen, 6 Kilometer Stau. Da steht die eine Stunde drin, haltet durch. A7 Hannover Richtung Hamburg zwischen Thieshope und dem Horster Dreieck, 5 Kilometer Stau da an der Baustelle. A21 Kiel in Richtung Bagdeheide zwischen Schwissel und Bad Bad Oldesloe Nord, 5 Kilometer Stau. A31 Meppen Richtung Lingen, zwischen Geeste und Lingen, 4 Kilometer stockender Verkehr. Das dauert fast eine halbe Stunde länger. Und letzte Meldung, A255 und B75 Hamburg Süden Richtung Elbbrücken. Da gibt es zwischen dem Dreieck Norderelbe und Veddel 3 Kilometer stockenden Verkehr. Kommt gut durch, Leute. 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Hallo, hier ist Svenja und ich bin ja quasi euer Fussi-WM-Vorprogramm heute. Das deutsche Team ist ja zum ersten Mal dran. 19 Uhr geht's los gegen Curaçao. Und dazu bekommt ihr so ein bisschen Klugscheißer-Infos direkt nach Fastboy, Mike Perry featuring Shai Martin und Kamrat.
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0: Die letzten beiden Male ging das erste Spiel komplett in die Grütze. Das läuft heute hoffentlich anders. Hatte ich persönlich ehrlicherweise gar nicht mehr auf dem Zettel, aber ich bin da auch wirklich keine Referenz. Also ihr habt bestimmt mehr Ahnung von Fußball. Aber ist so, bei den letzten beiden Fußball-Weltmeisterschaften haben die deutschen Männer jeweils ihr erstes Spiel verloren und sind dann auch in der Gruppenphase ausgeschieden. Aber das wird dieses Jahr ja wohl mal anders. Wünschen uns nicht nur wir, sondern auch ganz, ganz doll der Kapitän des deutschen Teams, Joshua Kimmich. Der ist nämlich in der Fußball-WM noch nie über die Vorrunde rausgekommen und klingt aber super zuversichtlich, dass es diesmal eben klappt.
1: Es ist eine neue Chance, eine neue Möglichkeit. Wir haben eine neue Mannschaft, ja, neue Voraussetzungen. Dementsprechend freue ich mich extrem, eine WM spielen zu dürfen.
0: So, also holen wir uns das Ding heute oder was? Ich werde es mir gemütlich vom Fernseher angucken, aber vielleicht habt ihr auch ein bisschen was Cooleres vor. Meldet euch doch super gerne mal über die Android-App und erzählt, wo ihr das Spiel heute guckt, mit wem ihr das Spiel guckt und vielleicht auch, was es zu essen gibt. Dankeschön.

0: Wie cool ist das? Julian guckt das erste Deutschlandspiel bei der Fussi-WM heute im Kino. Er hat sich gemeldet über die Enjoy-App. Und zwar wird das Spiel in Zinnowitz auf Usedom im Kino übertragen. Und dazu gibt's Popcorn und Bier. 4:0 Sieg heute ist sein Guess. Das finde ich ganz schön cool. Patrick hat sich auch gemeldet. Er schaut mit Kollegen zusammen und die schmeißen dann auch noch den Grill an. Grüße aus Papenburg, schreibt er. Und auf einen Sieg heute Abend. Yes. Grüße zurück. Und ich drücke auch die Daumen, dass das Wetter in Papenburg auch mitspielt heute. Und ihr sagt gerne auch mal Bescheid. Wo guckt ihr Fussi? Wer ist dabei? Was macht ihr zu essen? Sagt doch gerne mal Bescheid über die Enjoy-App.
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0: Tate McRae, You Broke Me First, ihr seid bei Enjoy. Es ist 2:30, wir schauen kurz auf die Autobahn und es ist ziemlich was los. Ihr bekommt Stau oder stockenden Verkehr ab 3 Kilometer länger. A1 Lübeck in Richtung Hamburg, da steht ihr zwischen Hamburg-Oehendorf und Stillhorn auf 10 Kilometer, eine Dreiviertelstunde. Die A1 Bremen-Osnabrück ist zwischen Kloppenburg und Vechta in beiden Richtungen bis morgen früh um 5 gesperrt. Da laufen Bauarbeiten und es gibt im Moment Stau vor der Sperrung in Richtung Bremen. Die A7 Flensburg-Hannover ist zwischen Hamburg-Stelling und Heimfeld auch in beiden Richtungen wegen Bauarbeiten übers Wochenende gesperrt. Im Moment staut es sich vor Stelling. A7 Kassel Richtung Hannover zwischen Echte und Seesen, 6 Kilometer Stau. Da steht ihr eine Stunde drin. Haltet durch, Leute. A7 Hannover Richtung Hamburg zwischen Westenholz und Bad Fallingbostel, 6 Kilometer Stau. Etwa eine halbe Stunde Wartezeit da. A7 Hannover in Richtung Hamburg zwischen Thieshope und dem Horster Dreieck, 5 Kilometer Stau an der Baustelle. A21 Kiel in Richtung Bagdaheide zwischen Schwissel und Bad Oldesloe Nord, 5 Kilometer Stau. A31 Meppen in Richtung Lingen zwischen Geeste und Lingen, 4 Kilometer stockender Verkehr. Das macht fast eine halbe Stunde Wartezeit. Und letzte Meldung, A255 und B75 Hamburg Süd in Richtung Elbbrücken, 3 Kilometer stockender Verkehr zwischen dem Dreieck Norderelbe und Veddel. Gute Fahrt euch!
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1: Eine Minute hat 60 Sekunden, außer ihr fragt eure Waschmaschine. Wenn die euch anzeigt, wie viele Minuten eure Wäsche noch braucht, dann stimmt es eigentlich nie. Warum? Das hört ihr gleich hier bei Enjoy. Hier sind erstmal Two Colors, Safri Duo und Chris de Sarandi mit Head Above Water.

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0: Warum steht auf der Waschmaschine, dass sie in einer Minute fertig ist, aber dann dauert es gefühlt noch 10 Minuten? Die Frage hat uns Anna aus der Enjoy-Community gestellt und das beantworten wir natürlich sehr, sehr gerne.
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0: Das ist unsere Wissensrubrik, bei der wir jeden Tag so kleine Fun Facts für den Alltag bekommen. Kollege Lars hat die Info für Anna rangeschafft. Komm, hau raus. Warum steht auf der Waschmaschine, dass sie sofort fertig ist und dann dauert es noch voll lange?
2: Ja, das liegt tatsächlich daran, dass die Restzeit, die die Waschmaschine angibt, immer nur eine Schätzung ist und die kann halt abweichen.
0: Na toll. Und warum?
2: Zum Beispiel, wenn wir zu viel Waschmittel reingetan haben, dann gibt es viel Schaum und die Waschmaschine hört erst dann mit dem Spülen auf, wenn kein Schaum mehr drin ist. Und einer der häufigsten Gründe, warum die letzte Minute meistens länger dauert, ist, wenn die Waschmaschine zu voll ist. Also wenn die Waschmaschine richtig beladen ist, dann verteilt sich die Wäsche beim letzten Schleudergang einmal rundherum in der Trommel. Wenn sie zu voll ist, dann muss sie erstmal sorgfältig umverteilen und das kostet dann vielleicht noch ein paar extra Minuten.
0: Alright, wieder was gelernt. Danke dir, Lars.
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3: Um 15 Uhr mit Martin Wilhelmi. In der Schweiz wird es voraussichtlich keine Obergrenze für die Bevölkerungszahl geben. Laut Hochrechnungen haben 55% gegen die Initiative Keine 10 Millionen Schweiz der rechten Partei SVP gestimmt. Aus Genf Katrin Hondl.
4: Die Initiative der rechtspopulistischen Partei wollte dafür Einschränkungen bei Asyl- und Familiennachzug sowie in letzter Konsequenz die Kündigung des Personenfreizügigkeitsabkommens mit der EU, was weitreichende Folgen gehabt hätte für die engen Beziehungen des Nicht-EU-Mitglieds Schweiz zu ihrem wichtigsten Handelspartner. Regierung, Parlament und Wirtschaftsverbände hatten empfohlen, die Initiative abzulehnen. Sie warnten unter anderem vor einem Brexit-Moment für die Schweiz und ernsten Gefahren.

0: Jahren für Wirtschaft und Wohlstand. SVP-Präsident Marcel Dettling sprach nach der Abstimmungsniederlage von einem, Zitat, schweren Schlag für die Schweiz. Die Partei wolle nun weiter gegen die Nähe des Landes zur EU kämpfen.
1: In den Verhandlungen zwischen dem Iran und den USA gibt es offenbar Fortschritte. Nach Angaben der pakistanischen Vermittler haben sich beide Seiten auf eine Absichtserklärung für ein Friedensabkommen geeinigt. Nun sind Einzelheiten bekannt geworden. Aus der NDR-Nachrichtenredaktion Konstanze Semide.
2: Die Nachrichtenagentur Reuters zitiert einen iranischen Regierungsbeamten, der mehrere Punkte aus der Erklärung bestätigt. Demnach steht weiter das Ziel, in den kommenden 60 Tagen ein Abkommen zu erzielen. Bis dahin sollen schon verschiedene Schritte unternommen werden. Die Blockade der Straße von Hormus von iranischer Seite aus endet sofort, ebenso die Blockade iranischer Häfen von amerikanischer Seite aus. Die USA verzichten auf neue Sanktionen und erlauben dem Iran für einen bestimmten Zeitraum den Verkauf von Öl. Iranische Vermögenswerte in Höhe von 25 Milliarden Dollar, darunter Bargeld und Kredite, werden freigegeben. Der Iran verzichtet auf die Urananreicherung und den Ausbau seiner Atomindustrie.
1: Das israelische Militär hat wieder südliche Vororte der libanesischen Hauptstadt Beirut angegriffen. In einer gemeinsamen Erklärung von Regierungschef Netanyahu und Verteidigungsminister Katz heißt es, der Angriff sei eine Reaktion auf den Beschuss israelischen Territoriums durch die Hisbollah. Nach israelischen Angaben leben in den südlichen Vororten von Beirut viele Unterstützer und Kämpfer der schiitischen Miliz, die eine Verbündete des Iran ist. Nach rund 10,5 Monaten Sanierung ist die Bahnstrecke Berlin-Hamburg freigegeben. Seit heute früh sollen Fernverkehrszüge aus Hamburg wieder in weniger als 2 Stunden Berlin erreichen, wie die Deutsche Bahn mitteilte. Allerdings würden die Züge vorerst nicht mit voller Geschwindigkeit fahren. Auf der Strecke müssten noch einige Signale geprüft werden. Deshalb könne es bis Monatsende zu Verzögerungen kommen. Die Bahn hatte unter anderem Gleise, Weichen und Signale ausgetauscht sowie 28 Bahnhöfe modernisiert. Heute Abend startet das deutsche Team in die Fußball-Weltmeisterschaft. In Houston, im US-Bundesstaat Texas, trifft die Mannschaft von Bundestrainer Nagelsmann auf WM-Neuling Curaçao. In den vergangenen beiden Weltmeisterschaften 2018 und 2022 war Deutschland jeweils mit einer Niederlage in das Turnier gestartet und dann auch in der Vorrunde ausgeschieden. Diese Serie soll heute enden. Außerdem spielen am Abend die Niederlande gegen Japan.
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4: Die Freibäder in Hamburg haben wieder dicht gemacht im Juni. Das sagt, glaube ich, alles, was wir über das Wetter wissen müssen. Ich sage trotzdem noch ein paar Sachen. St. Peter-Ording jetzt dabei mit 14 Grad. Parchim hat 15, Bad Pyrmont 16 Grad. Maximal 16 bis 19 Grad drin. Es ist super wechselhaft. Es gibt mal kurz Sonne, dann aber auch wieder Schauer und Gewitter. Und dazu ist es super windig. Gute Nachricht, der Wind und auch die Temperaturen verändern sich zwar zu morgen nicht wirklich, aber es regnet dann endlich mal weniger. Es ist super voll auf den Autobahnen. Ihr bekommt Stau oder stockenden Verkehr ab 3 Kilometer Länge. Das sind 9 Meldungen. A1 Lübeck in Richtung Hamburg zwischen Hamburg-Oehlendorf und Stillhorn. 10 Kilometer stockender Verkehr. Da steckt ihr eine Dreiviertelstunde drin. Die A1 Bremen-Osnabrück ist zwischen Kloppenburg und Vechta in beiden Richtungen übers Wochenende gesperrt. Da laufen Bauarbeiten. Und im Moment gibt es Stau in Richtung Bremen. Die A7 Flensburg-Hannover ist zwischen Hamburg-Stelling und Heimfeld auch in beiden Richtungen bis morgen früh um 5 gesperrt. Auch da laufen Bauarbeiten und im Moment gibt es da stockenden Verkehr bei Stellingen. A7 Kassel in Richtung Hannover zwischen Echte und Seesen, 6 Kilometer Stau, da steckt ihr eine Stunde drin. A7 Hannover in Richtung Hamburg zwischen Westenholz und Bad Fallingbostel, 6 Kilometer Stau, das dauert ungefähr eine halbe Stunde länger. A21 Kiel in Richtung Bagterheide zwischen Schwissel und Bad Oldesloe Nord, 5 Kilometer Stau. A27 Walsrode in Richtung Bremen zwischen dem Dreieck Walsrode und Walsrode West, immer wieder Stau und stockender Verkehr. Wir haben es fast geschafft. 2 Meldungen noch, Leute. A31 Meppen in Richtung Lingen. Zwischen Geeste und Lingen 3 Kilometer stockender Verkehr. Und A255 und B75 Hamburg Süd in Richtung Elbbrücken. Zwischen dem Dreieck Norderelbe und Veddel 3 Kilometer stockender Verkehr. Haltet durch, gute Fahrt.
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4: Hello, Svenja hier. Und ich würde sagen, nach den ganzen Infos gönnen wir uns direkt mal Musik. Die Swedish House Mafia gibt's jetzt mit The Weeknd, Moth to a Flame.
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0: Der lange, nackige Schwanz. Das ist eigentlich immer so die Standardantwort auf die Frage, und warum hast du Angst vor Ratten? Ich glaube aber, meinem Kollegen Lars fallen da auch noch ein, zwei andere Argumente ein. Er hat sich nämlich seiner größten Angst diese Woche gestellt, zusammen mit euch.
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0: Der Lars aus dem Enjoy-Team stellt sich mit eurer Hilfe den krassesten Challenges. Und ich habe es ja gerade schon gesagt, die erste war, seine Angst vor Ratten zu besiegen. Er musste runter in die Kanalisation, das war in Lübeck. Da war erstmal nix, aber dann haben die Mitarbeiter da von den Entsorgungswerken ihn in ein Pumpwerk geschickt. Das klang so.
2: Oh, es riecht wirklich miefig. Hier liegen auch tote Fliegen. Da ganz unten ist das Abwasser, ne?
3: Da ist das Abwasser, da ist der Sammelraum, ja.
2: Okay, wir gehen hier runter. Oh, mir ist wirklich übel, Leute. Oh, ich höre da was krabbeln. Ich kann da nicht hin. Leute, ich kann da nicht hin. Ich habe klitschnasse Hände. Das ist furchtbar. Ihr könnt euch das nicht vorstellen. Das ist wie so ein großer Tank. Hier geht es jetzt 2 Meter runter. Da ist ganz viel Wasser. Es riecht, es ist ätzender Geruch in der Nase. Und da hinten ist es einfach nur dunkel. Und ich... Da krabbelt irgendwas!
0: Ja, ich weiß nicht, ob seine Angst wirklich kleiner geworden ist, bin ich ehrlich. Aber die Challenge hat er ja wohl sowas von gemeistert. Dank an euch, ihr habt ihm krass dabei geholfen. Also, wir sagen, Mission Numero Uno bestanden. Und morgen gibt's schon die nächste Mission für Lars. Was er diesmal machen muss, hört ihr in eurer Enjoy Morning Show um 7:20 Uhr. Hier ist Sarah Larsnitz.

einmal um die Welt. Ihr seid bei Enjoy. Ein rumänischer DJ geht gerade auf der ganzen Welt viral mit diesem Song hier. Ja, und das dokumentiert er auch sehr, sehr sauber auf seiner Instagram-Page. Da postet er Videos von Menschen aus ganz, ganz vielen unterschiedlichen Ländern, also zum Beispiel aus Brasilien, aus Tansania, aus Südkorea, die alle zu dem Track tanzen. Und damit er eben nicht nur bei Social Media, sondern auch im Radio viral geht, stellen wir euch ihn hier im Enjoy Songradar vor. Das ist DJ Goja mit Michiko.

0: Enjoys hier. Gleich 3:30. Wir schauen fix auf die Autobahn. Es ist ziemlich viel los. Ihr bekommt Stau oder stockenden Verkehr ab 3 Kilometer Länge. Sonst würde das hier gar kein Ende mehr nehmen. A1 Lübeck in Richtung Hamburg. Da steht ihr zwischen Hamburg-Oehendorf und Stillhorn auf 10 Kilometern. Das macht eine Dreiviertelstunde mehr aus. Die A1 Bremen-Osnabrück ist zwischen Kloppenburg und Vechta in beiden Richtungen bis morgen früh gesperrt. Da laufen Bauarbeiten. Und im Moment gibt es Stau vor der Sperrung in Richtung Bremen. Die A7 Flensburg-Hannover auch gesperrt übers Wochenende in beiden Richtungen zwischen Hamburg-Stelling und Heimfeld. Und da staut es sich vor Stelling im Moment. A7 Kassel in Richtung Hannover zwischen Echte und Seesen. 6 Kilometer Stau. Da steht die eine Stunde drin. Haltet durch, Leute. A7 Hannover in Richtung Hamburg zwischen Bestenholz und Bad Fallingbostel, 6 Kilometer Stau. Da dauert es ungefähr eine halbe Stunde länger. A21 Kiel in Richtung Bargteheide zwischen Schwissel und Bad Oldesloe Nord, 5 Kilometer Stau. A31 Meppen in Richtung Lingen zwischen Geeste und Lingen, 3 Kilometer stockender Verkehr. A255 und auch B75 Hamburg Süd in Richtung Elbbrücken zwischen dem Dreieck Norderelbe und Vettel, auch 3 Kilometer stockender Verkehr. Und dann gibt es Wartezeit an der Elbfähre Glückstadt-Wischhafen. In beiden Richtungen dauert es deutlich länger als sonst, 3 Stunden. Gute Fahrt euch!
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Kerstin schreibt über den Messenger der Enjoy-App. Hallo ihr Lieben, wir gucken das Spiel bei uns zu Hause. Meine Tochter kommt mit ihrem Freund, Freunden und Oma und Opa. Es gibt erstmal Geburtstagskaffee, weil sie hat heute Geburtstag und anschließend wird dann zum Spiel Pizza bestellt. Hey, mega, die ganze Family am Start. Das klingt richtig, richtig cool. Ganz viel Spaß, alles Gute zum Geburtstag natürlich auch. Ja, und meanwhile in Houston, Texas gibt es fürs DFB-Team erstmal Frühstück und da darf ein Snack auf gar keinen Fall fehlen. Hört ihr gleich hier bei Enjoy.

0: 8.51 Uhr ist es jetzt in Houston, Texas in den USA. Heißt, unser DFB-Team hat wahrscheinlich gerade gefrühstückt. Hi, Enjoy ist hier. Und ihr habt das vielleicht schon gehört die letzten Tage. Ein ganz bestimmter Snack darf von einem Spiel bei denen nicht fehlen. Milchreis. Warum essen die den? Das sagt unser Reporter Dirk dazu.
1: Der Milchreis ist eine Tradition, die es nicht nur in der deutschen Fußballnationalmannschaft, sondern in ganz, ganz vielen Fußballteams in Deutschland gibt. Und bei der letzten EM wurde das dann so ein bisschen kultig, dass man immer vor dem Spiel noch einen Milchreis gegessen hat.
0: Milchreis für alle. Ich hoffe ja wohl mit Zimtzucker. Das muss so. Gut.
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14: Um 16 Uhr mit Martin Wilhelmi. Das israelische Militär hat wieder südliche Vororte der libanesischen Hauptstadt Beirut angegriffen. Regierungschef Netanyahu und Verteidigungsminister Katz bezeichneten den Einsatz als Reaktion auf den Beschuss israelischen Territoriums durch die Hisbollah. Aus der NDR-Nachrichtenredaktion Konstanze Semide.
15: Nach israelischen Angaben leben in den südlichen Vororten von Beirut viele Unterstützer und Kämpfer der Hisbollah-Miliz, eine enge Verbündete des Iran. Der fordert, dass bei einem Friedensabkommen mit den USA auch der israelische Militäreinsatz gegen den Libanon enden muss. Mit Blick auf die jüngsten Angriffe auf Beirut sagte ein iranischer Chefunterhändler jetzt, wenn die USA ihre Verpflichtungen nicht erfüllen könnten, sei es unmöglich, über eine Fortsetzung des Weges zu sprechen. Zuvor hatte es noch geheißen, die USA und Iran hätten sich auf eine Absichtserklärung für ein Friedensabkommen verständigt.
14: In der Schweiz wird es voraussichtlich keine Obergrenze für die Bevölkerungszahl geben. Laut Hochrechnungen haben 55% gegen die Initiative Keine 10 Millionen Schweiz der rechten Partei SVP gestimmt. Aus Genf Katrin Hondl.
16: Die Initiative der rechtspopulistischen Partei wollte dafür Einschränkungen bei Asyl- und Familiennachzug sowie in letzter Konsequenz die Kündigung des Personenfreizügigkeitsabkommens mit der EU.

0: was weitreichende Folgen gehabt hätte für die engen Beziehungen des Nicht-EU-Mitglieds Schweiz zu ihrem wichtigsten Handelspartner. Regierung, Parlament und Wirtschaftsverbände hatten empfohlen, die Initiative abzulehnen. Sie warnten unter anderem vor einem Brexit-Moment für die Schweiz und ernsten Gefahren für Wirtschaft und Wohlstand. SVP-Präsident Marcel Dettling sprach nach der Abstimmungsniederlage von einem, Zitat, schweren Schlag für die Schweiz. Die Partei wolle nun weiter gegen die Nähe des Landes zur EU kämpfen.
1: In Genf haben sich Tausende, vor allem junge Menschen, versammelt. Sie protestieren gegen das Treffen von 7 führenden Industriestaaten. Der G7-Gipfel beginnt morgen im französischen Evian. Aus Genf, Angela Ulrich.
2: Die meisten von ihnen sagen, wir wollen friedlich auf unsere Anliegen hinweisen. Gegen Kapitalismus, für eine gerechtere Globalisierung, für Frauenrechte und Klimaschutz. Es gibt aber auch einen schwarzen Block. Junge Leute, die sich jetzt schon vermummen. Dass Genf sich so verbarrikadiert hat, ist auch eine Provokation, sagen manche Demonstranten und fürchten Ausschreitungen. Wie es sie zuletzt 2003 gab, beim letzten Gipfel in Evian. Damals zogen Randalierer durch Genf und richteten großen Schaden an. Damit es diesmal nicht so weit kommt, hat die Schweizer Polizei rund 7000 Sicherheitskräfte vor Ort.
1: Nach rund 10,5 Monaten Sanierung ist die Bahnstrecke Berlin-Hamburg freigegeben. Seit heute früh sollen Fernverkehrszüge aus Hamburg wieder in weniger als 2 Stunden Berlin erreichen, wie die Deutsche Bahn mitteilte. Allerdings würden die Züge vorerst nicht mit voller Geschwindigkeit fahren. Auf der Strecke müssten noch einige Signale geprüft werden. Die Bahn hatte unter anderem Gleise, Weichen und Signale ausgetauscht sowie 28 Bahnhöfe modernisiert. Heute Abend startet die deutsche Nationalelf in die Fußball-Weltmeisterschaft. In Houston, im US-Bundesstaat Texas, trifft die Mannschaft von Bundestrainer Nagelsmann ab 19 Uhr auf WM-Neuling Curaçao. In den vergangenen beiden Weltmeisterschaften 2018 und 2022 war Deutschland jeweils mit einer Niederlage in das Turnier gestartet und dann auch in der Vorrunde ausgeschieden. Diese Serie soll heute enden.
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4: Für eine Sache lieben wir Norddeutschland ganz besonders. Hier wird einfach bei jedem Wetter gefeiert. Ich war gestern auf dem Straßenfest und da haben dann einfach alle im Regen getanzt. Als wäre nix. Ich habe aber gute Nachrichten für euch. Ab morgen gibt's endlich weniger Regen. Temperaturen bleiben ganz ähnlich. Auch der Wind bleibt erstmal, aber dafür dann viel mehr trockene Phasen eben morgen. Jetzt haben wir gerade bei euch in Greifswald 16 Grad, in Lübeck auch 16 Grad, in Cuxhaven sind's 15 im Moment. Auf den Straßen ist ziemlich was los. Ihr bekommt Stau oder stockenden Verkehr ab 3 Kilometer Länge. Auf der A1 Lübeck in Richtung Hamburg steht ihr zwischen Hamburg-Oehendorf und Stillhorn auf 10 Kilometern. Das dauert fast eine Dreiviertelstunde länger. Die A1 Bremen-Osnabrück ist zwischen Kloppenburg und Vechta in beiden Richtungen bis morgen früh gesperrt wegen Bauarbeiten. Und im Moment gibt es Stau vor der Sperrung in Richtung Bremen. Die A7 Flensburg-Hannover auch gesperrt übers Wochenende. Auch da laufen Bauarbeiten in beiden Richtungen, die Sperrung zwischen Hamburg-Stellingen und Heim. Und im Moment gibt es stockenden Verkehr vor Stellingen. A7 Kassel in Richtung Hannover zwischen Echte und Seesen 6 Kilometer Stau. Da steht ihr eine Stunde drin. A21 Bargteheide in Richtung Kiel zwischen Tremsbüttel und Lezen 4 Kilometer Stau. A255 und B75 Hamburg Süd in Richtung Elbbrücken zwischen dem Dreieck Norderelbe und Veddel 3 Kilometer stockender Verkehr. Und dann gibt es ungewöhnlich lange Wartezeiten an der Elbfähre Glückstadt Wischhafen. In beiden Richtungen ungefähr 3 Stunden. Gute Fahrt euch!
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4: Und gleich spreaden wir ganz, ganz viel Liebe. Olivia Rodrigo hat Freitag ihr neues Album gedroppt und das Ding geht ins Herz rein wie so eine richtig schöne Liebesschnulze.
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Jetzt wird's romantisch, Leute. Olivia Rodrigo feiert die Liebe und wir können alle dabei zuhören, weil ihr neues Album ist draußen. Wir gehen rein hier bei Enjoy.

0: Ja, so klingt's im Schnelldurchlauf. Es heißt, you seem pretty sad for a girl so in love. Und vielleicht geht's euch wie mir. Ich bin so ein bisschen über den Albumtitel gestolpert, weil der klingt irgendwie sperrig, oder? Olivia hat in einem Interview erklärt, was er bedeutet. Also es geht in dem Album um alle Facetten, die eine romantische Verbindung mit sich bringen kann. Also entweder super happy sein, Schmetterlinge im Bauch, aber halt auch Enttäuschung und krasse Traurigkeit, die man da fühlen kann.
1: I'm 23 now, you know, I think I have a firmer grasp on like what's going on and also I think I've experienced more intimate real relationships is like, I think as I get older, it's not so like, this is a breakup song or like, this is a love song. I think in reality, like life and love kind of happens in the like gray area a little bit.
0: Also sie hatte auch ihre eigenen Erfahrungen mit reingebracht und sie sagt, je älter sie wird, desto mehr checkt sie Beziehungen und jetzt denkt sie eben nicht mehr so, ah, das ist ein Breakup-Song und ah, das ist ein Love-Song, sondern wie in der Realität findet Liebe halt oft so dazwischen statt und es sind wohl auch mehrere Emotionen gleichzeitig möglich. Und jetzt gönnen wir uns direkt einen neuen Song von diesem Album. Das ist Stupid Song von Olivia Rodrigo hier bei Enjoy.

0: Drive Safe, Miles Smith und Niall Horan sind das hier bei Enjoy. Es ist gleich 16:30. Wir schauen auf die immer noch sehr vollen Autobahnen. Ihr bekommt Stau oder stockenden Verkehr ab 3 Kilometer Länge jetzt von mir. A1 Lübeck in Richtung Hamburg. Da steht ihr zwischen Hamburg-Billstedt und Stillhorn auf 9 Kilometern. Das dauert eine halbe Stunde länger. Die A1 Bremen-Osnabrück ist zwischen Kloppenburg und Vechta in beiden Richtungen übers Wochenende gesperrt. Da laufen Bauarbeiten bis morgen früh 17:00. Und im Moment gibt's Stau vor der Sperrung in Richtung Bremen. Die A7 Flensburg und Die A7 Flensburg-Hannover ist auch übers Wochenende gesperrt in beiden Richtungen. Auch da laufen Bauarbeiten. Zwischen Hamburg-Stelling und Heimfeld das Ganze und im Moment gibt es stockenden Verkehr vor Stelling. A7 Kassel in Richtung Hannover zwischen Echte und Seesen, 6 Kilometer Stau, 1 Stunde Wartezeit da. Haltet durch, Leute. A7 Hannover in Richtung Hamburg zwischen dem Dreieck Walsrode und Dorfmark, 6 Kilometer stockender Verkehr. A21 Bargteheide in Richtung Kiel zwischen Tremsbüttel und Lezen, 4 Kilometer Stau. A255 und B75 Hamburg Süd in Richtung Elbbrücken. 3 Kilometer stockender Verkehr zwischen dem Dreieck Norderelbe und Veddel. Und das ist die letzte Meldung. An der Elbfähre Glückstadt Wischhafen gibt es eine hohe Wartezeit. Gerade in beiden Richtungen dauert es 3 Stunden länger als sonst. Gute Fahrt euch.
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0: Das ist der neue von Nico Santos, Optimist, hier bei Enjoy. Ja, und heute ab spätestens 19 Uhr macht halb Deutschland das Gleiche. Fussi-WM gucken, das erste Spiel für die deutschen Männer gegen Curaçao. Das will Franzi aus Walsrode auch. Allerdings hat sie in der Zeit ein bisschen was zu tun. Die steht dann nämlich heute Abend mit ihrer Impro-Theatergruppe auf der Bühne. Die haben einen Auftritt. Also ich würde sagen, das Datum steht wohl schon ein bisschen länger. Franzi hat aber einen Plan geschmiedet. So sieht er aus.
1: Also mein Plan ist es tatsächlich, im Backstage-Bereich mein Tablet aufzustellen und da das Fußball-WM-Spiel laufen zu lassen. Immer mal wieder luschern, das kriegen wir alles hin.
0: Und es kann aber natürlich auch sein, dass schon so der eine oder die andere im Zuschauerraum auch mal so kurz zwischendurch aufs Handy sneakt. Stört euch das dann?
1: Nee, also ich glaube, da sind wir alle so, weil wir wollen ja auch wissen, wie das geht. Und wenn einer ganz laut ja schreit, dann sagen wir wahrscheinlich ganz spontan, jo, 1-0 oder 2-0 oder 2-1, wir wissen es nicht.
0: Franzi, dann ganz, ganz, ganz viel Spaß euch heute Abend.
1: Dankeschön.
0: Und eine volle Hütte.
1: Dankeschön. 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

0: Mission number one completed. Aber wie geht's denn jetzt weiter?
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0: Accepted. Ja, überlegt euch doch mal was Schönes für Kollege Lars. Der stellt sich zusammen mit euch, der Enjoy Community, den wildesten Missionen. Als erstes hat er sich seiner größten Angst gestellt und war mit Ratten zusammen in der Kanalisation. Check, können wir schon mal einen Haken hintermachen. Haut doch auch gerne mal raus über den Messenger der Enjoy App, was er noch machen soll. Zum Beispiel alle existierenden plattdeutschen Wörter auswendig lernen. Oder auch in alle Seen der Mecklenburgischen Seenplatte eine Arschbombe machen. Ginge ja auch. Also ihr merkt, da könnt ihr wirklich alles raushauen, was ihr wollt. Und was er als nächstes machen wird, das hört ihr morgen um 20 nach 7 in eurer Enjoy Morning Show mit Martina und Greg. Hier ist Niall Horan mit Dinner Party.

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5: Um 17 Uhr mit Martin Wilhelmi. Das israelische Militär hat wieder südliche Vororte der libanesischen Hauptstadt Beirut angegriffen. Regierungschef Netanyahu und Verteidigungsminister Katz bezeichneten den Einsatz als Reaktion auf den Beschuss israelischen Territoriums durch die Hisbollah. Aus der NDR-Nachrichtenredaktion Konstanze Semide.
6: Nach israelischen Angaben leben in den südlichen Vororten von Beirut viele Unterstützer und Kämpfer der Hisbollah-Miliz, eine enge Verbündete des Iran. Der fordert, dass bei einem Friedensabkommen mit den USA auch der israelische Militäreinsatz gegen den Libanon enden muss. Mit Blick auf die jüngsten Angriffe auf Beirut sagte ein iranischer Chefunterhändler jetzt, wenn die USA ihre Verpflichtungen nicht erfüllen könnten, sei es unmöglich, über eine Fortsetzung des Weges zu sprechen. Zuvor hatte es noch geheißen, die USA und Iran hätten sich auf eine Absichtserklärung für ein Friedensabkommen verständigt.
5: In der Schweiz wird es voraussichtlich keine Obergrenze für die Bevölkerungszahl geben. Laut vorläufigen Teilergebnissen haben rund 54% gegen die Initiative Keine 10 Millionen Schweiz der rechten Partei SVP gestimmt. Aus Genf Katrin Hondl.
7: Die Initiative der rechtspopulistischen Partei wollte dafür Einschränkungen bei Asyl- und Familiennachzug sowie in letzter Konsequenz die Kündigung des Personenfreizügigkeitsabkommens mit der EU, was weitreichende Folgen gehabt hätte für die engen Beziehungen des Nicht-EU-Mitglieds Schweiz zu ihrem wichtigsten Handelspartner. Regierung, Parlament und Wirtschaftsverbände hatten empfohlen, die Initiative abzulehnen. Sie warnten unter anderem vor einem Brexit-Moment für die Schweiz und ernsten Gefahren für Wirtschaft und Wohlstand. SVP-Präsident Marcel Dettling sprach nach der Abstimmungsniederlage von einem, Zitat, schweren Schlag für die Schweiz. Die Partei wolle nun weiter gegen die Nähe des Landes zur EU kämpfen.
5: Die russische Armee meldet Erfolge an der Front im Osten der Ukraine. Laut dem Verteidigungsministerium

0: Ministerium in Moskau rücken Truppen in Kostjantynivka im Gebiet Donetsk weiter vor. Ukrainische Streitkräfte, die in Teilen der Stadt eingeschlossen waren, seien so wörtlich vernichtet worden. Das ukrainische Militär hatte eine schwierige Lage in Kostjantynivka eingeräumt. Karten zeigen dort auch ein Vorrücken russischer Truppen. Fällt die Stadt, blieben in Donetsk nur noch Slowjansk, Kramatorsk und Druschkivka unter ukrainischer Kontrolle. Russlands Präsident Putin hatte als Voraussetzung für Verhandlungen über einen Waffenstillstand auch die komplette Kontrolle des Donetsk-Gebietes genannt. Bundespräsident Steinmeier hat der deutschen Fußballnationalmannschaft viel Erfolg vor ihrem ersten WM-Spiel gewünscht. Die DFB-Elf trifft heute Abend um 19 Uhr auf das Team aus Curaçao. Aus Berlin Oliver Neuroth.
1: Das Bundespräsidialamt hat ein Social-Media-Video veröffentlicht, in dem Frank-Walter Steinmeier mit seiner Frau Elke Büdenbender auf dem Rasen vor Schloss Bellevue kickt. Wir fiebern mit euch, sagt der Bundespräsident. Und seine Frau ergänzt, spielen sie mit viel Teamgeist, Freude und Leidenschaft. Steinmeier hofft auf ein erfolgreiches Turnier für das deutsche Team. Er freue sich über einen Platz ganz oben. Und weiter sagt er wörtlich, schön wäre es, wenn der fünfte Stern ins Trikot genäht werden kann. Jeder Stern steht dort für einen WM-Titel. Deutschland hat bisher die Weltmeisterschaften 1954, 1974, 1990 und 2014 gewonnen.
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3: Es gibt nichts Ekligeres, als wenn die Hosenbeine unten so nass sind, weil man dauernd durch Pfützen laufen muss. Hab mich selten so häufig umgezogen wie die letzten Tage, aber das hat jetzt ein Ende. Morgen gibt's nur noch selten mal Regen. Die Temperaturen bleiben ähnlich wie heute. Auch der Wind bleibt noch morgen. Heute haben wir aber noch die Schauer oder auch mal ein Gewitter dabei. Und wir haben jetzt gerade bei euch in Eckernförde 16 Grad, in Schwerin auch 16 und in Braunlage sind's nur 11. Auf den Autobahnen ist es immer noch ziemlich voll. Ihr bekommt jetzt hier Stau oder stockenden Verkehr ab 3 Kilometer Länge. A1 Lübeck in Richtung Hamburg zwischen Hamburg-Billstedt und Stillhorn. 9 Kilometer stockender Verkehr, da kommt für euch eine halbe Stunde obendrauf. Die A1 Bremen-Osnabrück ist zwischen Kloppenburg und Vechta wegen Bauarbeiten in beiden Richtungen bis morgen früh um 5 gesperrt. Im Moment gibt es da Stau vor der Sperrung in Richtung Bremen. A1 Bremen in Richtung Lübeck zwischen dem Maschner Kreuz und dem Dreieck Norderelbe. 8 Kilometer stockender Verkehr. Die A7 Flensburg-Hannover ist zwischen Hamburg-Stelling und Heimfeld in beiden Richtungen wegen Bauarbeiten auch bis morgen früh gesperrt und es staut sich da vor Stelling im Moment. A7 Hannover Richtung Kassel zwischen Seesen und Nordheim Nord 4 Kilometer Stau. A7 Kassel Richtung Hannover zwischen Echte und Seesen 6 Kilometer Stau. Da braucht er eine Stunde länger. A7 Hannover in Richtung Hamburg zwischen dem Dreieck Walsrode und Dorfmark 6 Kilometer stockender Verkehr. A21 Bargteheide in Richtung Kiel, zwischen Dremsbüttel und Lezen 4 Kilometer Stau und A255 und B75 Hamburg Süd in Richtung Elbbrücken, zwischen dem Dreieck Norderelbe und Veddel 3 Kilometer stockender Verkehr. Dann gibt es die letzte Meldung an der Elbfähre Glückstadt-Wischhafen, ist im Moment in beiden Richtungen ungefähr 3 Stunden Wartezeit. Gute Fahrt euch!
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3: Hier ist der letzte Platz im Enjoy-Team-Tipp-Spiel zur Fußball-WM. Hi, ich bin Svenja. Und ja, ich sag euch auf gar keinen Fall, welchen Tipp ich für das Spiel heute gegen Curaçao gesetzt habe, weil der ist ja, wie alles, was ich bisher getippt habe, wahrscheinlich wieder falsch. Hier ist Robin Schulz mit Embers.

0: Themen wollen wir hier im Programm hören. Darum gibt's das hier.
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0: Der Open Mic Woch ab jetzt in der Special Edition quasi, also zusammen mit Vereint im Norden, geht es um eure Vereine. Und jetzt speziell geht es um die Running Moms aus Niedersachsen. Die sind einfach sowas von krass. Mit 2 Leuten angefangen, mittlerweile machen da 50 Frauen mit. Kira organisiert das Ganze. Das ist so eine, ja, so eine richtige Jogging-Community, hat sie Martina und Greg aus eurer Enjoy Morning Show erzählt.
2: Genau, wir treffen uns jeden Sonntag tatsächlich um 8.30 Uhr, weil wir das ganz gut einplanen können in unseren Tagesablauf und mit den ganzen Aktivitäten, die wir als Mütter so ableisten müssen. Mhm. Und ja, wer Zeit und Lust hat, kommt, bringt Kind und Kegel mit. Kinderwagen, Hund, Hauptsache man ist dabei. Das Tempo ist völlig egal, es geht absolut nicht um Leistung. Aber wir dürfen nicht vergessen, wir haben echt Frauen dabei, die jetzt Halbmarathon laufen, die Marathon laufen und die auch Ultramarathon laufen.
3: Das ist ja Sportskanonen draus entstanden.
2: Tatsächlich, ja, wirklich. Von Anfängerin zur Ultraläuferin.
3: Ach, Kira, ey, richtig geil.
0: Heftige Lage. Die Salzgitter Running Moms. Und wenn ihr auch so einen coolen Verein habt, dann wollen wir voll gerne da auch mit euch drüber schnacken. Schickt mal eine Sprachnachricht rüber. Das geht über den Messenger in der kostenlosen Enjoy-App.
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0: Hammer neu in der Playlist. Aguasi, Paul Monkey, Rusty and the Palm Tree Boy. Es ist gleich 5:30. Wir schauen mal fix auf die Autobahn. Es ist immer noch ziemlich voll. Es war den ganzen Nachmittag über schon voll. Ihr bekommt auch jetzt noch Stau oder stockenden Verkehr ab 3 Kilometer Länge von mir. A1 Lübeck in Richtung Hamburg. Da steht ihr zwischen Hamburg-Billstedt und Stillhorn auf 9 Kilometern. Die A1 Bremen-Osnabrück ist zwischen Kloppenburg und Vechta in beiden Richtungen gesperrt. Das Ganze geht bis morgen früh um 5. Da laufen Bauarbeiten. Und im Moment habt ihr da Stau vor der Sperrung in Richtung Bremen. A1 Bremen in Richtung Lübeck zwischen dem Marschner Kreuz und dem Dreieck Norderelbe 8 Kilometer stockender Verkehr. Die A7 Flensburg-Hannover ist auch gesperrt übers Wochenende zwischen Hamburg-Stellingen und Heimfeld in beiden Richtungen. Auch da laufen Bauarbeiten. Morgen früh um 5 ungefähr ist wieder alles frei. Im Moment staut es sich vor Stellingen. A7 Hannover Richtung Kassel zwischen Seesen und Nordheim Nord 4 Kilometer Stau. A7 Kassel in Richtung Hannover. Sorry, musste einmal schlucken. Zwischen Echte und Seesen 6 Kilometer Stau. Da steht ihr immer noch eine Stunde drin. Haltet durch, Leute. A7 Hannover in Richtung Hamburg zwischen dem Dreieck Walsrode und Dorfmark. 6 Kilometer stockender Verkehr. A21 Bargteheide in Richtung Kiel zwischen Tremsbüttel und Lezen. 4 Kilometer Stau. A255 und B75 Hamburg Süd in Richtung Elbbrücken. 3 Kilometer stockender Verkehr zwischen dem Dreieck Norderelbe und Veddel. Und letzte Meldung an der Elbfähre Glückstadt-Wischhafen. Habt ihr im Moment in beiden Richtungen eine Wartezeit von ungefähr 3 Stunden. Kommt gut durch, Leute.
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0: Old City mit Fireflies.
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2: So, mal ehrlich, Leute. Wir haben doch alle früher Flaschendrehen gespielt als Teenies. Es war super aufregend, weil wir wollten natürlich alle mal knutschen. Aber wir haben auch ganz, ganz safe ein paar Leute geküsst, die wir so im Nachgang, ja, vielleicht auch eher nicht hätten küssen wollen. Ich unterstelle jetzt einfach mal, dass Montez und Chapo auch Flaschendrehen gespielt haben. Auf jeden Fall haben sie häufiger mal die Falschen geküsst. So heißt nämlich ihr neuer Song. Den stellen wir euch vor hier im Enjoy Songradar.
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0: So, dann wollen wir heute Abend mal ein Spiel gewinnen, ne? Für die deutsche Mannschaft steht bei der Fußball-WM der Männer das erste Spiel an gegen Curaçao. Und wir haben vorhin mit unserem Reporter Dirk in den USA gesprochen und einmal so die Lage gecheckt. Alle fit?
1: Keinerlei Querelchen, weder physisch noch psychisch. Alle fit, alle mit dabei. Also wir freuen uns, dass die Bestformation auflaufen kann zum WM-Start.
0: Mega. So, und ich vergleiche mal. In Hamburg haben wir gerade 15 Grad. In Houston, Texas, wo das Spiel da stattfinden wird, sind es 29 Grad. Aber da brauchen wir uns mal so gar keine Sorgen machen, dass es zu heiß wird beim Spielen, sagt Dirk.
1: Das ist für das Spiel völlig egal. Dieses krasse Stadion von den Houston Texans aus der NFL, das ist riesig und hat eine riesige Klimaanlage und ein Dach. Und die Klimaanlage ist an und wir kicken bei 22 Grad.
0: Also Wohlfühltemperatur. Das Spiel seht ihr im Ersten. Gleich ab 18 Uhr startet die Vorberichterstattung. Ich bin Svenja und ja, ich mache mich jetzt auch mal auf den Weg Richtung Fernseher, ne? Tschüssi, viel Spaß euch allen gleich beim Gucken.
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6: Um 18 Uhr mit Milat Kupay. Das israelische Militär hat wieder südliche Vororte der libanesischen Hauptstadt Beirut angegriffen. Regierungschef Netanyahu und Verteidigungsminister Katz bezeichneten den Einsatz als Reaktion auf den Beschuss israelischen Territoriums durch die Hisbollah. Aus der NDR-Nachrichtenredaktion Konstanze Semidey.
7: Nach israelischen Angaben leben in den südlichen Vororten von Beirut viele Unterstützer und Kämpfer der Hisbollah-Miliz, eine enge Verbündete des Iran. Der fordert, dass bei einem Friedensabkommen mit den USA auch der israelische Militäreinsatz gegen den Libanon enden muss. Mit Blick auf die jüngsten Angriffe auf Beirut sagte ein iranischer Chefunterhändler jetzt, wenn die USA ihre Verpflichtungen nicht erfüllen könnten, sei es unmöglich, über eine Fortsetzung des Weges zu sprechen. Zuvor hatte es noch geheißen, die USA und Iran hätten sich auf eine Absichtserklärung für ein Friedensabkommen verständigt.
6: In der Schweiz wird es voraussichtlich keine Obergrenze für die Bevölkerungszahl geben. Laut vorläufigen Teilergebnissen haben rund 54% gegen die Initiative Keine 10 Millionen Schweiz der rechten Partei SVP gestimmt. Aus Genf, Katrin Hondl.
8: Die Initiative der rechtspopulistischen Partei wollte dafür Einschränkungen bei Asyl- und Familiennachzug sowie in letzter Konsequenz die Kündigung des Personenfreizügigkeitsabkommens mit der EU, was weitreichende Folgen gehabt hätte für die engen Beziehungen des Nicht-EU-Mitglieds Schweiz zu ihrem wichtigsten Handelspartner. Regierung, Parlament und Wirtschaftsverbände hatten empfohlen, die Initiative abzulehnen. Sie warnten unter anderem vor einem Brexit-Moment für die Schweiz und ernsten Gefahren für Wirtschaft und Wohlstand. SVP-Präsident Marcel Dettling sprach nach der Abstimmungsniederlage von einem, Zitat, schweren Schlag für die Schweiz. Die Partei wolle nun weiter gegen die Nähe des Landes zur EU kämpfen.
6: Einen Tag vor Beginn des G7-Gipfels in Frankreich protestieren zur Stunde tausende Menschen gegen Kapitalismus und Ausbeutung. Aufgerufen zu der Demonstration hatte ein breites Bündnis bestehend etwa aus Gewerkschaften und Umweltverbänden. Die Polizei ist mit einem Großaufgebot vor Ort. Sie hatte etwa 50.000 Demo-Teilnehmer erwartet. Größere Auseinandersetzungen wurden bislang nicht gemeldet. Der G7-Gipfel startet morgen im nahegelegenen Evian. Dort hatten die Behörden Demonstrationen verboten. In Brasilien ist eine junge Frau beim Rope-Jumping von einer Brücke in den Tod gestürzt, weil das Sicherungsseil nicht befestigt war. Die Mitarbeiter des Extremsport

0: Kitas hatten es schlicht vergessen, das Seil an der 21-Jährigen anzubringen. Sie stürzte 40 Meter in die Tiefe. Die Polizei nahm 6 Menschen fest. Ropejumping ist ein Extremsport, bei dem sich Menschen mit einem Kletterseil in die Tiefe stürzen. Anders als beim Bungee-Jumping ist das Seil kaum elastisch. In einer Stunde startet die deutsche Mannschaft in die Fußball-WM. In ihrem ersten Gruppenspiel trifft das Team im US-Bundesstaat Texas auf Curaçao. Aus dem ARD-WM-Team Desiree Krause.
1: Schwüle 31 Grad in Houston werden das DFB-Team heute wenig tangieren. Im überdachten und klimatisierten WM-Stadion der Stadt herrschen 22 Grad, wenn um 12 Uhr Ortszeit die Partie gegen Curaçao angepfiffen wird. Bundespräsident Frank-Walter Steinmeier wünscht dem DFB-Team über Instagram viel Glück. Wir fiebern mit euch und drücken die Daumen, sagte er in einem Clip, in dem er und seine Frau vor dem Schloss Bellevue selbst gegen den Ball treten.
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3: Wir sind mittlerweile schon drauf eingestellt. Es ist super wechselhaft. Es gibt trockene Phasen, es gibt Sonne, aber eben auch Schauer und Gewitter immer wieder. Wir haben jetzt bei euch in Beutzenburg, in Goslar und auch in Flensburg 15 Grad. Morgen bleibt es von den Temperaturen her ähnlich. 16 bis 19 Grad gibt es maximal. Und es gibt dann aber nur noch selten mal Regen. Also das wird besser. Der Wind bleibt tatsächlich. Und dann schauen wir noch fix auf die Straßen. Ihr bekommt Stau oder stockenden Verkehr ab 3 Kilometer Länge. Es ist immer noch recht viel los. A1 Lübeck in Richtung Hamburg zwischen Hamburg-Billstedt und Stillhorn 9 Kilometer stockender Verkehr. Die A1 Bremen-Osnabrück ist zwischen Kloppenburg und Vechta wegen Bauarbeiten über das ganze Wochenende gesperrt in beiden Richtungen. Morgen früh um 5 Uhr ungefähr wird sie wieder freigegeben und wir haben im Moment Stau vor der Sperrung in Richtung Bremen. A1 Bremen in Richtung Lübeck zwischen dem Maschner Kreuz und dem Dreieck Norderelbe 4 Kilometer stockender Verkehr. Dann ist auch die A7 Flensburg-Hannover übers Wochenende gesperrt in beiden Richtungen. Auch da laufen bis morgen früh um 5 Bauarbeiten. Das Ganze zwischen Hamburg-Stelling und Heimfeld und im Moment gibt es dadurch Stau vor Stellingen. A7 Kassel Richtung Hannover zwischen Echte und Seesen 6 Kilometer Stau. Das macht eine Dreiviertelstunde mehr aus. A21 Bargteheide Richtung Kiel zwischen Römpel und Lezen 4 Kilometer Stau. A255 und B75 Hamburg Süd in Richtung Elbbrücken 3 Kilometer stockender Verkehr zwischen dem Dreieck Norderelbe und Veddel. Und dann gibt es an der Elbfähre Glückstadt-Wischhafen in beiden Richtungen eine sehr lange Wartezeit. Bis zu 3 Stunden steht ihr da. Haltet durch, gute Fahrt!
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1: Um 19 Uhr mit Milat Kupay. US-Präsident Trump hat die jüngsten israelischen Angriffe im Libanon kritisiert. Die Attacken auf Vororte der libanesischen Hauptstadt Beirut hätten nicht passieren dürfen, so Trump mit Blick auf die Friedensverhandlungen mit dem Iran. Aus der NDR-Nachrichtenredaktion Jonas Valentin Weber.
2: Alle Seiten müssten sich jetzt zurückhalten. Angriffe dürfe es nicht mehr geben, schrieb Trump in den sozialen Medien. Schließlich stehe man kurz davor, mit dem Iran ein Abkommen zu schließen, das für die gesamte Region Frieden bringe. Die israelische Regierung hatte die jüngsten Luftangriffe damit begründet, dass die mit dem Iran verbündete Hisbollah-Miliz erneut Drohnen in Richtung Israel losgeschickt habe. Die südlichen Vororte Beiruts gelten als Hochburgen der Hisbollah. Der iranische Verhandlungsführer drohte anschließend damit, die Friedensgespräche zu beenden. Vom Präsidenten heißt es inzwischen aber, dass weiterverhandelt werden soll.
1: In der Schweiz haben die Bürgerinnen und Bürger eine Obergrenze für die Bevölkerungszahl abgelehnt. In einer Volksabstimmung sprachen sich 54,8% gegen den Vorschlag aus. Die rechtskonservative Schweizer Volkspartei wollte erreichen, dass bis 2050 höchstens 10 Millionen Menschen in der Schweiz leben dürfen. Dafür wollte sie die Migration begrenzen und es notfalls auch EU-Bürgern schwerer machen, in die Schweiz zu ziehen. Zurzeit hat das Land 9,1 Millionen Einwohner. Einen Tag vor Beginn des G7-Gipfels in Frankreich protestieren tausende Menschen gegen Kapitalismus und Ausbeutung. Aufgerufen zu der Demonstration hatte ein breites Bündnis bestehend etwa aus Gewerkschaften und Umweltverbänden. Laut der Nachrichtenagentur Reuters kam es vor einem Gebäude der Vereinten Nationen zu Auseinandersetzungen mit der Polizei. Unter anderem soll Tränengas eingesetzt worden sein. Die Behörden hatten etwa 50.000 Demo-Teilnehmer erwartet. Der G7-Gipfel startet morgen im nahegelegenen Evian. Dort waren Demonstrationen verboten worden. Die deutsche Nationalmannschaft startet jetzt gerade in die Fußball-WM. Gegner im ersten Gruppenspiel in Houston im US-Bundesstaat Texas ist Curaçao. Aus dem ARD-WM-Team Desiree Krause.
3: Schwüle 31 Grad in Houston werden das DFB-Team heute wenig tangieren. Im überdachten und klimatisierten WM-Stadion der Stadt herrschen 22 Grad. Bundespräsident Frank-Walter Steinmeier wünscht dem DFB-Team über Instagram viel Glück. Wir fiebern mit euch und drücken die Daumen, sagte er in einem Clip, in dem er und seine Frau vor dem Schloss Bellevue selbst gegen den Ball treten.
1: Das waren die Nachrichten. Das Wetter in Norddeutschland. Wolken und noch hin und wieder Sonne, gebietsweise auch Schauer und Gewitter, 14 bis 17 Grad. In der Nacht bewölkt, vereinzelt Schauer, 13 bis 7 Grad. Morgen stark bewölkt mit einzelnen Schauern, zeitweise auch Sonne bei 16 bis 19 Grad. Es ist 19.03 Uhr.
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1: Stau oder stockend ab 3 Kilometern. A1 Lübeck Richtung Hamburg. Zwischen Hamburg-Billstedt und Stillhorn 6 Kilometer stockender Verkehr. Die A1 Bremen Richtung Osnabrück ist zwischen Kloppenburg und Vechta wegen Bauarbeiten in beiden Richtungen bis morgen 5 Uhr gesperrt. Aktuell Stau vor der Sperrung in Richtung Bremen. Die Umleitung führt in Richtung

Osnabrück über die U52 und in Richtung Bremen über die U13. Die A7 Flensburg Richtung Hannover ist zwischen Hamburg-Stellingen und Heimfeld in beiden Richtungen wegen Bauarbeiten bis morgen ca. 5 Uhr gesperrt. Dadurch staut es vor Stellingen. Die Umleitung führt über die B205, A21 und A1. A7 Kassel Richtung Hannover zwischen Echte und Seesen 6 Kilometer Stau. Die A21 Bagdeheide Richtung Kiel zwischen Römpel und Lezen 4 Kilometer Stau. A255 B75 Hamburg Süd Richtung Elbbrücken zwischen Dreieck Norderelbe und Veddel 3 Kilometer stockender Verkehr. Und an der Elbfähre Glückstadt-Wischhafen beträgt die Wartezeit ab Glückstadt etwa 3 Stunden und ab Wischhafen etwa 2,5 Stunden. Gute Fahrt. 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
1: Um 20 Uhr mit Milat Kupay. US-Präsident Trump hat die jüngsten israelischen Angriffe im Libanon kritisiert. Die Attacken auf Vororte der libanesischen Hauptstadt Beirut hätten nicht passieren dürfen, so Trump mit Blick auf die Friedensverhandlungen mit dem Iran. Aus der NDR-Nachrichtenredaktion Jonas Valentin Weber.
2: Alle Seiten müssten sich jetzt zurückhalten. Angriffe dürfe es nicht mehr geben, schrieb Trump in den sozialen Medien. Schließlich stehe man kurz davor, mit dem Iran ein Abkommen zu schließen, das für die gesamte Region Frieden bringe. Die israelische Regierung hatte die jüngsten Luftangriffe damit begründet, dass die mit dem Iran verbündete Hisbollah-Miliz erneut Drohnen in Richtung Israel losgeschickt habe. Die südlichen Vororte Beiruts gelten als Hochburgen der Hisbollah. Der iranische Verhandlungsführer drohte anschließend damit, die Friedensgespräche zu beenden. Vom Präsidenten heißt es inzwischen aber, dass weiter verhandelt werden soll.
1: Einen Tag vor Beginn des G7-Gipfels in Frankreich haben im schweizerischen Genf viele Menschen gegen Kapitalismus und Ausbeutung demonstriert. Die Behörden sprachen von etwa 20.000 Teilnehmern. Es kam auch zu Zusammenstößen mit der Polizei. Demnach wurden Beamte mit Pflastersteinen beworfen. Die Polizei setzte wiederum Tränengas ein. Mindestens ein Fahrzeug wurde angezündet. Der G7-Gipfel startet morgen im nahegelegenen Evian. Dort waren Proteste verboten worden. Die Schweizer haben mit 54,8% gegen eine feste Obergrenze für die Bevölkerung gestimmt. Damit wurde die Initiative deutlicher abgelehnt als erwartet. Auch die Kantone waren mehrheitlich dagegen. Aus Genf, Katrin Hondl.
3: Die rechte Schweizerische Volkspartei SVP ist mit ihrem Projekt Keine 10 Millionen Schweiz gescheitert. Die Initiative wollte dafür Einschränkungen bei Asyl- und Familiennachzug sowie in letzter Konsequenz die Kündigung des Personenfreizügigkeitsabkommens mit der EU, was weitreichende Folgen gehabt hätte für die engen Beziehungen des Nicht-EU-Mitglieds Schweiz zu ihrem wichtigsten Handelspartner. Die Bevölkerung habe sich bei der Abstimmung zur humanitären Tradition der Schweiz bekannt und deutlich gemacht, dass sie den bilateralen Weg mit der Europäischen Union weitergehen wolle, so der Schweizer Justizminister Beat Jans.
1: Die deutsche Nationalelf ist in die Fußball-Weltmeisterschaft gestartet. In Houston im US-Bundesstaat Texas spielt die Mannschaft von Bundestrainer Nagelsmann im Moment gegen WM-Neuling Curaçao. Zur Halbzeit steht es 3:1 für das deutsche Team. Und in der Handball-Champions League haben die Füchse Berlin den Titel verpasst. Im Endspiel des Final Fours in Köln mussten sie sich Barcelona mit 34:37 geschlagen geben. Das waren die Nachrichten. Das Wetter in Norddeutschland. Wolken und gebietsweise Schauer oder Gewitter, 14 bis 17 Grad. In der Nacht bewölkt, vereinzelt Schauer bei 13 bis 7 Grad. Morgen stark bewölkt, 16 bis 19 Grad. Die Zeit 20.03 Uhr.
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1: A1 Bremen Richtung Osnabrück zwischen Kloppenburg und Vechta. Wegen Bauarbeiten in beiden Richtungen eine Sperrung bis morgen früh 5 Uhr. Aktuell Stau vor der Sperrung in Richtung Bremen. Die Umleitung führt in Richtung Osnabrück über die U52 und in Richtung Bremen über die U13. Die A7 Flensburg Richtung Hannover ist zwischen Hamburg-Stellingen und Heimfeld in beiden Richtungen wegen Bauarbeiten bis morgen ca. 5 Uhr gesperrt. Dadurch staut es sich vor Stellingen. Die Umleitung führt über die B205, A21 und A1. Und die A255, B75 Hamburg Süd Richtung Elbbrücken zwischen Dreieck Norderelbe und Vettel 3 Kilometer stockender Verkehr. Gute Fahrt.
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4: 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Hallo zusammen. Hier bei Enjoy Weltweit schauen wir auf die Themen abseits der großen Nachrichten und ich bin dafür, jedes Food-Thema zu haben.

0: Deshalb geht es hier jetzt erstmal ums Essen und um die wahrscheinlich leckerste Küche der Welt. Da bin ich ein bisschen befangen als Kind polnischer Eltern. Wir sprechen über polnische Küche. Denn in Polen wurde die erste Frau jemals mit einem Michelin-Stern ausgezeichnet. Und wer diese Frau ist und was es in ihrem Restaurant zu futtern gibt, das klären wir in 10 Minuten. Und ja, Leute, keine Sorge, über die WM sprechen wir auch noch.
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0: In Wrocław im Westen von Polen gibt es das Restaurant Baba und das hat jetzt einen Michelin-Stern. Und das ist tatsächlich ein Riesending, denn Beata Schniechowska, die das Restaurant leitet, das ist die erste Frau in Polen, die jemals einen Michelin-Stern bekommen hat. Ihr hört Enjoy weltweit, eure Sendung für die Themen aus aller Welt. Und ich habe dazu gesprochen mit meiner Kollegin Paulina in Polen. Ich habe selbst polnische Wurzeln und habe mich so ein bisschen gefragt, wie kann das denn sein, dass jetzt erst eine Frau einen Michelin-Stern bekommt? Also wenn ich so an meine polnische Familie denke, ist Küche doch eher Frauensache.
1: Du hast völlig recht. Also Frauen haben hier ziemlich viel um die Ohren, Haushalt, Kinder, Karriere machen, dann auch nur gut aussehen. Aber das ist, glaube ich, in Polen nicht wesentlich anders als in Deutschland. Dass Beata Schniechowska jetzt die erste Sterneköchin in Polen ist, hängt eher weniger mit dem Land zusammen als mit der Branche. Sterneküche ist weltweit eine Männerdomäne. Was man hört, so Arbeitszeiten sind kaum mit Familienleben zu vereinbaren. Aber auch, dass dabei eigentlich auf eher klassische Restaurants geschaut wird. Und Frauen in der Branche neigen dazu zu experimentieren, also zum Beispiel Food-Pop-Ups zu eröffnen und geraten dadurch seltener ins Blickfeld. Dass Beata Schniechowska jetzt ausgezeichnet wurde, ist umso cooler. Sie ist eine Frau, Anfang 40, im ersten Beruf eigentlich Ingenieurin mit Doktortitel und auch jemand, die Frauen einstellt und fördert. Und die verfolgt ihr eigenes Konzept. Sie hat sich für diese Bewertung nicht umgestellt.
0: Und was gibt es denn da zu essen, wenn du sagst, normalerweise machen Frauen eher so experimentellere Sachen? Ist das bei ihr auch so?
1: Ja, sie verfolgt ein eigenes Konzept. Das bedeutet vom Beet auf den Tisch. Die haben einen eigenen Garten, wo sie Gemüse und Kräuter anbauen. Und die richten auch ihre Karte danach, was gerade im Garten so gewachsen ist. Saisonal, regional, natürlich gibt es Bezüge zur polnischen Küche, so schlesische Knödel, Hackbraten, Pierogi. Aber der Bestseller ist relativ einfach. Das ist ein Toastbrot mit karamellisierten Zwiebeln und geriebenem Käse. Und sonst ist das Lokal auch ziemlich entspannt. Schniechowska mag Orte, die laut, eng sind, wo Leute einfach quatschen und Spaß haben. Und die haben sogar einen Raum, wo nie reserviert wird. Also wo man spontan vorbeikommen kann und vielleicht einen Tisch kriegt.
0: Jetzt kriege ich langsam Hunger. Aber sag mal, wie wurde denn diese Nachricht in Polen aufgenommen? Also war das eher so eine Randnotiz oder war das wirklich so eine Big News, die überall in den Nachrichten lief?
1: Das war ein großes Thema in den Medien. Beata Schniechowska ist ziemlich medial bekannt. Sie hat vor einigen Jahren eine Fernsehkochshow gewonnen und auch wurde mit weiteren Preisen ausgezeichnet. Deswegen wurde groß berichtet in allen großen Zeitungen, im Radio, in den Online-Medien. Die Rede war von einer Revolution und davon, dass Beata Schniechowska Geschichte geschrieben hat.
0: Eine Revolution, Geschichte geschrieben. Ihr merkt, das ist ziemlich krass, dass Beata Schniechowska diesen Michelin-Stern bekommen hat. Und vom Essen gehen wir gleich rüber zum Trinken und Feiern. Das machen nämlich die Abiturienten in Norwegen einen kompletten Monat lang. Wie krass die Abi-Feierei in Norwegen ist, darüber sprechen wir in 10 Minuten.

0: Wenn ihr so an euer Abi denkt, dann hat da vermutlich der ein oder andere Sektkorken geknallt und vielleicht saßt ihr auch das ein oder andere Mal verkatert im Unterricht. Aber im Vergleich zu Norwegen war das wahrscheinlich wirklich Pipifax. Denn da gibt es sogenannte Rüsebusse. Das sind so Partybusse, die einen ganzen Monat durch Norwegen fahren. Und das ist unser Thema heute bei Enjoy Weltweit, unserer Weltreise jeden Sonntag. Ich habe dazu gesprochen mit meiner Kollegin Jana. Ihr wart unterwegs mit so einem Rüsebus. Erzähl mal, was ist das und ist das sowas wie eine Abifahrt oder wie kann man sich das vorstellen?
1: Ich würde sagen, es ist auf jeden Fall nochmal eine ganz andere Liga, weil die fahren halt wirklich einen ganzen Monat lang mit alten Linienbussen oder auch alten VW-Bussen durch die Gegend und feiern jede Nacht, also wirklich jede
0: einen
1: Nacht,
0: Monat
1: immer
0: lang.
1: So von einen Monat lang, jede Nacht von Mitternacht bis morgens. Und an den Tagen, wo noch Schule ist, gehen die dann halt morgens in die Schule. Und dazwischen fahren sie halt nachts mit den Bussen durch die Gegend, treffen sich auf Parkplätzen an der Autobahn oder an Tankstellen mit anderen Rüsebussen, feiern da weiter. Es wird extrem laute Musik gespielt, ja, und dann geht's halt morgens in die Schule. Dann sitzen sie da und dann schlafen sie eine Runde und nachts geht das Ganze wieder von vorne los. Also es ist wirklich eine ganz andere Liga und es kostet auch richtig viel Geld. Also die tun sich da immer so gruppenweise zusammen, um diese Rüsebusse sich zu mieten oder zu kaufen. Und das kostet dann auch gerne mal so bis zu 3.000 Euro pro Person.
0: Oh, okay. Ich muss sagen, ich glaube, ich würde das nicht durchhalten, einen Monat jeden Tag feiern. Auch ein bisschen Respekt habe ich davor. Aber erzähl mal, wie ist denn so die Stimmung da drin? Ich stell's mir krass vor.
1: Ja, ist auch krass, ist super gute Laune und irgendwann sind sie dann tatsächlich auch ein bisschen abgekämpft, aber die haben uns auch schon alle gesagt, also bis vor kurzem, bis letztes Jahr fand das Ganze nämlich noch vor den Prüfungen statt.
0: Oh Gott.
1: Also von Mitte April bis Mitte Mai und dann mussten die dann auch noch Prüfungen schreiben und die haben alle gesagt, also dass es jetzt nach hinten verschoben wurde auf Mitte Mai bis Mitte Juni, wenn die Prüfungen schon vorbei ist oder halt höchstens noch eine mündliche Prüfung gibt, das finden sie schon auch ganz gut, weil damit ist es dann doch einfach auch die Prüfungen durchzuhalten.
0: Ja, das glaube ich. Ich habe gehört, dass es da auch so fragwürdige Rituale gibt. Vielleicht kannst du da mal ein bisschen was zu erzählen.
1: Ja, es gibt die Mutproben, die heißen Rüsseknüter und das war traditionell echt eine große Sache. Die reichen so von bis, also nackt durch die Fußgängerzone laufen. Vielleicht so, ja, wenn es noch richtig kalt ist, in den Fjord springen in Nordnorwegen oder auch so fragwürdige Sex-Mutproben irgendwo Sex in der Natur haben oder da eben auf dem Parkplatz. Die haben uns aber auch gesagt, für sie spielt das heute eigentlich nicht mehr so eine große Rolle und es gibt aber auch Rüss, die dann so gezielt so ein bisschen andere Mutproben machen. Zum Beispiel zur Schulschwester gehen und sich auf sexuell übertragbare Krankheiten testen lassen oder sowas. Dann als Mutprobe so, damit alle safe sind und weiter fröhlich feiern können.
0: Safety first ist vielleicht gar nicht so schlecht. Und Leute, ihr wisst ja auch, passt auf mit Alkohol und so weiter. Die Rüssebüsse sind jetzt schon fast einen Monat unterwegs. Also ich sag mal, viel Freude bei den letzten Partys hier von Enjoy Weltweit nach Norwegen. 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

0: Ihr werdet es vielleicht mitbekommen haben, auch wenn ihr wirklich gar nichts mit Sport am Hut habt. Es ist Fußball-WM. Hier ist Enjoy weltweit, eure Weltreise jeden Sonntag. Und natürlich müssen wir hier auch über die WM sprechen. Wir haben euch letzte Woche schon Curaçao vorgestellt, das bisher kleinste Land, das sich für eine WM-Endrunde qualifiziert hat. Und jetzt stellen wir euch Capo Verde vor, ein afrikanischer Inselstaat, knapp 480.000 Einwohner, also kleiner als Hannover. Und die spielen morgen gegen Spanien. Und in den Kapverden ist morgen einfach Feiertag. Also da ist alles zu wegen Fußball. Wir halten also fest, die Stimmung ist dort gut. Aber jetzt möchte ich ein bisschen mehr erfahren über die Mannschaft. Ich habe dazu gesprochen mit meinem Kollegen Stefan im ARD-Studio Nordafrika. Und Frage an ihn, ich meine, ich erinnere mich so an die WM 2018, da war Island ja so der Exot und alle haben darüber gesprochen, dass die Spieler ganz normal berufstätig sind, viele sind Fischer. Wie ist das so in Capo Verde?
1: Ja, also einen Beruf haben die auch alle, aber die sind von Beruf Profifußballer.
0: Okay.
1: Ich würde mal sagen, ich habe mal durchgezählt, die meisten spielen tatsächlich in Portugal. Aber der Kapitän Ryan Mendes spielt heute wohl in der Türkei. Das sind so Fußballsöldner, die wirklich in Europa unterwegs sind. Profis mit viel Erfahrung. Also der Altersdurchschnitt der Mannschaft ist gar nicht so gering. Der Torhüter Vosinha ist einer der ältesten des Turniers, ist schon 40.
0: Oh.
1: Der Trainer ist relativ bekannt geworden, letztes Jahr zum Trainer des Jahres ernannt worden. Mhm. Pedro Leitão Brito, genannt Bobista. Bobista, warum? Weil er auf Boa Vista, einer Insel, geboren ist. Ryan Mendes soll sogar auf der Vulkaninsel Fogo geboren sein. Aber was er wirklich alle verbindet, ist, dass sie nicht auf den kapverdischen Inseln leben, sondern in Europa ihrem Handwerk nachgehen.
0: Und was sagst du jetzt? Welche Chance hat die Mannschaft?
1: Ja, sie gelten natürlich als Außenseiter. Die Blauhaie, das ist der Spitzname der Mannschaft, kommt ja von einem Inselstaat, der zumeist eigentlich aus dem Meer besteht. Blauhaie klingt wahnsinnig gefährlich, aber die fressen nur kleine Fische. Und Spanien ist ja morgen dann schon mal eher ein großer Fisch. Dann folgen noch Saudi-Arabien und Uruguay, die liegen ungefähr auf derselben Ebene, also Rangliste 69 belegt Capo Verde. Die Vorrunde lief super, von 10 Spielen haben sie 7 gewonnen, nur 1 verloren, sogar Kamerun besiegt. Und ein Sieg, also gegen Uruguay oder Saudi-Arabien, könnte dann reichen, um in die nächste Runde, in die K.O.-Runde vorzustoßen. Das alleine wäre schon eine Sensation. Wie gesagt, nicht vergessen, Cap Verde ist zum allerersten Mal bei einer Fußball-WM dabei. Und deswegen ist auch Trainer Bobista letztes Jahr zum Trainer des Jahres in Afrika gewählt worden.
0: Ich habe ja ein bisschen Herz für die Underdogs. Ihr vielleicht ja auch. Morgen spielt Capo Verde gegen Spanien. Anpfiff ist um 18 Uhr. Und bei Enjoy weltweit bleiben wir bei kleinen WM-Geschichten. Gleich geht es nämlich um Fangesänge. Um genau zu sein, um cringe Fangesänge. Wer sich dafür was schämt, das checken wir.

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0: Ihr erinnert euch bestimmt noch an die Vuvuzelas 2010 bei der WM in Südafrika. Und vielleicht erinnert ihr euch auch noch an das hier. Ja. An die Wikingerrufe der Isländer bei der WM 2018. Und Fangesänge spielen auch dieses Jahr bei der WM in den USA, Mexiko und Kanada eine Rolle. Aber ein bisschen anders. Ihr hört Enjoy weltweit, eure Sendung für die Stories abseits der Nachrichten. Und mein Kollege Nils aus Los Angeles erzählt mal, welche Fangesänge in den USA da gerade für Gesprächsstoff sorgen.
1: Viel Aufmerksamkeit bekommt gerade dieser WM-Fangesang von US-Fans.
2: We support the US, the US, the US. That's the way we like it, we like it, we love it.
1: Und es gibt solche Reaktionen. Also viele machen sich im Netz drüber lustig. Es gibt auch zwei Fußballfans, die im USA-Trikot dastehen und über ihren eigenen Fangesang sagen:
3: This is why Europe thinks we're mid-soccer country, right, Joe?
1: Das ist der Grund, warum Europäer denken, dass wir hier so mittel sind, wenn es um Fußballkultur geht.
0: Aber warum sind Fangesänge in den USA vielleicht nicht so ausgeprägt wie in den großen Fußballländern?
1: Also wir müssen ja sehen, wo die USA herkommen. In anderen US-Sportarten, beim Basketball zum Beispiel, da gibt es halt nicht so die großen Gesänge. Da wird halt super Orgel gespielt und die Fans geschrien. Der etwas komplexere Fangesang hat da nicht so die Tradition. Beim Fußball sowieso nicht, weil es viele Clubs halt auch noch gar nicht so lange gibt wie in Deutschland oder in England, wo sich Fangesänge ja über Generationen entwickeln. Inter Miami, da spielt Messi, das ist ein bekannter Fußballclub hier. Den gibt's aber erst seit 8 Jahren. LA Galaxy ist hier schon richtig alt. Den gibt's aber auch erst seit 1996. Eine andere Theorie von Fußball-Fangesangsphilosophen ist, dass man als US-Sportfan halt eher gewohnt ist, unterhalten zu werden, wenn man zum Sportevent geht. In großen Fußballländern sagen die Fans halt, hey, wir sind Teil der Kultur, wir bringen uns da selbst ein und das sei eben der Unterschied.
0: Ein kleiner Rundumschlag zu Fangesang-Philosophie hier bei Enjoy weltweit. Ich hoffe, ihr schaltet trotz WM wieder ein. Nächsten Sonntag hier um 20 Uhr im Radio oder jederzeit in der Enjoy-App und auf ARD Sounds.

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1: 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Mit Milat Kupay. Die deutsche Nationalmannschaft ist erfolgreich in die Fußball-Weltmeisterschaft gestartet. Die DFB-Auswahl gewann soeben mit 7:1 gegen WM-Neuling Curaçao. Im ersten Gruppenspiel in der US-Metropole Houston fiel das 1:0 für Deutschland schon in der 6. Minute. Torschütze war Felix Metscher. Eine Viertelstunde später glich Curaçao überraschend aus. Anschließend wurde das Team von Bundestrainer Nagelsmann seiner Favoritenrolle aber gerecht. Die beiden anderen Gruppengegner, die Elfenbeinküste und Ecuador, treffen heute Nacht aufeinander. Das erwartete Rahmenabkommen der USA mit dem Iran steht weiter aus. US-Präsident Trump hatte die Unterzeichnung eigentlich für heute angekündigt, zur Feier seines 80. Geburtstags. USA-Korrespondentin Gudrun Engel zu den Gründen der Verschiebung.
2: Iran wird ihm diesen Gefallen vermutlich nicht tun, denn Israel hat mal wieder den Libanon angegriffen und Trump hat dafür gerade Bibi Netanyahu am Telefon zusammengefaltet, denn das gefährdet natürlich seine Pläne. Iran sagt aber auch, sie halten daran fest, willens zu sein, eine sogenannte Absichtserklärung zu unterschreiben. Die würde beinhalten die Freigabe der Straße von Hormuz binnen der nächsten 30 Tage und im Gegenzug die Freigabe von eingefrorenen iranischen Geldern. Dann folgen 60 Tage Verhandlungen über einen Frieden und darüber, wie es mit dem Atomprogramm des Iran weitergeht.
1: Einen Tag vor Beginn des G7-Gipfels in Frankreich haben im schweizerischen Genf viele Menschen gegen Kapitalismus und Ausbeutung demonstriert. Die Behörden sprachen von etwa 20.000 Teilnehmern. Es kam auch zu Zusammenstößen mit der Polizei. Demnach wurden Beamte mit Pflastersteinen beworfen. Die Polizei setzte wiederum Tränengas ein. Mindestens ein Fahrzeug wurde angezündet. Die Behörden lösten die Demonstrationen letztlich auf. Der G7-Gipfel startet morgen im nahegelegenen Evian. Dort waren Proteste verboten worden. Zentrale Themen bei dem Treffen sind unter anderem die Kriege im Nahen Osten und in der Ukraine und die Zukunft von KI. In Brasilien ist eine junge Frau beim Rope-Jumping von einer Brücke in den Tod gestürzt, weil das Sicherungsseil nicht befestigt war. Die Mitarbeiter des Extremsportanbieters hatten es schlicht vergessen, das Seil an der 21-Jährigen anzubringen. Sie stürzte 40 Meter in die Tiefe. Die Polizei nahm 6 Menschen fest. Rope-Jumping ist ein Extremsport, bei dem sich Menschen mit einem Kletterseil in die Tiefe stürzen. Anders als beim Bungee-Jumping ist das Seil kaum elastisch. Das waren die Nachrichten. Und das Wetter in Norddeutschland: in der Nacht bewölkt, vereinzelt Schauer, 13 bis 7 Grad. Morgen stark bewölkt mit einzelnen Schauern, zeitweise auch Sonne und gebietsweise länger trocken bei 16 bis 19 Grad. Es ist 21.03 Uhr.
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1: Achtung in beiden Richtungen auf der A7 Kassel Richtung Hannover. Zwischen Kassel Ost und Nord werfen Personen Steine auf die Fahrbahn. Vorsicht bitte in beiden Richtungen. Die A1 Bremen Richtung Osnabrück ist zwischen Kloppenburg und Vechta wegen Bauarbeiten in beiden Richtungen bis morgen 5 Uhr gesperrt. Aktuell Stau vor der Sperrung in Richtung Bremen. Die Umleitung führt in Richtung Osnabrück über die U52 und in Richtung Bremen über die U13. Die A7 Flensburg Richtung Hannover ist zwischen Hamburg-Stellingen und Heimfeld in beiden Richtungen wegen Bauarbeiten bis morgen ca. 5 Uhr gesperrt. Dadurch staut es vor Stellingen. Die Umleitung führt über die B205, A21 und A1. Gute Fahrt.
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3: Kleiner Auszug aus meinem wilden Leben. Ich habe mich gerade zufällig mit den Gleichstellungszielen eines sehr bekannten deutschen Automobilkonzerns beschäftigt. Mhm. Ja, ist jetzt nicht Teil eines neuen obsessiven Karriereplans oder so ein neuer verschrobener Kink wie Shuffle Dance, aber da bleibe ich natürlich dran. Das war eher.
4: Ich habe dich extra nie wieder danach gefragt.
3: Aber andere.
4: Okay.
3: Ja. Also, dass ich das gemacht habe, das war Teil meiner Care-Arbeit im weitesten Sinne. Also die Ziele dieses Konzerns lagen bei 20,2% Frauenanteil im oberen Management fürs Jahr 2025. 20,2, also nicht die Hälfte oder so, 20,2%. Haben mich gefragt, was kann der Grund sein?

0: Mangelt es an Damentoiletten da? Mangelt es an ausgebildeten Frauen? Ist es eine Einstellungsvoraussetzung, alle 10 Teile von Fast and Furious gesehen zu haben? Sag du es mir.
1: Nee, sag du es mir. Ich habe keine Ahnung. Ich kann hier nur mit Gefühlen dienen, Steffi. Was ja vermutlich auch schon wieder so ein bisschen Teil des Problems ist. Eigentlich sollte man sich ja einfach mal liebschwesterlich unterhaken und sich gegenseitig empowern. Am Ende des Tages klappt das leider oft nur so medium. Und da schließe ich mich persönlich auch überhaupt nicht aus. Also, es gibt schwache Momente. Da wünsche ich erfolgreichen Frauen hartnäckigen Zahnstein und Schweißränder bis zum Hosenbund. Und Instagram schafft es auch regelmäßig, da wirklich das Schlechteste aus mir raus.
0: Ja, aber
1: wir schicken uns ja auch gerne mal Sachen hin und her.
0: Aber da kann ich dir das schlechte Gewissen nehmen. Also wenn da so mit einer Leichtigkeit 3 Kinder erzogen werden im Internet, die Wohnung im stilvollen Mix aus Mid-Century und so kleinen Flohmarktfunden, ne? Haar und Flieg und nebenbei das 2. Buch geschrieben und ein Urkorn geschrotet, da werde ich auch sauer. Und dann Sisterhood und Female Empowerment predigen, das müsste meiner Meinung nach mal gebannt werden, nicht irgend so ein rausgehüpfter Nippel. Der wäre mir egal, da wäre ich nicht sauer.
1: Also mach die Hosen auf, leg die Füße hoch, setz die Kinder vors Laptop und lass die Wäsche in der Maschine vor sich hin schimmeln. Jetzt nehmt euch mal ein bisschen Echtzeit für euch selbst. Wir befreien euch nämlich jetzt in einer einzigen Sitzung. Richtig großmäulig befreien wir euch jetzt in einer einzigen Sitzung von toxischer Weiblichkeit.

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1: Ein Laber-Podcast mit Bildungsauftrag für wichtige, unbequeme, manchmal auch peinliche Fragen des Lebens. Die wollen wir heute beantworten mit Hilfe von Leuten, die es wissen müssen.
2: Und das ist hier die Frage.
1: Toxische Weiblichkeit, wie supporten wir uns? Ja. Für mich hat der Folgentitel so ein bisschen den Charme einer Braubar. Also Lösung eines Problems, von dem ich gar nicht wusste, dass es eins ist, bis man mir dann gesagt hat, es ist ein Problem. So. Bisher waren mir nämlich meine Brauen einigermaßen egal und die meisten Frauen, ich glaube, mit den meisten Frauen war ich soweit im Reinen. Oder ich habe das beides also
0: wir sind
1: privat geregelt.
0: Ja.
1: Ja, kann man sagen. Aber ich habe mich ins Thema reingelebt. Ich habe mich
0: reingelesen.
1: Ja. Und festgestellt, kann man besser machen. Soll ich kurz den Begriff erklären, ganz kurz?
0: Ja, bitte.
1: Also es geht darum, dass sich Frauen gegenseitig abwerten, um selber besser dazustehen. Also
0: jawohl.
1: Das kurz. Ich mache das.
0: Ja,
1: so ist cool. Es. Ich mache es gleich noch ein bisschen genauer. Also Frauen machen das ja nicht so offensichtlich wie Männer. Die fahren ja selten eine illegale Straßenrennen oder ziehen sich beim Elternabend an den Haaren. Reiß mich da ja meistens noch zusammen. Was ist dir da als erstes eingefallen? Bist du da auch Opfer von toxischer Weiblichkeit?
0: Ich habe so übers Pick-me-Girl-Sein zumindest nachgedacht. Und ich glaube, ich war als Teenie schon so ein bisschen Pick-me-Girl. Ich wollte immer so ein cooles, so ein unmädchenhaftes Mädchen sein, mit dem man so kiffen und Playstation zocken kann, um den Jungs zu gefallen. Dabei war ich, du kennst mich, Steffi, damals kannten wir uns nicht, aber ich glaube, du kannst mich gut einschätzen. Ich war ein absolutes Mädchen. Also ich habe Ballett gemacht, ich habe rhythmische Sportgymnastik gemacht, ich fand schöne Klamotten cool, ich habe zu Hause Spice Girls Musikvideos nachgetanzt. Ich war ein Mädchen-Mädchen und ich war überhaupt kein rougher Wildfang, der ich gerne gewesen wäre. Und deshalb war ich dann so ein bisschen Pick-me-Girl. Ich glaube, heute ist das zum Glück anders. Ich will jetzt nicht sagen, dass ich immer die zuverlässigste Schwester in jeder Sisterhood bin, aber ich versuch's zu sein. Ich möchte ein Girls-Girls sein oder spätestens nach Ende dieser Folge will ich eins werden. Und mir bedeuten inzwischen Anerkennung und Lob oder Komplimente von anderen Frauen, glaube ich, mehr als von Männern.
1: Da bist du ja schon mal auf einem guten Weg, aber wo
0: Find
1: du gerade deine Hobbys so aufgezählt hast.
0: Meine ehemaligen Hobbys. Inzwischen mache ich keine rhythmische Sportgymnastik.
1: Ja, guck mal,
0: mehr.
1: Und du wertest das aber ab.
0: Ja, genau. Ich hätte es wahrscheinlich cooler gefunden, wenn ich BMX gefahren wäre.
1: Ja, und damit sind wir schon wieder Teil des Problems. Ich möchte übrigens, da fällt mir gerade was ein, Hobbyhorsing, das wird ja im Allgemeinen auch sowohl von Männern als auch von Frauen abgewertet.
0: Ja.
1: Ich habe ein Familienmitglied, das ist großer Fan dieses Sports,
0: ja,
1: aber nicht im Besitz eines Hobbyhorses. Und es kam heute mit zwei Freundinnen um die Ecke und alle hatten
0: ein Hobbyhorse.
1: So kleine Kuscheltiere zwischen die Beine geklemmt, in Ermangelung von Hobbyhorses. Und weißt du, was sie gesagt haben?
0: Nee.
1: Das wäre ja jetzt mit Kuscheltieren, also nicht mit Pferden, deshalb würden sie es Hobbypetting nennen.
0: Haben die Mädels gesagt, oder was? Hast du es kommentiert oder hast du es einfach mal so stehen lassen?
1: Wenn ich nach Hause komme, muss ich ihr noch den guten Rat geben, das nicht öffentlich.
0: Ja, oder auch, dass die Freundinnen nicht nach Hause gehen und sagen, wir haben heute bei Banowskis Hobbypetting gemacht. Auch das wäre für dein Image schon wichtig.
1: Was? Gut, ne?
0: Sehr schön.
1: Also ich habe mich in Vorbereitung für diese Folge in einiges reingekniet und zwar auch in zwei Bücher. Zum einen in den Treadwell-Roman.
0: Hast du die beim Laufen gehört?
1: Ja, erstmal in Yesteryear. Das ist so ein
0: Hast du das gehört?
1: Ja.
0: Oh geil, da bin ich wirklich gespannt, weil ich das auch lesen möchte im Urlaub, im bevorstehenden.
1: Dann sage ich noch nicht, wie es ausgeht. Und zum anderen in Toxische Weiblichkeit von Sophia Fritz. Also es lag ja irgendwie oft auf der Hand. Und Sophia Fritz beschreibt toxische Weiblichkeit, ich paraphrasiere das jetzt mal, so als internalisierten Frauenhass, patriarchale Verhaltensmuster, also sich selber klein machen, klassischen Rollenbildern unterwerfen und andere Frauen abwerten. Also um in einer patriarchalen Gesellschaft Anerkennung zu erlangen.
0: Mhm.
1: So, also um es zusammenzufassen, schlank sein, gute Mutter sein, Hausfrau sein und nicht so viel Raum einnehmen, nicht so laut sein. Mhm. Das ist das. So, und bevor jetzt gleich alle Ingos und Leons auf dem Baum sind, wir unterscheiden jetzt dauernd in männlich und weiblich. Es geht aber nicht darum, was euer Urin als letztes sieht, bevor er die Toilette runtergespült wird. Also es geht nicht ums Geschlecht an sich, ne?
0: Mhm.
1: Sondern um die erlernte Zuordnung. Also das ist männlich, das ist weiblich, so wie das seit Jahrhunderten tradiert ist.
0: Mhm.
1: Was ist das Gefährliche an toxischer Weiblichkeit? Ihr werdet zu Zitat, willigen Helferin eines patriarchalen Systems. Und ich weiß, das klingt, als hätte ich die Erstausgabe der Emma gefrühstückt, aber am Ende des Tages wollen wir ja alle,
0: dass die ganze Folge wird ein bisschen so klingen. Da kommen wir gar nicht drum rum.
1: Es geht um Gleichbehandlung und dass die Gesellschaft auch tatsächlich was davon hat. So, ne?
0: Ja.
1: Jetzt das Schlimme, wir sind alle ein bisschen toxisch und das beweise ich euch jetzt an den 5 Typen, die Sophia Fritz da aufgestellt hat. Zum einen gibt es...
0: Darf ich vorweg fragen, konntest du dich, bevor du sie uns jetzt runterbetest, konntest du dich direkt in einen Typen einsortieren?
1: Deine 3.
0: Oh, meine toxische Freundin Steffi. My toxic friend Steffi. Okay, naja, los geht's.
1: Aber es geht ja auch ein bisschen um Reflexion und dann kann man das ja auch besser machen.
0: Ich ordne mich mit ein.
1: Typ 1, das gute Mädchen. Sie ist extrem auf Anpassung, Harmonie und Gefallenwollen konditioniert. Konflikte meidet sie konsequent, schluckt Wut herunter und stellt ihre eigenen Bedürfnisse immer hinten an.
0: Ah, nee, auch nicht so ganz. Aber okay, mach mal weiter. Das gute Mädchen.
1: Die Powerfrau.
0: Da möchte ich nicht sein.
1: Bist du aber. Nach außen hin wirkt sie stark, unabhängig, erfolgreich und perfekt organisiert. Sie gilt als die Fortsetzung des guten Mädchens im modernen Gewand. Ja? Die Mutti, sie definiert sich über Aufopferung, Fürsorge und das Bemuttern aller Menschen in ihrem Umfeld, oft weit über die Familie hinaus. Mhm. Das Opfer, sie zieht sich in eine passive Rolle zurück, in der sie keine Verantwortung für ihr eigenes Handeln oder ihre Situation übernimmt. Mhm. Und die Bitch, ein sehr ambivalenter Prototyp. Sie hat beschlossen, das Image des guten Mädchens abzulegen und nimmt es bewusst in Kauf, als aufmüpfig, ungemütlich oder schwierig zu gelten. Ich wäre gerne 5, ich bin wahrscheinlich 1-4.
0: Ich bin auf jeden Fall 1 und 2, glaube ich. Okay, ich bin gespannt. Wenn ihr euch da irgendwie einsortiert, könnt ihr uns das auch gerne mal schicken bei Insta oder flexikon.ndr.de. Würde mich interessieren, welche Typen uns so zuhören unter den Zuhörerinnen.
1: Hast du nicht auch eine Umfrage gemacht bei Instagram?
0: Ja. Jetzt ganz interessant. Also mich hat es ein bisschen interessiert, wie unsere Hörerinnen und Hörer, beziehungsweise in dem Fall explizit Hörerinnen, das eigentlich so definieren, toxische Weiblichkeit, also was für sie toxisch weiblich ist. Macht ja vielleicht jeder so ein bisschen anders. Und deshalb habe ich gefragt, wo ist euch im Leben schon mal toxische Weiblichkeit begegnet? Und in welchen Situationen habt ihr vielleicht auch an euch selbst schon mal so ein bisschen so einen Toxic Female Move beobachtet? Weil ich glaube, das kann man klar vorweg sagen. Wir sind nicht alle frei davon. Und haben uns alle schon mal anderen Frauen gegenüber scheiße verhalten, was generell keine Straftat ist, aber es kommt ja immer auf die Gründe an. Und ich habe so ein paar Sachen mitgebracht und da wüsste ich gerne auch von dir, Steffi, ob du diese Sachen als toxisch weiblich oder toxische Weiblichkeit einordnen würdest. Frauen, die sich gegenseitig von oben bis unten mustern.
1: Da bin ich ambivalent, weil auf der einen Seite finde ich das auch ganz schön wahrgenommen zu werden, aber sie meint ja wahrscheinlich eher so abschätzig, ne?
0: Glaube ich auch.
1: Ja, also.
0: Ich finde, es ist ein unfeministischer Arschloch-Move, aber ich mache es schon auch. Also ich merke das dann auch manchmal und schäme mich dann dafür. Manchmal merke ich es wahrscheinlich auch gar nicht.
1: Ich glaube auch, ich merke das überhaupt nicht. Dann tut es mir leid, wenn ich das gemacht habe.
0: Stutenbissigkeit am Arbeitsplatz.
1: Ja, da kommen wir nachher nochmal drauf. Mhm. Ich glaube, das machen wir alle, ohne es zu merken. Aber wir sind nicht schuld. Das kann ich schon mal wegnehmen. Das ist doch schön.
0: Das ist doch schon mal entlastend. In der Krabbelgruppe.
1: Oh.
0: Zitat, wie du fütterst Gläschen, ich liebe mein Kind, ich würde es nie vergiften. Da hast du doch bestimmt was zu erzählen. Ich glaube, unter Müttern gibt es viel so dieses andere Mütter runtermachen, indem man sich selbst erhöht. Passiert das oft?
1: Ist ein bisschen zu sehr auf die 12. Mütter machen das anders. Die sagen sowas wie, mein Kind mag das ja gar nicht aus dem Gläschen.
0: Ach so, okay.
1: Oder dann auch noch, man kann das auch noch steigern, ich hätte auch gern so ein Glück wie du, dann würde ich einfach mal ein Gläschen kaufen, das geht bei uns.
0: Du musst immer frisch die Pastinake stampfen.
1: Richtig.
0: Ah, okay, na gut. Dann Zitat, also das ist nichts, was jemand selber so sieht, aber als Zitat geschickt hat, ich bin nur mit Männern befreundet, Frauen sind zickig und kompliziert. Ich finde, das ist so klassisch Pick-me-Girl, ne?
1: Das gibt es, glaube ich, relativ häufig.
0: Ich glaube, das ist auch so ein Satz, den ich mit 16 wahnsinnig cool fand, zu sagen, schäme ich mir rückblickend natürlich die Augen aus, aber... Ich glaube, das war früher auch so in meinem Freundeskreis die Art, wie man versucht hat, Jungs zu gefallen. Also da natürlich kann noch ein bisschen mehr rein, aber ich glaube, die Folge wird im Zweifel über Gebühr lang. Mal gucken, es hat uns auf jeden Fall das genugtuende Gefühl gegeben, dass das Thema ein Thema für euch ist und dass ihr mit dieser Frage relaten könnt.
1: Und wir sind auf jeden Fall alle Sand im Getriebe der Gleichstellung, kann man mal sagen. Und jetzt gucken wir ja, was man da so machen kann. Ich werfe mal einen Blick nach vorne. Mhm. Ich habe mit Franziska Schutzbach gesprochen. Falls ihr euch so ein bisschen mit dem Thema Feminismus beschäftigt habt, dann seid ihr bestimmt schon mal bei ihr rumgekommen. Sie ist Geschlechterforscherin und ich würde sie, sagen wir mal, ohne zu übertreiben, als iconic bezeichnen.
0: Ja.
1: Und sie vereint zwei Expertisen, die den Rechtsextremen und den Aluhüten so richtig auf den Sack gehen, Wissenschaft und feministische Forschung, kann man mal
0: mutig.
1: Sagen. Ja, ist mutig.
0: Mutig.
1: Beides praktiziert sie in der Schweiz und sie erklärt uns gleich vor allen Dingen, warum sich Frauen gegenseitig das sogenannte Schwarze unter den French Nails nicht gönnen. Und warum es für uns alle besser wäre, im Kleinen mal den einen oder anderen Freundinnendienst zu leisten.
0: Und Flexpertin Nummer 1 heute ist Elena Kaya. Elena ist Person des öffentlichen Lebens, spätestens seit sie 2016 bei Germany's Next Topmodel mitgemacht hat und Zweite geworden ist. Ich muss zugeben, dass ich bei Germany's Next Topmodel, glaube ich, bei Staffel 3 ausgestiegen bin. Je ne regrette rien, aber auch ohne allzu deep in dieser Materie zu sein, würde ich mal behaupten, Germany's Next Topmodel ist toxische Weiblichkeit unter Laborbedingungen und unterm Brennglas.
1: Ja, dafür muss man nicht mal reingeguckt haben.
0: Nee, ich glaube nie. Da reicht ein Trailer.
1: Ja.
0: Da reicht ein Trailer. Und das hat auch Elena damals zu spüren bekommen. Sie hat unter ihren Mitstreiterinnen nämlich nicht unbedingt Freundin fürs Leben gefunden. Eher im Gegenteil. Wir hören mal kurz rein, wie das damals so ablief.
3: Es wäre lustig, wenn sie lacht, aber Schauspielern hat sie ja drauf.
4: Wenn wir unter uns Mädels sind, schauspielert sie auch gerne. Auch wenn sie denkt, wir merken das nicht, aber wir haben sie längst alle durchschaut.
5: Es geht darum, dass sich die Mädels von mir abwenden, eine nach der anderen, und ich merke es.
6: Mir hat noch nie in meinem Leben jemand so zu spüren gegeben, dass ich so scheiße sei.
0: Kurze Gott. Quellennennung pro 7 natürlich, ne? Da haben wir diese alten Ausschnitte her. Ich habe das damals so mitbekommen, dass Elena wie so ein Störfaktor wahrgenommen wurde. Man kann es natürlich auch umdrehen und sagen, dass sie vielleicht auch eher das Opfer von einer ziemlich toxischen Dynamik war. Ich war ja nicht dabei.
1: Hat unsere Autorin auch gesagt, Svenja, liebe Grüße, die hat gesagt, Elena wäre Opfer gewesen.
0: Also Opfer. Vielleicht waren beide Seiten toxisch, zum einen Elena, zum anderen der Rest der Gruppe. Wer weiß das schon, der Sache werden wir auf jeden Fall jetzt mal so ein bisschen versuchen, auf den Grund zu gehen. Wenn man Elena fragt, was sie heute so macht, dann sagt sie, sie versucht mit allen Möglichkeiten, die ihr zur Verfügung stehen, ein guter, netter Mensch zu sein. Sie hat so eine Wellness-Brand, sie hat ein Talk-Format, sie macht Content auf Insta, da geht's so um Girls-Themen, Endometriose, Body-Positivity, Beziehungen. Aber wir spulen nochmal zurück in die Germany's Next Topmodel-Zeit 2016. Da hat sie, glaube ich, allein dadurch schon ein bisschen für Thermik gesorgt, weil sie da mit so einer leichten Scheiß-Egal-Einstellung reingestolpert ist. War ja alles vielleicht ein bisschen weniger wichtig als ihren Konkurrenten.
7: Ich hatte halt dementsprechend nicht so diese Aspiration, dass ich da jetzt internationales Topmodel werde oder dass ich mit Heidi befreundet bin. Aber die 16-jährigen Girls, die Jüngeren, man hat wirklich gemerkt, das war so deren Traum. Und am Ende des Tages war die Konkurrenz natürlich untereinander groß, weil das ja aber auch so geschürt wurde. Also ich würde jetzt nicht sagen, dass die Schuld der Ladies war, dass die alle so mega konkurrenzgetrieben waren, sondern sowas lernt man ja auch. Und sowas wird einem in der Show auch beigebracht. Und ich glaube, durch meine eher lockere Art Herangehensweise und eben nicht diesen Konkurrenzgedanken, ich glaube im Nachhinein, das war der Grund auch, warum ich so weit gekommen bin, weil ich glaube, Heidi hat das einfach gemerkt, dass ich da nicht so, I didn't try super, super, super hard. Und das war zwar natürlich nicht genug, um zu gewinnen, klar. Aber war genug, um so eine relative Gelassenheit, glaube ich, in der ganzen Sache zu haben.
0: Sondern diese Gelassenheit kam jetzt bei den anderen nicht so gut an. Ich meine jetzt, ohne alle Staffeln studiert zu haben, kann man, glaube ich, sagen, Neid ist da ein starker Antrieb. Ist ja jetzt auch nichts, was uns beiden gänzlich fremd ist,
1: Steffi. Und man kennt das doch auch aus der Schule, wenn dann jemand immer eine 2 oder eine 1 schreibt und man selber reißt sich den Arsch auf.
0: Und kriegt eine 4, ja. Also, aber Elena wurde auf jeden Fall schon hart gemobbt, ne? Und sie hat auch eine Ahnung, wo damals die schlechte Stimmung herkam, rückblickend jetzt so mit 10 Jahren Abstand von der ganzen Geschichte.
7: Man ist auch einfach gestresst. Also ich nehme das keinen von den Mädels übel, weil wir waren in so einer extremen Situation. Man fühlt sich einfach auch scheiße, dann wird man halt kritisiert, ne? Und was für politisch unkorrekte Sachen auch damals gemacht wurden und so. Oder das Essen teilweise weggenommen in der Show, weil wir irgendwie zu dick seien und nicht genug Sport gemacht haben. Das sind halt Dinge, das stresst dich. Und wir haben kein Handy, wir haben keinen Ausgleich. Wir können mit niemandem Befreundeten sprechen, außer dass das abgehört wird einmal die Woche. Deswegen denke ich mir, jeder würde unter der Stresssituation verrückt reagieren. Und ich denke, manchmal braucht man auch einen Sündenbock. Und vielleicht war ich auch einfach nicht so korrekt mit 19, keine Ahnung.
0: Ich glaube, niemand ist korrekt mit 19, oder? Also den Anspruch hatte ich in dem Alter auch gar nicht. Ich glaube, da guckt man sehr auf sich, nicht so viel auf andere. Ja, wenn dann nur, um sich mit anderen zu vergleichen. Und ich unterstelle mal, dass das so eine Produktion wie Germany's Next Topmodel ja schon auch provoziert, dass die Stimmung da scheiße ist. Das ist ja ähnlich wie beim Dschungelcamp. Nimm Menschen ein paar Wochen das Essen weg, halt die Kamera drauf und irgendwann wird die legendäre Stimmung dann schon kippen und dann wird die Quote gemacht.
1: Ja, aber was so hart ist, ist, dass es 19-Jährige nicht Prominente sind oder 16- oder 17-Jährige. Ja.
0: Ganz normale Mädchen. Das ist schon
1: richtig ätzend und dass dir das ewig dann hinterherhängt.
0: Ja, aber um das auch nochmal so von Germany's Next Topmodel und Dschungelcamp in die Lebenswelt zu holen. Jede, die schon mal mit drei Freundinnen im Urlaub war, weiß, dass dann nach 10 Tagen Fuerteventura auch irgendwann mal die Nerven dünn sind.
1: Ja, vor allen Dingen, weil ja alle nicht kacken gehen konnten.
0: So,
1: keiner kann ja aufs Klo.
0: Genau, es gibt kein vernünftiges Essen, keiner kann kacken gehen. So ist es auf Fuerteventura auch, wenn man 19 ist.
1: Weil meine Eltern immer damit, ist ja egal.
0: So, wir haben ja gerade, oder du hast ja über diese 5 verschiedenen toxischen Personas gesprochen, diese Bristol-Stuhlformskala für Stutenbissigkeit. Ja. Und da war ja Kategorie 5 war die Bitch. Und da,
1: die ich gern gewesen wäre.
0: Ja, die wir beide nicht sind, aber gerne wären, weil Filme ein bisschen cool. Nein, und da würde sich vielleicht Elena rückblickend einsortieren. Sie hat uns im Interview zum Beispiel auch erzählt, dass sie gern mal eskaliert. Da musste ich doch lachen, weil sie hat in Paris letztens einen Motorradfahrer angeschrien und mit einer Kippe so angeschnipst, weil der eine halbe Stunde gehupt hat, weil Champions League-Finale war.
1: Oder ein Spiel.
0: Und irgendwie konnte ich mit relaten, weil im Straßenverkehr fährt bei mir auch immer ein bisschen der Kernassi mit auf dem Beifahrersitz. Also Elena, Kategorie 5.
7: Also ich hatte das jetzt nicht von mir aus einfach so formuliert, aber wenn du die 5 Typen vorliest, dann sehe ich mich in den anderen Rollen halt nicht. Und da habe ich halt kurz gedacht, ja okay, es ist immer so, dass man diese Sachen treffen nur zu in den unbewussten Momenten. Ich glaube, umso bewusster man mit sich selbst umgeht und auch Compassion hat für sich und einfach so versucht, so ein balanciertes Leben zu leben, passt man eigentlich generell nicht mehr in diese Rollentypen. Aber in meinen unbewussten Momenten würde, wie jetzt letztens, als ich diesen Motorradfahrer angeschrien habe und mit einer Kippe anditschen wollte, das war definitiv meine Rage Elena, die da rauskam. Und die Rage Elena, die gibt es, die ist da. Ich würde jetzt nicht sagen, ich habe ein Aggressionsproblem, ich habe noch nie irgendwie aggressiv gegenüber jemandem gehandelt. Aber verbal halt schon. Und ich glaube, das ist für mich eine Form von Ventil und auch alles, was ich in den letzten Jahren aufgrund von auch meinem Beruf gelesen und gelernt habe über Feminismus, über Inequality, über generell auf der Welt, was alles passiert und was jetzt auch passiert und auch die Verstrickungen politisch und auch wie Frauen ausgenutzt werden nach wie vor, bildet sich diese Rage einfach bei mir auch innerlich immer mehr auf gegenüber eines stereotypischen weißen Cis-Manns. Und deswegen kommt diese Rage halt auch immer wieder raus. Ich glaube, deswegen ist, würde ich sagen, passt für mich die Bitch am meisten, weil ich will mich eben nicht anpassen. Jede Frau, die es sich traut und die auch das Privileg hat, laut zu sein, sollte das tun.
1: Ich finde das eigentlich eine ganz gesunde Einstellung. Mhm. Sie lässt ihre Wut ja nicht im Schutze des anonymen Internets raus.
0: Richtig.
1: Oder so, sondern face to face, und sie arbeitet
0: auf
1: sich
0: den Straßen
1: an
0: von Paris
1: stärkeren ab. Genau.
0: Ich finde, wenn man toxisches Verhalten an sich selbst mal beobachtet und sich überlegt, warum bin ich eigentlich manchmal so, wir wollen ja, würde ich mal behaupten, alle gar nicht so sein, dann fragt man sich ja, ob das nicht auch eventuell mit so ein bisschen mangelndem Selbstwert zu tun hat. Also, dass man nicht genug ist, und dann sucht man sich ein Feld, in dem man andere Frauen in den Schatten stellen kann, um sich selber so ein bisschen besser zu fühlen. Ich habe die Frage mal an Elena weitergegeben, ob sie das auch so sieht.
7: Everything boils down to self-love. Aber deswegen, ich glaube, am Ende des Tages, ob es jetzt 1 oder 2 oder 3 oder 4 oder 5 ist, alle diese unterschiedlichen Auslegungen kommen aus mangelnder Selbstliebe, weil uns Selbstliebe nicht beigebracht wird. Auch bei den Männern, auch Toxizität bei Männern kommt aus mangelnder Selbstliebe, weil wenn du dich selbst liebst und respektierst, dann musst du nicht scheiße sein, musst du aber auch nicht in irgendein Konstrukt reinpassen, weil du bist ja okay mit dir. But it's the biggest challenge in the world, also bisher, von der ich weiß.
0: Ich finde auch das mit der mangelnden Selbstliebe, im Prinzip weiß man das natürlich in so reflektierten Momenten alles, aber da brauchen viele von uns sehr viele Lebensjahre und viele teure Therapiesitzungen.
1: Ich weiß auch gar nicht, wie man da rankommen soll. Ich habe überhaupt gar keinen Schimmer. Ich weiß gar nicht, was das ist, ehrlicherweise.
0: Zumal man im Alltag ja auch, also ich zumindest, eher so ein impulsiver Mensch ist, ne? Irgendwas passiert und ich reagiere, und es ist ja nicht irgendwas passiert und ich gehe mal eine halbe Stunde in mich und dann reagiere ich. Bei Elena, finde ich, klingt das schon sehr reflektiert und selbstbewusst. Das war natürlich nicht immer so. Und dieses, Pick-me-Girl sein, das bei manchen von uns stärker, bei anderen vielleicht schwächer ausgeprägt ist, dieses Männern gefallen wollen um jeden Preis und sich dafür auch von anderen Frauen abzugrenzen, das kennt Elena natürlich auch.
7: Na klar, das ist, aber du hast es ja eben schon gesagt, ist auch alles ein patriarchales Konstrukt. Was ich vorhin meinte, warum ich früher immer nur mit Männern abgehangen habe, ich habe das so lange nicht verstanden, dass das auch ein patriarchales Konstrukt war. Ich habe immer gedacht, ja, mit Männern abzuhängen ist halt cooler, weil ich wollte auch immer so ein bisschen Mann sein. Das fand ich irgendwie alles einfacher. Ich fand auch diesen Körpertyp von Frauen irgendwie hot, diese Androgyne, so, ne, keine Brüste, keine Kurven, sehr androgyn, so. Und dann kommt auch das ins Spiel, dass ich keine Kinder wollte. Also ich war einfach auch gar nicht so in touch mit meiner Weiblichkeit und mit dieser full range of femininity, die auch da sein darf. Und irgendwann dann, ist es erst in den letzten 5 Jahren eigentlich passiert, habe ich einfach realisiert, dass Frauen-Communities so wichtig und so powerful sind und dass wir untereinander so und so gegenseitig zerfleischen aufgrund von patriarchalen Gedanken. Wer hat den tolleren Mann? Wer hat den reicheren Mann? Wer hat das, weiß ich nicht, bestgekleideste Kind? Ist in Italien leider auch so, also wo ich aufgewachsen bin, ne? Gerade da. Dann habe ich irgendwann gelernt, nee, also ich muss mich bewusst auch, ich hatte voll Angst vor weiblichen Freundschaften, weil ich dachte, nee, das ist so kompliziert mit Frauen und so. Und dann habe ich auch realisiert, mit Männern komme ich nicht so deep.
0: Das klingt jetzt kurz so, als wären Elenas Frauenfreundschaften komplett konfliktfrei und so ein einziges warmes einander die Haare geflechte und Gilmore Girls gebinge. Aber sie erlebt natürlich auch in Frauenfreundschaften toxische Momente, aber inzwischen nicht mehr so schlimm wie früher.
7: Ja, wahrscheinlich bei Topmodels war es schon so das Toxischste, was man halt auf einem Ball hatte. Das wusste ich aber damals noch nicht, weil es diese Begriffe für mich in meinem Vokabular ja auch noch gar nicht gab. Toxisch ist immer so ein bisschen hartes Wort. Ich fand einfach Frauenfreundschaften früher schwierig, weil Frauen haben eine andere Art zu kommunizieren untereinander und die sind teilweise weniger direkt, würde ich sagen. Also in meiner Erfahrung, wenn ich Probleme oder Streit mit einem Freund von mir hatte, dann wurde das halt so geklärt, dass ich ihm oder er mir gesagt hat, so, jo, es hat mich richtig abgefuckt und ich fand's scheiße von dir. Und dann hat der andere halt gesagt, ja, okay, verstehe ich oder verstehe ich nicht. Und dann wurde das halt relativ schnell geklärt. Und bei Frauen hatte ich halt früher eher so das Problem oder auch, ehrlich gesagt, auch mit einigen aktuellen Freundinnen, aber das lernt man halt gemeinsam, dass dann halt sehr lange das so drin gehalten wurde, 4, 5 Wochen. Und dann habe ich halt gemerkt, was ist los? Und dann wurde immer gesagt, nee, alles gut. Und dann nach 5 Wochen hieß es dann halt so, ja, was du dann im Juni gemacht hast, ich war irgendwie verletzend. Und ich war so, warum hast du mir das nicht gesagt? I didn't know that. Und dann versuche ich halt immer zu erklären, wenn du mir das nicht sagst, dann kann ich nicht lernen, was deine Grenzen sind oder was dir wehtut, weil mir das nicht wehtun würde, weil wir alle anders sind. Und ich glaube, das war immer eine Sache, die ich so ein bisschen anstrengend fand. Aber zu einer Freundschaft gehören halt auch anstrengende Gespräche dazu. Und das darf ja auch sein.
1: Dafür, dass sie neu ist in dem Business Frauenfreundschaften, weiß sie schon ganz schön viel.
0: Finde ich auch. Weißt du noch, als wir im Flexicon-Team das Thema toxische Weiblichkeit, als er so auch erstmal auf den Tisch kam, haben wir zuerst irgendwie alle an sowas wie Treadwives gedacht. Mhm. Oder Frauen, die mit der Verbreitung der Abnehmspritze das Thema Body Positivity mit Füßen treten und so Pick-me-Girls und so. Ich glaube, da sind wir jetzt im Gespräch mit Elena schon mal deutlich differenzierter und schlauer geworden, dass das nicht nur sowas meint. Und dass es viel mehr Nuancen hat, die gar nicht immer so extrem sein müssen. Aber trotzdem sind diese Social-Media-Trends ja auch verletzend. Also da werden ja, finde ich, immer Maßstäbe angelegt, die kannst du als normaler Mensch mit einem normalen Alltag eigentlich gar nicht erfüllen. Und dann zeigt mir da so ein Fitness-Girl, dass sie auch mal bloated ist. Und dann denke ich
1: Was ist das?
0: Ja, dass sie dann in irgendeiner Phase ihrer Menstruation, dass sie dann auch mal so einen ganz aufgeblähten Bauch hat. Und dann zeigt sie so ein Video von sich im Spiegel. Und ich denke mir mal, ja gut, dann sieht bei mir aber anders aus. Oder dann zaubert so eine Mutter von 3 Kindern hochschwanger noch einen schönen Eintopf und kocht so Marmelade ein. Und dann hat die am Wochenende aber trotzdem auch noch ein Date mit sich selbst. Und ich denke so, ja, also ich habe jetzt 4 Tage in Folge Nudeln mit Pesto gegessen, immer aus dem gleichen Topf. Ich habe den noch nicht einmal abgewaschen dazwischen und dann fühle ich mich scheiße. Ellen hat sich darüber auch ein paar Gedanken gemacht, ist aber deutlich gelassener, ich glaube, weil sie sich von dem Konzept Konkurrenz so ein bisschen verabschiedet hat. Herzlichen Glückwunsch. Oder zumindest arbeitet sie sehr reflektiert daran. Fangen wir mal an mit Ozempic, weil ich das gerade in so einem Nebensatz schon mal erwähnt habe.
7: Würde ich fast einfach eher als doppelmoralisch bezeichnen, als toxisch, weil diese Leute das ja auch sich selber antun. Das habe ich auch in Berlin erlebt. Also Leute, die halt immer auf Instagram und so gesagt haben, ja und natural und alles, ne? Und dann halt hieß es ein paar Wochen später, oh ja, hast du gehört, die ist auf Ozempic. Und dann, oder der. Und klar schockiert es einen, aber ich denke mir so, das ist einfach eine eigene, muss man ja leider sagen, Schwäche und Doppelmoral und Selbstliebe. Ne? Weil wenn man okay mit sich ist, dann muss man nicht Ozempic nehmen, außer es ist aus gesundheitlichen Gründen. Und dafür finde ich es auch wichtig. Das habe ich auch lange nicht verstanden, dass das auch wichtig ist. Ich hatte auch nicht gecheckt, dass es eigentlich aus der Diabetesforschung kommt und so, sondern ich war halt, also es ist Abnehmdroge und jeder, der das nimmt, ist nicht cool. Aber das ist ja auch mega vereinfacht. Also es rettet ja auch Leben teilweise und es gibt auch mittlerweile Menschen in Deutschland, also Eltern von Freunden, die halt echt auch übergewichtig sind und so, wo die Kinder halt auch sagen, boah, ey, es wäre, glaube ich, ganz gut für die, wenn die Ozempic nehmen würden, weil das würde denen halt wahrscheinlich helfen, weil Übergewicht ist ja auch mega ungesund für den Körper. So, there's always two ways of seeing it. Aber ich denke halt, die das selber nehmen, weil sie halt unbedingt noch dünner sein wollen, als sie eh schon vielleicht sind, oder sie sind halt im Average und wollen aber super skinny sein. Ja, also sollen sie es machen, aber ich habe letztens ein Video dazu gemacht, zu der These von Naomi Wolf. Weiß nicht, kennst du das Buch The Beauty Myth?
8: Kurz gesagt, nein, kann
1: das einzige
8: nicht.
1: Buch, was ich nicht gelesen habe im Vorfeld für diese Folge. Ja.
8: Muss nochmal laufen gehen.
1: Ja.
8: Ich möchte einmal ganz kurz erwähnen, dass wir Ozempic und Abnehmspritzen allgemein hier nicht generell verteufeln. Es entsteht vielleicht gerade für manche von euch der Eindruck, nein, als würden wir finden, dass Abnehmspritzen die hässliche Fratze allen Übels wäre. Das sehen wir gar nicht so. Und wir haben auch eine komplette Folge zum Thema mal gemacht. Das war die Folge 102. Und die könnt ihr nochmal nachhören, falls ihr den nicht schon kennt.
1: Also, es ist nur eine Spielart der Toxizität im Internet, die manche Leute nutzen, um anderen Leuten ein schlechtes Gefühl zu machen. So würde ich es mal zusammen.
8: Genau so. Naomi Wolf hat ein Buch geschrieben.
7: Und sie stellt eine These auf, die ganz interessant ist, wenn man so zurückgeht historisch, dass immer, wenn Frauen mehr Macht erlangt haben, also in den 20ern wurde über Frauen dürfen wählen gesprochen und da war dann das Schönheitsideal auch, ne, die Roaring Twenties, extrem dünn, sehr gerade, ne, das waren wohlhabende Frauen, waren plötzlich super dünn. Dann in den 60ern, als Frauen so in die Arbeitswelt richtig eingestiegen sind, hattest du plötzlich diese Twiggy-Schönheitsideale und dann in den 80ern hattest du plötzlich dieses Pilates-Girl mit der mega schmalen Taille, weißt du, so, die, also, nee, das hieß noch nicht Pilates-Girl, sondern das war so diese Athletic, genau, Raw Aerobic Athletic Girls, die dann überall so das in plötzlich die Videos und so. Und dann jetzt, wo Frauen ja mehr Macht denn je haben und auch mehr verdienen können als jemals zuvor zumindest, hast du halt wieder dieses Pilates-Girl is back. Also die super dünne, schlanke, weiße Frau, die auch wohlhabend genug sein muss, um überhaupt 3 Stunden am Tag Pilates machen zu können und 7 Matchas am Tag zu trinken. Wenn man sich das historisch anguckt, eigentlich funktioniert das immer sehr gut, weil immer dann, wenn es halt bei uns bergauf ging, war das Schönheitsideal schwierig zu achieven. Es ist nur eine These, aber ich finde es eigentlich eine ganz interessante These, weil das System, dieses System funktioniert halt sehr gut für die Leute, die es eingestellt haben. Also Männer und Kapitalismus gemachtes Schönheitssystem, so.
8: Schönheitsideale, die für einige unerreichbar sind, hat Elena ja gerade gesagt. Ich glaube, genau das ist halt das, was wir so toxisch finden auf Social Media. Ja. Man denkt immer, andere Frauen haben Zeit und auch Geld für Pilates, 10.000 Schritte am Tag, Meal Prepping, frisch kochen, Brow Bar, Care-Arbeit, zur Arbeit gehen. Dieses 10.000 Schritte-Ding, ne, das hat mich in letzter Zeit so aggro gemacht, weil ich dachte so, oh ja, okay, muss ich dann auch machen. Und dann bin ich mal auf so einen freien Sonntag spazieren gegangen, wirklich 3 Stunden oder so. Und dann bin ich auf 10.000 Schritte gekommen und dachte so, wie soll ich das jeden Tag machen? Wer hat denn am Tag Zeit, 3 Stunden spazieren zu gehen?
1: Du kannst mal unsere Koffer auspacken, wenn wir aus dem Urlaub kommen, dann hast du schnell 12.000 Schritte auf der Uhr. Weißt du, und das macht mich halt so wütend gar nicht, also dass diese Maßstäbe auf einmal für jeden, jeder hat darauf Zugriff, kann sich das angucken, wie Frauen das vermeintlich locker hinkriegen. Ich weiß noch, da habe ich das erste Kind bekommen, das war so die Zeit, wo man gar nicht gepennt hat, wo man den ganzen Tag voll war mit Milchkotze. Man war froh, wenn man mal einen frischen Schlüpfer anhatte. Und dann kam der Vater des Kindes nach Hause und sagte, du kannst doch mal wieder ein Kleid tragen.
8: Und hast
1: hat er einmal gesagt. Es war aus Versehen, glaube ich. Ne? Und wenn ich mir vorstelle, dass das quasi für jeden einsichtig ist, dass das State of the Art ist, was diese Frauen da leisten und dass das als vermeintlich ein erreichbares Ziel verstanden wird, dann finde ich das gefährlich und toxisch. Das macht die Daumenschrauben noch mal enger.
8: Und man fragt sich ja, wann zur Hölle soll man entweder schlafen oder halt auch einfach mal fucking unproduktiv sein zu dürfen, ne?
7: Also das alles kostet ja mega viel Geld und mega viel Zeit. Und wenn wir schon unser hart verdientes Geld ausgeben können, dass es dann so da reingesteuert wird, ist halt voll schade, weil wir es halt auch in unsere Education oder in Community Building oder halt in unsere Zukunft investieren könnten. Aber dann werden wir halt so klein gehalten, als sei das so einfach immer noch unsere Prio. Weil wir können sagen, was wir wollen. Das hat sich leider über die Jahrhunderte nicht geändert. Unser Kapital ist immer noch unser Körper. Und das nervt einfach. Weil wie soll ich mich denn auf was anderes konzentrieren? Sowas wie Pretty Privilege existiert ja auch. Ich bin ja auch davon betroffen, positiv. Und sich dessen einfach bewusst zu sein und zu sagen, okay, man kann da auch echt bewusst gegen steuern und eben nicht Opfer von diesem Ideal sein. Nur wenn sich halt gesellschaftlich nichts ändert, ist es halt für die einzelnen Personen, die stark genug sind, sich dagegen zu stellen, ist halt super schwer.
8: Da bräuchte man halt eine Handvoll privilegierter Leute, die mit gutem Beispiel vorausgehen. Gern auch Männer.
1: Absolut.
8: Gern auch Männer.
1: Weil ich finde gerade zum Beispiel in so einem Arbeitskontext, da kann es ja nicht immer die Auszubildende sein, die sowas sagt wie, ich kann nur bis 15 Uhr konferieren zum Beispiel, weil ich dann das Kind aus der Kita abholen muss. Da muss es einen Mann in einer Führungsebene geben, der sagt, bis 15 Uhr,
8: dann muss
1: danach
8: ich los.
1: Nicht.
8: Mhm.
1: So.
8: Toll. Ich wollte noch, bevor ich an dich übergebe, wollte ich Danke sagen an Elena Carrière für das schöne Gespräch. Und wenn ihr sagt, die ist cool, die würde ich gern besser kennenlernen, dann folgt über Insta. Das machen fast 500.000 Menschen. Das kann so falsch nicht sein, würde ich mal sagen. Vielen Dank, liebe Elena.
1: Fühlen sich da wohl bei dir.
8: Jetzt zu deiner Flexpertin.
1: Franziska Schutzbach, Geschlechterforscherin, lehrt an der Uni Basel und arbeitet für den Verein Feministische Wissenschaft Schweiz und macht auch noch dies und das. Hat viele Bücher geschrieben, unter anderem, ich highlighte das jetzt mal, weil es für unsere Folge von Belang ist, Die Erschöpfung der Frauen. Gibt da gerade kein schönes Coverfoto. Ich würde mich da heute in meinem Zustand einfach unentbehrlich zur Verfügung stellen.
8: Schick doch mal ein Selfie.
1: Und die Revolution der Verbundenheit, wie weibliche Solidarität die Gesellschaft verändert. Franziska Schutzbach ist offensichtlich eine gebildete Frau, aber manchmal macht sie auch einen Fernseher an und dann guckt sie auch schon mal Germany's Next Topmodel.
9: Und ich finde das auch so ein Beispiel von so einer eigentlich weiblichen Reproduktion des Patriarchats, ja, wo eigentlich Frauen Frauen bewerten, ganz zu oberst Heidi Klum, die Oberbewerterin, die eigentlich mit sehr stark patriarchalen geprägten Habitus und Maßstäben die anderen Frauen dann quasi selektioniert, bewertet und so weiter. Also das ist für mich quasi ein ganz klassisches Beispiel von weiblicher Mittäterschaft in patriarchalen Strukturen.
1: Und damit haben wir nochmal den Bogen zu Elena geschlagen. Nun sind wir ja nicht alle Modelle. Einige von uns verrichten ja ihr Tagwerk auch in einem Großraumbüro oder in einer Praxis oder einem Hörsaal oder keine Ahnung, auf einem Kurierfahrrad. Aber auch in anderen Berufsfeldern wird sich eher selten schwesterlich untergehakt. Es ist recht häufig ein richtiger Kampf. Aber da müssen wir jetzt auch nicht aus allen Wolken fallen, dass dem so ist. Die Gründe liegen auf der Hand, sagt die Wissenschaft. Und die wird ja heute von Franziska Schutzbach vertreten.
9: 80% aller Machtpositionen in Wirtschaft, Kultur und Politik sind nach wie vor von Männern besetzt. Das heißt, es geht dann sozusagen um das Ringen der wenigen guten Plätze, die Frauen in unserer Gesellschaft dann eben erreichen können. Und dass da dann eben so eine Art von gegenseitigem Konkurrenzverhalten stattfindet, das ist ja überhaupt nicht überraschend letztlich. Also das möchte ich gleich von Anfang an betonen. Ja, also das ist dann in der Struktur von einem System, das quasi dauernd Frauen eben abwertet, diskriminiert, ihnen eben genau wenig Plätze lässt in dieser Gesellschaft. Also es hat sich natürlich historisch schon sehr viel verbessert jetzt. Aber trotzdem, wenn wir die Zahlen anschauen, ist es immer noch schwer für Frauen eben zum Beispiel eine gut bezahlte Position zu bekommen.
1: Das ist eine Begründung, jetzt aber auch nicht ganz neu. Also viele Unternehmen hängen sich da ja auch in Sachen Gleichstellung weit aus dem Fenster. Es sind auch bestimmt sehr, sehr viele Leute bemüht, Frauen zu fördern oder Menschen mit Behinderung oder Leute mit Migra-Hintergrund. Das Problem ist, viele Führungskräfte, Klammer auf männlich, Klammer zu, merken wahrscheinlich gar nicht, dass sie trotzdem meistens Männer in die oberen Etagen loben.
9: Die Zahlen zeigen, dass Männer in der Regel andere Männer fördern. Das machen sie gar nicht unbedingt jetzt bewusst, sondern in unserer Gesellschaft gilt halt immer noch das Männliche als das wichtigere, höhere, bewertete. Und Männer denken natürlich auch in dieser Logik und orientieren sich sehr stark an Männern, sind an Männern ausgerichtet. Männer wollen auch anderen Männern gefallen. Wir nennen das in der Forschung Homosozialität. Also die Männer wollen gerne von anderen Männern ernst genommen werden. Das ist eigentlich für den Männlichkeitsbeweis viel wichtiger, als von Frauen ernst genommen zu werden. Und da sehen wir eben dann dieses Problem, dass zum Beispiel auch auf Twitter oder Social Media quasi Männer eher Männer reposten und Frauen einfach immer noch dieses Problem haben, dass sie weniger ernst genommen werden, dass sie weniger für Expertinnen gehalten werden. Und da reproduziert sich quasi dann eben etwas auch immer wieder fort, nämlich die Weitergabe von eben kulturellem Kapital oder Sichtbarkeit von Männern an Männer. Auch wenn das natürlich auch immer wieder aufgebrochen wird und auch immer, je länger, je mehr, immer mehr aufgebrochen wird.
8: Zwei Sachen, Steffi. Mhm. Erstens, coole Nachrichten für uns.
10: Dafür danke.
8: Schade. Erstmal schade, da kann man gar nicht viel machen. Zweitens, glaube ich, ist das nochmal ein ganz guter Anlass, um nochmal zu erzählen. Wir haben das, glaube ich, schon öfter erwähnt. Wir versuchen ja im Flexikon schon drauf zu achten, ja, so dass alles ausgewogen ist mit den Experten, was so Männlein, Weiblein und so weiter und so fort. Und interessanterweise ist es aber doch bei fast jedem Thema einfacher, männliche Gesprächspartner zu finden. Ja. Weil bei den Weiblichen ist es manchmal so, dass die dann sagen, oh Mann, ich freue mich total über die Anfrage, aber ich bin gar nicht so sicher, ob ich da jetzt die Richtige für euch bin, ob ich zu dem und dem Thema, ob ich mich da so berufen fühle, ob ich euch da wirklich viel Input geben kann, weil ich bin eher, das ist mein Bereich. Und bei Männern ist es ganz oft so, alles klar, traue ich mir zu. Und ich will das gar nicht schlecht reden, das ist ja super. Und die Männer, die bei uns zu Gast sind, haben sich das dann auch immer zurecht zugetraut, weil die spannende Sachen erzählt haben. Man muss nur die Frauen wirklich öfter zum Jagen tragen. Mhm. Und da musste ich gerade bei der Antwort irgendwie dran denken, dass das so, dass da ein anderes Selbstbewusstsein auch herrscht, was das eigene Können betrifft.
1: Du hast aber von zwei Sachen geredet.
8: Das war das
1: Hier gebe ich dir recht. Ach so,
8: das erste war einfach nur, dass das cool. Nee, das erste war erstens war cool. Das sind ja gute Nachrichten für uns, wenn Männer lieber Feedback von Männern kriegen und von Männern gesehen werden wollen und deshalb Männer pushen, dann weil da können wir ja relativ
1: relativ entspannt in der Rente entgegen.
8: Genau, der nächste Therapiesitzung entgegenwandeln.
1: Es gibt ja ganz viele gerade im beruflichen Feld. Da sehe ich das häufiger auch, dass Männer sich gerne gespiegelt sehen in demjenigen, mit dem sie zusammenarbeiten. Ne? Mhm. Also, dass sie den anderen hochloben, weil sie seine Qualitäten halt wertschätzen, weil sie sie von sich selber kennen. Mhm. Vielleicht werden wir genauso, keine Ahnung, auf jeden Fall haben wir auch häufig, setzen wir wahrscheinlich auch dieselben Maßstäbe an, ohne es zu merken. Mhm. Wir sprechen ja hier immer viel über dieses Wort patriarchale Strukturen. Das ist irgendwie nicht so ein richtig geiles Wort, aber wir müssen es nehmen, wie es ist. Diese patriarchalen Strukturen, die machen uns zu diesen frechen Biestern, die sich das Schwarze unterm Nagel nicht gönnen. Franziska Schutzbach dröselt das mal so ein bisschen historisch auf. Das ist nämlich eine sehr, sehr alte Gewohnheit, die wir da haben, dass wir patriarchale Strukturen so hinnehmen. Und da rauszukommen, ist natürlich dementsprechend aufwendig.
9: Da können wir vielleicht gleich auch noch mal ein bisschen historisch einsteigen, warum denn die Konkurrenz unter Frauen letztlich eigentlich die Basis von einer patriarchalen Ordnung ist. Weil natürlich Frauen historisch gesehen in ihrer Rolle sehr lange wirklich abhängig waren von Männern. Also auch ökonomisch abhängig. Also sie mussten ja qua Heirat durchkommen. Sie durften gesetzlich ja lange nicht mal erwerbstätig sein, ohne die Erlaubnis ihres Ehemannes. Das heißt, Frauen, die weibliche Position wurde quasi immer im Verhältnis zu Männern gedacht in der bürgerlichen kapitalistischen Ordnung. Frauen eben nicht als selbstbestimmte Subjekte, auch nicht als ökonomisch selbstbestimmte Subjekte. Das heißt, für Frauen war es quasi ein gewisser Überlebenszwang, sich dauernd an Männern zu orientieren. Immer darauf hinzuarbeiten, bekomme ich irgendeinen Mann, der mich durchs Leben bringt? Und das sehen wir dann eben natürlich auch in den ganzen Kulturerzählungen, Aschenputtel, wo dann quasi eben es darum geht, welche dieser Frauen bekommt diese eine gute Position, diese eine gute Partie. Interessant dabei ist ja auch, dass dann die Mutter quasi ja zur Mittäterin wird in dieser patriarchalen Ordnung, indem sie eben die Töchter zurichtet und ihnen die Fersen und Füße verstümmelt, damit die quasi eine Chance haben in diesem patriarchalen Kampf um den besten Platz. Und das ist ja dann quasi auch das Tragische, dass quasi es eben in dieser Konkurrenz der Frauen, die Frauen selbst zu Mittäterinnen dieser Ordnung werden.
1: Geht es dir gut?
8: Ja, um die Stimmung mal aufzulockern. Ich habe gerade eine Dose Energy getrunken und ein paar Hände voll scharfe Chips gegessen und das war nicht die beste Idee des Tages. Davon möchte ich auch euch abraten.
1: Aber vielleicht auch nicht die schlechteste, die kann ja noch kommen. Mhm. Ich finde das ganz interessant, dieses Bild vom dicken Fuß spielt sich ja später auch nochmal bei Eine schrecklich nette Familie wieder, wo El Bundy sich immer so ekelt bei großen Füßen und bei dicken Füßen, wenn er im Schulladen arbeitet. Und Franziska Schutzbach hat mich auch noch mal an etwas anderes erinnert. Das hatten wir schon mal als Referenzgröße, und zwar Sex and the City. Mhm. Das hatten wir bei der Waxing-Folge. Aber auch bei Sex and the City spielen zwar Frauen die Hauptrolle, aber es geht letztendlich immer darum, einem Mann zu gefallen. So, also das ist jetzt nicht mit den Gebrüdern Grimm abgegolten, das Thema. Es geht noch weiter. Es wäre eine gute Idee, das sehen wir jetzt schon, sich dem Ganzen zu entziehen, ne? Aber es ist ja gar nicht so einfach. Auf der einen Seite würde man gerne einen Strich unter diese ganzen Ungerechtigkeiten machen. Auf der anderen Seite macht man sich damit natürlich und auch vielleicht seinen Familienmitgliedern das Leben ganz schön schwer.
9: Also im traditionellen Frauenbild sollen Frauen natürlich eben keine dominanten, sichtbaren Positionen beanspruchen, sondern eben bescheiden sein. Sie sollen die Gebenden sein, sich selbst aufopfern für andere und eben nicht sich selbst in den Vordergrund stellen. Und das reproduzieren auch Frauen untereinander. Da gibt es auch Studien dazu. Aber eben auch hier müssen wir vorsichtig sein, da einfach die Frauen dafür zu belasten oder ihnen die Schuld dafür zu geben, weil wir müssen schon verstehen, dass Frauen in einer, ich sag mal, frauenfeindlichen Ordnung leben, in der sie eben dauernd bewertet werden. Die frauenfeindliche Logik in unserer Gesellschaft funktioniert über Einteilung in gute Mütter versus schlechte Mütter, in schöne Frauen versus hässliche, zu dicke oder zu dünne. Also diese Bewertungsraster ist quasi die Grundlage von Frauenfeindlichkeit. Und das ist ein irres Machtinstrument der männlichen Herrschaft, genau darüber zu verfügen, sagen zu können, wer eine gute Mutter und wer eine schlechte ist. Und das sind uralte Vorstellungen. Und Frauen orientieren sich dann letztlich, haben das verinnerlicht und bewerten sich selbst gemäß diesen patriarchalen Bildern und andere Frauen. Da können sie in jedes x-beliebige Mütterforum im Internet reingehen. Das ist furchtbar, was Frauen einander da auch antun in dieser Bewertung, was jetzt das richtige mütterliche Verhalten ist und was nicht.
1: Ich war noch nie in einem Mütterforum.
8: Ich wollte es dich gerade fragen.
1: Nein.
8: Ob du in deiner Zeit, als du noch Mutter von kleinen Kindern warst, ob du jemals in einem Forum nach Hilfe gesucht hast, welchen Weißkohl man sich auf die schmerzende Brust legt oder sowas. Nee, was legt man da drauf? Doch, ja, Weißkohl. Doch.
1: Weißkohl. Nee, das nicht, aber wir kennen ja alle diese Videos von diesen Lunchbox-Mamis, die morgens um vier so Radieschen färben und zurechtschnitzen, als wäre der Inhalt der Tupperdose eine Szene aus My Little Pony. Ja. Und ich finde, das reicht mir. Es reicht mir einfach, ja, um zu wissen, wie toxisch Mütter untereinander sein können. Es ist allerdings auch kein Wunder, dass sich Frauen gerade im Häuslichen so empowern.
9: Dass gerade dieser Bereich des Häuslichen, der Erziehung, natürlich auch ein Bereich ist, in der Frauen ja tatsächlich dann auch Macht haben. Es ist der Bereich, wo sie am ehesten bekommen, weil ihnen das zugeschrieben wird. Und dadurch, dass sie quasi oftmals sonst in der Gesellschaft halt dauernd strugglen, mit dem ernst genommen werden und wenig Einfluss und Macht haben, nutzen sie dann quasi diesen Bereich des Häuslichen zum Teil toxisch, kann man sagen. Also Machtausübung von Frauen in Familien oder auch gegenüber ihren Kindern ist ja wirklich ein ernstzunehmendes Problem, was eben genau mit dieser gesellschaftlichen Schieflage unter anderem zu tun hat. Ja, das ist ein gesellschaftlich abgewerteter Ort, die Häuslichkeit.
1: Also wenn sie so aufdröselt, die Frau Schutzbach, dann habe ich auch keine Fragen mehr, was so Sachen betrifft, die im Internet passieren, wenn Frauen sich da so präsentieren. Und ich habe auch keine Fragen mehr bezüglich einiger Dinge, die auch in deinem Haushalt vielleicht schon mal passiert sind. Also bezogen auf heteronormative Partnerschaften zu Hause. Auch da kann ich nur sagen, make Hausarbeit sexy, interessant, und dann engagieren sich vielleicht alle Menschen in einem Haushalt gleichberechtigter für diesen Teil des Lebens. Aber ich glaube, mit einer Image-Kampagne ist es wahrscheinlich nicht getan. Man verdient nämlich auch kein Geld mit der Reinigung des Duschabflusses.
8: Richtig.
1: Und das Thema Geld
8: ist. Und es macht auch gar nicht so viel Spaß. Das kommt ja auch noch dazu.
1: Ja, aber wenn man dafür ordentlich was auf die Hand kriegen würde, wäre es vielleicht auch noch eine andere Geschichte. Weltweit werden übrigens täglich, nochmal eine schöne Zahl, 16 Milliarden Stunden unbezahlte Arbeit geleistet. Ich zitiere hier Frau Schutzbach und die natürlich überwiegend von Frauen. Ich glaube, wir sind jetzt alle angemessen aufgepeitscht und es ist klar.
8: Alle werden so pissig aus dieser Folge.
1: Ja, aber wir bieten natürlich auch Lösungen. Eine Lösung ist jetzt aber nicht, sich so einen Flinteraufkleber aufs Lastenrad zu kleben, damit ist noch nichts getan. Und Feminismus ist anscheinend auch tatsächlich kein exklusives Hobby für irgendwelche wohlstandsverwahrlosten Soziologiestudentinnen im zweiten Auslandssemester. Wir müssen da alle ein bisschen anpacken. Und wenn es einem wirklich um gerechtes Miteinander geht, und darum geht es uns allen, dann wäre es in unser aller Sinne, sich nicht gegenseitig ständig an die Gurgel zu gehen. Toxische Weiblichkeit ist Kacke. Aber wie machen wir das?
9: Ja, also ich glaube, wichtig ist erstmal zu verstehen, dass historisch betrachtet alle Emanzipationsschritte der Frauen möglich waren, weil sie sich zusammengeschlossen haben, weil sie kooperiert haben, sich verbündet haben, sei es auch in privaten Bereichen, Mütter, die ihre Töchter gefördert haben, Freundinnenschaften, in denen einander Freiheit ermöglicht wurde. Aber natürlich auch politisch, da ist es natürlich am eindeutigsten, dass wir quasi vom Frauenstimmrecht bis hin zu Gesetzesänderungen und andere Dinge eben alles, was erreicht wurde, genau deshalb erreicht wurde, weil Frauen sich über politische Differenzen hinweg auch oft verbunden haben. Die Verbündung der Frauen ist die Ausgangslage für die Freiheit der Frauen. Wir kriegen die nicht von den Männern. Wir kriegen, wenn Freiheit, dann von anderen Frauen. Und das ist historisch belegt und das wird auch in Zukunft nicht anders sein.
1: Das Wissenschaft.
8: Das ist die Motivation, die ich gebraucht habe.
1: Ja, allerdings warnt Frau Schutzbach vor jetzt überbordender Idealisierung. Also, dass sich jetzt alle Frauen gegenseitig so ein kleines Aromabad einlaufen lassen und dann anschließend ganz gepflegt mit samtiger Haut und gestärkt den Männerseilschaften ein Schnippchen schlagen, ist eher unwahrscheinlich. Der Weg ist wahrscheinlich ein bisschen steiniger.
9: Weibliche Solidarität bedeutet, einander als Subjekte ernst zu nehmen. Das heißt aber auch, wir dürfen streiten, wir dürfen einander kritisieren. Es kommt halt einfach darauf an, welche Maßstäbe wir benutzen. Also da müssen wir quasi vielleicht die Maßstäbe verändern und nicht einfach kritiklos die patriarchalen Maßstäbe übernehmen und die auf andere Frauen projizieren. Aber ich finde es ganz wichtig, Frauen sind keine homogene Gruppe. Sie sind sehr unterschiedlich, haben unterschiedliche Erfahrungen, Biografien, Meinungen. Und das ist, wir müssen einander zu Subjekten machen. Das heißt, Differenz ist ganz wichtig und eben nicht jetzt so eine Zwangshomogenität. Wir müssen alle nett miteinander sein und beste Freundinnen und dürfen einander nichts Böses tun und müssen einander immer nur freundlich sein. Das wäre für mich eine problematische Schwesternschaft.
1: Und guck mal, es ist ein Full-Circle-Moment, denn das hat Elena ja auch schon gesagt. Und eine kleine Bitte habe ich noch, bitte.
8: An mich persönlich?
1: Heute jetzt nicht anfangen mit dem Kritisieren. Ich bin heute nicht in Stimmung. Ein anderes Mal sehr gerne.
8: Ich wüsste doch gar nicht was.
1: Doch, mir wird schon was einfallen. Okay. Danke, dass Sie sich die Zeit genommen haben, liebe Franziska Schutzbach. Wir haben noch ein bisschen mehr gesprochen. Die Frau hat mich gefesselt. Mehr zum Thema in ihrem Buch Die Revolution der Verbundenheit.
2: Und das ist das Fazit.
8: Konkurrenz unter Frauen ist gelernt. Nicht nur bei Germany's Next Topmodel, auch im normalen Leben. Und es ist auch normal, dass man entsprechend ein bisschen braucht, das wieder zu entlernen. Toxisches Verhalten passiert oft eher unterbewusst und jetzt nicht immer zwingend böswillig oder beabsichtigt. Und der Grund dafür ist meistens mangelnde Selbstliebe. Ist jetzt nichts, was man mal eben herzaubern kann, die Selbstliebe, aber zumindest hilft es einem ja vielleicht zu wissen, wo das herkommt. Und lang leben Frauenfreundschaften, Girl-Communities. Also um Gottes Willen, lasst uns gerne auch weiterhin mit Männern befreundet sein, aber Frauenfreundschaften sind Gold wert. Und was cool wäre,
1: sag mal,
8: wenn es in der Öffentlichkeit mehr weibliche Role Models gäbe, die auch mal ihre Fehlbarkeit oder ihren Alltagsstruggle zeigen und nicht ausschließlich das, was geil ist. Ich finde, Evelyn Weigert ist da immer so in meiner Welt ein sehr gutes Beispiel. Die gibt mir immer so einen untoxischen Vibe.
1: Das stimmt.
8: So ein gutes Gefühl, so ein Gefühl von Sisterhood und wir brauchen mehr Elenas und Evelins.
1: Das stimmt. Ich habe übrigens, das muss ich auch mal sagen, bei aller bei aller Systemkritik hier, ne? Ich finde im Moment, das haben wir glaube ich auch letztes Mal schon gesagt, habe ich sehr viele schöne Erlebnisse
8: mit Frauen,
1: ohne Toxizität.
8: Ja.
1: So, und das ist harte Arbeit. Deshalb fange ich jetzt mal mit den Erkenntnissen, die wir durch Franziska Schutzbach erlangt haben, an. Toxische Weiblichkeit ist eine historisch gewachsene Überlebensstrategie. Frauen waren nämlich schon immer ökonomisch und gesellschaftlich abhängig von einem Mann und heute zum Teil ja auch noch. Aber bis das erstmal raus ist, aus die Leute, das ist harte Arbeit. Männer fördern Männer, auch wenn sie sich was anderes vorgenommen haben. Ein Lob eines anderen Mannes ist einfach viel mehr wert als das von irgendeiner Franzi oder einer Gisela. Und wir Frauen sind ehrlicherweise oft genauso verblendet. Ein staubfreies Cerankochfeld und saubere Kinderfingernägel haben nur einen Wert unter Frauen. Also habt Nachsicht mit denen. Ja, die sich bei Insta als die 2020er-Version eines Astrid Lindgren-Romans präsentieren. Hinter jedem Reel, in dem eine Frau in ihrer Insta-Küche Zimtschnecken backt, da stecken Stunden harter Arbeit, für die sie in der echten Welt, also nicht bei euch, bei Instagram, in der echten Welt bekommt sie dafür höchstens mal ein kleines Lecker. Wir fassen zusammen, wir haben 2026 und Frauen friemeln sich im Idealfall immer noch sehr leise, schlank und aufopfern durchs Leben. Da kommt man schlecht alleine raus. Man muss schon Mitstreiterinnen und Mitstreiter finden, das war historisch schon immer so. Es ist aber jetzt nicht erforderlich, sich eine asymmetrische Frisur zu schneiden und ohne BH für den Bundestag zu kandidieren. Man kann das auch im Kleinen machen.
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0: Gleich hat sich die deutsche Mannschaft nicht stoppen lassen. Das 7:1 ist der höchste Sieg der bisherigen WM. Spieler des Spiels wurde Kai Havertz, der zweimal für das DFB-Team traf. Deutschland hat jetzt insgesamt 239 WM-Tore erzielt und ist damit am bisherigen Bestwert von Brasilien vorbeigezogen. In Deutschlands Gruppe E spielen heute Nacht noch die Elfenbeinküste und Ecuador gegeneinander.
1: US-Präsident Trump hat die jüngsten israelischen Angriffe im Libanon kritisiert. Die Attacken auf Vororte der libanesischen Hauptstadt Beirut hätten nicht passieren dürfen, so Trump mit Blick auf die Friedensverhandlungen mit dem Iran. Aus der Nachrichtenredaktion Jonas Valentin Weber.
2: Alle Seiten müssten sich jetzt zurückhalten. Angriffe dürfe es nicht mehr geben, schrieb Trump in den sozialen Medien. Schließlich stehe man kurz davor, mit dem Iran ein Abkommen zu schließen, das für die gesamte Region Frieden bringe. Die israelische Regierung hatte die jüngsten Luftangriffe damit begründet, dass die mit dem Iran verbündete Hisbollah-Miliz erneut Drohnen in Richtung Israel losgeschickt habe. Die südlichen Vororte Beiruts gelten als Hochburgen der Hisbollah. Der iranische Verhandlungsführer drohte anschließend damit, die Friedensgespräche zu beenden. Vom Präsidenten heißt es inzwischen aber, dass weiter verhandelt werden soll.
1: Bund und Länder stehen offenbar kurz davor, sich auf eine grundlegende Finanzreform zu einigen. Laut dem Handelsblatt akzeptiert der Bund jetzt das Prinzip, wer eine Leistung bestellt, soll sie bezahlen. Das heißt, wenn Gesetze, die in Berlin beschlossen werden, zu zusätzlichen Kosten für Städte und Gemeinden führen, kommt dafür der Bund auf. Das soll aber nur für Gesetze gelten, die neue Ausgaben verursachen. In der Schweiz haben die Bürgerinnen und Bürger eine Obergrenze für die Bevölkerungszahl abgelehnt. In einer Volksabstimmung sprachen sich knapp 55% gegen den Vorschlag aus. Die rechtskonservative Schweizer Volkspartei wollte erreichen, dass bis 2050 höchstens 10 Millionen Menschen in der Schweiz leben dürfen. Dafür wollte sie die Migration begrenzen und es notfalls auch EU-Bürgern schwerer machen, in die Schweiz zu ziehen. Das waren die Nachrichten. Das Wetter in Deutschland. Im Norden und Osten bewölkt und Schauer, sonst teils wolkig, teils klar, meist trocken bei 13 bis 6 Grad. Morgen vom Norden bis zur Mitte viele Wolken und vereinzelt Schauer, nach Süden mehr Sonne und oft trocken, 16 Grad auf Sylt bis 26 Grad am Oberrhein. Und am Dienstag heiter bis wolkig einzelne Schauer bei 17 bis 29 Grad. Und die Zeit, es ist 22.03 Uhr.
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1: A1 Bremen Richtung Osnabrück ist zwischen Kloppenburg und Vechta wegen Bauarbeiten in beiden Richtungen bis morgen 5 Uhr gesperrt. Aktuell Stau vor der Sperrung in Richtung Bremen. Die Umleitung führt in Richtung Osnabrück über die U52 und in Richtung Bremen über die U13. Die A7 Flensburg Richtung Hamburg ist zwischen Großenaspe und Bad Bramstedt wegen einer Ölspur gesperrt. Und die A7 Flensburg Richtung Hannover ist zwischen Hamburg-Stellingen und Heimfeld in beiden Richtungen wegen Bauarbeiten bis morgen ca. 5 Uhr gesperrt. Dadurch staut es vor Stellingen. Die Umleitung führt über die B205, A21 und A1. Gute Fahrt.
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1: Um 23 Uhr mit Milat Kupay. Die deutsche Fußballnationalmannschaft hat ihr erstes Spiel bei der Weltmeisterschaft deutlich gewonnen. In der US-Metropole Houston feierte das Team von Bundestrainer Nagelsmann gegen Curaçao einen 7:1-Sieg. Desiree Krause aus dem ARD-WM-Team mit Eindrücken.
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0: Generalsekretär Guterres hat neue israelische Angriffe auf den Libanon scharf kritisiert. Mit Blick auf ein mögliches Abkommen zwischen dem Iran und den USA rief er alle Seiten zur Zurückhaltung auf. Aus der Nachrichtenredaktion Simone Kienzle.
1: Der Iran verlangt für eine Friedensvereinbarung, dass Israel sich an die Waffenruhe hält und nicht weiter die Hisbollah-Miliz im Libanon attackiert. Auch US-Präsident Trump verurteilte die Angriffe Israels. Er hatte die Unterzeichnung des erwarteten Rahmenabkommens schon für die nächsten Stunden angekündigt. Das könne der Beginn eines schönen und langen Friedens sein, schrieb er. Lasst ihn uns nicht verspielen. Irans Präsident Pezeshkian sagte, der Weg des Dialogs solle weitergehen. Inzwischen drohte der iranische Sicherheitsrat aber seinerseits mit Gegenschlägen. Und auch die Hisbollah setzt ihre Angriffe auf den Norden Israels fort.
0: Einen Tag vor Beginn des G7-Gipfels in Frankreich haben im schweizerischen Genf viele Menschen gegen Kapitalismus und Ausbeutung demonstriert. Die Behörden sprachen von etwa 20.000 Teilnehmern. Es kam auch zu Zusammenstößen mit der Polizei. Demnach wurden Beamte unter anderem mit Pflastersteinen beworfen. Die Polizei setzte wiederum Tränengas ein. Der G7-Gipfel startet morgen im nahegelegenen Evian. In Brasilien ist eine junge Frau beim Rope-Jumping von einer Brücke in den Tod gestürzt, weil das Sicherungsseil nicht befestigt war. Die Mitarbeiter des Extremsportanbieters hatten es schlicht vergessen, das Seil an der 21-Jährigen anzubringen. Die Polizei nahm 6 Menschen fest. Anders als beim Bungee-Jumping werden beim Rope-Jumping kaum elastische Seile genutzt. Das waren die Nachrichten. Das Wetter in Deutschland, im Norden und Osten bewölkt und Schauer, sonst teils wolkig, teils klar und meist trocken, 13 bis 6 Grad. Morgen vom Norden bis zur Mitte viele Wolken, vereinzelt Schauer, nach Süden mehr Sonne und oft trocken, 16 Grad auf Sylt bis 26 Grad am Oberrhein. Am Dienstag heiter bis wolkig, 17 bis 29 Grad. Es ist 23.03 Uhr.
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0: Die A1 Bremen Richtung Osnabrück zwischen Kloppenburg und Vechta wegen Bauarbeiten eine Sperrung in beiden Richtungen bis 5 Uhr. Die A7 Flensburg Richtung Hamburg ist zwischen Großenaspe und Bad Bramstedt wegen einer Ölspur gesperrt. Und die A7 Flensburg Richtung Hannover ist zwischen Hamburg-Stellingen und Heimfeld in beiden Richtungen wegen Bauarbeiten bis 5 Uhr früh gesperrt. Gute Fahrt.
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1: Um 0 Uhr Mitternacht mit Olaf Knapp. Die USA und der Iran haben sich auf ein Rahmenabkommen für ein Ende des Krieges geeinigt. Das teilte US-Präsident Trump auf seiner Online-Plattform mit. Die Sperrung der Straße von Hormuz und für die Schifffahrt werde aufgehoben, so Trump. Ebenso die Blockade iranischer Häfen durch die US-Marine. Pakistans Ministerpräsident Sharif schrieb auf der Plattform X, die offizielle Unterzeichnungszeremonie für das Abkommen solle am Freitag in der Schweiz stattfinden. Pakistan ist Vermittler in dem Konflikt. Die deutsche Fußballnationalmannschaft hat ihr erstes WM-Gruppenspiel klar gewonnen. In der US-Metropole Houston besiegte das Team von Bundestrainer Nagelsmann den WM-Neuling Curaçao mit 7:1.

0: Carsten Salem.
1: Einen Tag vor Beginn des G7-Gipfels in Frankreich haben im schweizerischen Genf viele Leute gegen Kapitalismus und Ausbeutung demonstriert. Die Behörden sprachen von etwa 20.000 Teilnehmern. Es kam auch zu Zusammenstößen mit der Polizei. Demnach wurden Beamte unter anderem mit Pflastersteinen beworfen. Die Polizei setzte wiederum Tränengas ein. Der G7-Gipfel startet morgen im nahegelegenen Evian. In den USA sind beim Absturz eines Flugzeugs mit Fallschirmspringern vermutlich alle 12 Insassen ums Leben gekommen. Das hat die lokale Polizei bekannt gegeben. Das Unglück hatte sich demnach südlich von Kansas City ereignet. Neben dem Piloten sollen 11 Fallschirmspringer an Bord der Maschine gewesen sein. Warum sie abstürzte, ist bislang unklar. Das waren die Nachrichten. Das Wetter in Deutschland. Im Norden, nachts im Norden und im Osten bewölkt und Schauer, sonst teils wolkig, teils klar und meist ist es trocken bei 13 bis minimal 6 Grad. Am Tage vom Norden bis zur Mitte viele Wolken und vereinzelt Schauer. Nach Süden mehr Sonne und oft trocken, 16 Grad auf Sylt bis 26 Grad am Oberrhein. Dienstag dann heiter bis wolkig mit einzelnen Schauern, 17 bis 29 Grad. Es ist 0:03 Uhr.
2: Die junge Nacht, wir schauen auf die Straßen. Die A1 Bremen Richtung Osnabrück ist zwischen Kloppenburg und Vechta wegen Bauarbeiten in beiden Richtungen noch bis 5 Uhr gesperrt. Die A7 Flensburg Richtung Hamburg ist zwischen Großen Aspe und Bad Bramstedt wegen einer Ölspur gesperrt. Die Sperrung auf der A7 Flensburg Richtung Hannover ist zwischen Hamburg-Stellingen und Halmfeld aber wieder aufgehoben. Die A8 Karlsruhe Richtung Stuttgart ist zwischen Pforzheim West und Pforzheim Nord wegen Bauarbeiten bis 5 Uhr früh noch gesperrt. Die A40 Duisburg Richtung Essen ist zwischen Winkhausen und Heißen bis zum 22. Juni noch gesperrt. Die A44 Essen Richtung Düsseldorf ist zwischen Düsseldorf-Nord Flughafen wegen Bauarbeiten gesperrt. Die A81 Stuttgart Richtung Singen ist zwischen Sindelfingen-Ost und Böblingen-Hulb wegen einer Baustelle in beiden Richtungen noch bis 5 Uhr früh gesperrt. Die A480 Reiskirchen Richtung Gießen ist zwischen dem Reiskirchener Dreieck und Wettenberg wegen einer Baustelle bis 5 Uhr früh noch in beiden Richtungen gesperrt. Und die A553 Bliesheim Richtung Brühl ist zwischen Brühl-Ost und Brühl-Nord wegen Bauarbeiten gesperrt. That's it.
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2: Mit Sebastian Röpke und wenn ihr mögt, natürlich auch mit euch. Nummer hier im Studio 0221 567 89 111. Wahrscheinlich kommt ihr gerade vom Rudel gucken und denkt euch, Schland! Yay, 7:1. Wie großartig, oder? Das Dochi.

0: Song. Final Song, 0.15 Uhr haben wir es gleich. Ihr hört die junge Nacht der ARD. Und was können wir sagen? 7:1, ey, wow. Wie krass, wie krass. Deutschland gewinnt im ersten Spiel gegen Curaçao 7:1. Das ist einfach, also, ich meine, das haben wir schon mal gemacht, aber direkt zum Einstieg, das ist auch so ein Hallo, wir sind dann auch mit dabei. Ja, die WM ist diese Woche gestartet. Endlich Fussi, endlich Rudel gucken. Ja, und endlich wieder Nationaltrainer-Treffen in der Eckkneipe, ne?
1: WM-Eröffnung.
2: Es gab viel Pyro, indigene Kostüme und Musik-Acts, die vor allem in Mexiko bekannt sind.
3: Der Countdown jetzt.
1: Für Mexiko war es ja schon mal ein guter Start in die Fußball-WM im eigenen Land.
2: Mexiko hat 2:0 gewonnen gegen Südafrika. Es war ein eher zähes Eröffnungsspiel.
4: Und es gibt die rote Karte.
5: Die rote Karte.
6: Es gibt die nächste rote Karte. Die dritte im Spiel.
2: Damit ist die WM-Eröffnung Rekord in Sachen Platzverweisen.
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0.20 Uhr, ihr hört die junge Nacht der ARD und das am Montag. Das Wochenende ist schon over, Leute. Ich habe neue Musik für euch, die kommt von Hügel. Ja, und Moving to the Sun heißt der Track. Und zwar ist er von Hügel und ja, der legendären Haussängerin Ultra Nate. Die kennt ihr von diesem Track hier vielleicht. Ist ein Classy, oder? Ist ein Classy. Ja, Hügel hat Ultra Nate im Sommer vor dem Release von diesem Track in dem berühmten Café Mambo auf Ibiza getroffen. Und dann haben die direkt so eine Verbindung gespürt. House, Kultur, EDM und ach ja. Und so ist dann die Zusammenarbeit entstanden und haben sich gedacht, komm, wir machen einen Track zusammen. Geil ist der geworden. Hügel mit Ultra Nate jetzt hier Moving to the Sun ganz frisch in der jungen Nacht.

0: Die Taste war laut, sorry. Halb eins, die junge Nacht, wir schauen auf die Straßen. Die A1 Bremen Richtung Osnabrück ist zwischen Kloppenburg und Vechta wegen Bauarbeiten in beiden Richtungen noch bis 5 Uhr früh gesperrt. Die A7 Flensburg Richtung Hamburg ist zwischen Großen Aspe und Bad Bramstedt wegen einer Ölspur gesperrt. Die Sperrung auf der A7 Flensburg Richtung Hannover ist zwischen Hamburg-Stellingen und Heimfeld aber wieder aufgehoben. So. Sorry, ich muss einmal kurz scrollen. Die A8 Karlsruhe Richtung Stuttgart ist zwischen Pforzheim-West und Pforzheim-Nord wegen Bauarbeiten bis 5 Uhr früh gesperrt. Die A40 Duisburg Richtung Essen ist zwischen Winkhausen und Heißen bis zum 22. Juni noch gesperrt. Die A44 Essen Richtung Düsseldorf ist zwischen Düsseldorf-Nord und Flughafen wegen Bauarbeiten gesperrt. Die A81 Stuttgart Richtung Singen ist zwischen Sindelfingen-Ost und Böblingen-Hulb wegen einer Baustelle in beiden Richtungen noch bis 5 Uhr früh gesperrt. Die A480 Reiskirchen Richtung Gießen ist zwischen dem Reiskirchener Dreieck und Wettenberg wegen einer Baustelle bis 5 Uhr früh in beiden Richtungen gesperrt. Und die A553 Bliesheim Richtung Brühl ist zwischen Brühl-Ost und Brühl-Nord wegen Bauarbeiten gesperrt. Ich würde sagen, wir nennen es jetzt einfach Köln-Kühl, oder?
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0: Ah, so viele Nachrichten von euch. Vielen lieben Dank dafür. Nummer hier im Studio ist die 0221 567 89 111. Schön, dass ihr alle mit dabei seid. Hallo, grüße euch. Eine Frage war gerade, wo hast denn du das Spiel geschaut? Rudel gucken oder bei dir zu Hause? Gar nicht.

0: Ray. 0:38 Uhr, die junge Nacht der ARD. Am Montag bereits, Leute, das Wochenende ist over. Ey, diese WM-Geschichte, ne? Ich habe ja eben gerade kurz gestanden, dass ich das Spiel nicht geguckt habe. A, weil ich vorschlafen musste. B, weil ich allein zu Hause Fußball gucken auch wirklich, ist traurig. Ist mir zu traurig auch. Das möchte ich irgendwie nicht. Und ich war jetzt mit niemandem verabredet, dies, das, Adanas, so. Ich habe es halt nicht geschaut. Aber ich gönne ja wirklich allen Fußballfans diese Fußballgeschichte und die Weltmeisterschaft ja auch. Ich finde es auch voll spannend, dass das in den USA ist und was da so los ist und ach, Mats Hummels, ich finde es schon spannend. Aber bei so manchen Fußballdingen denke ich mir auch so, ich weiß nicht, habt ihr da vielleicht länger mal drüber nachgedacht? Weil ich habe mir einen Salatkopf gekauft, der einfach gestylt war, wie ein Fußball. Allerdings ist das eine durchsichtige Folie, die immer um diese Salatköpfe drum ist. Und da waren dann halt helle und dunkle Felder, also wie bei so einem Fußball, wo die eigentlich weiß und schwarz sind. Schwarz haben sie nicht gemacht, sondern einfach nur so verdunkelt, wie bei einer Sonnenbrille. Und dann sah es einfach aus so, als wäre diese komplette Ladung Salat schon so 3 Wochen alt und vergammelt, weil es halt viel dunkler ist als normal. Und denkt sich, hä? Warum? Da habt ihr über das Design nicht nachgedacht, aber Hauptsache Fußball. Naja, Leute, ich habe so einen kleinen Crush, ne, auf einen Comedian, Björn von Morgenstern. Habt ihr vielleicht auch schon mal gesehen, irgendeinen realen TikTok bei euch im Feed? Der hatte mal so einen Trainingsanzug an, so Retro-Trainingsanzüge. Vielleicht ist es auch das, was mich anspricht. Und ich finde ihn todeswitzig, deswegen hören wir jetzt nochmal in sein Programm rein.
1: Dadurch, dass ich erst mit Anfang 20 wirklich auch das erste Mal Frauen in meinem Alter kennengelernt habe, muss man sagen, dass ich mich schon, also ich habe mich wirklich in der frühesten Jugend, habe ich mich alterstechnisch wirklich sehr weit nach oben orientiert. Also richtig weit. Und ich bin ja mittlerweile auch ein Stück älter geworden, ne? Und so ein Frauengeschmack, der wächst mit. Und mittlerweile ist so, wenn ich langsam mitbekomme, dass jemand in meiner Umgebung in Rente geht, ja, da wäre ich nervös. Okay. Ich gucke immer ganz genau, wie eine Frau vor mir so die Treppe hochgeht. Und wenn die dabei keine Hand am Geländer hat, viel zu jung. Also.

10 vor 1 haben wir es gleich. Ihr hört die Junge nach der ARD-Nummer hier im Studio 0221-567-89111. Da hat der Felix sich gemeldet und hat, der passt gerade auf den Hund auf und hat mir auch ein Bild von dem Hund geschickt, hat aber dazu geschrieben, die Katze ist auch wieder mit dabei. Ich meine, muss dich leider enttäuschen, das ist dein Hund. Er sagt, ja, war nur ein Gag. So, wie cool wäre es, seinen Hund Katze zu nennen?

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1: Um 1 Uhr mit Moritz Kleiss. Pakistan hat einen Durchbruch im Konflikt zwischen den USA und dem Iran vermeldet. Demnach haben beide Seiten einer sofortigen und dauerhaften Waffenruhe zugestimmt und dabei auch den Libanon mit eingeschlossen. Die Unterzeichnung ist für kommenden Freitag geplant. Aus Washington, Anne Schneider.
2: US-Präsident Donald Trump spricht allerdings schon jetzt von einem abgeschlossenen Deal. Zentraler Punkt, der Iran verpflichtet sich, auf Atomwaffen zu verzichten. Im Gegenzug soll die wichtige Straße von Hormuz sofort wieder geöffnet werden. Die US-Seeblockade würde aufgehoben. Offen bleibt die Frage des iranischen Nuklearmaterials. Trump sagte, darum wolle man sich später kümmern, nämlich in den kommenden Wochen. Bislang gibt es noch keine offizielle Bestätigung des Iran. Die Nachrichtenagentur Tassim berichtet jedoch, dass der Iran sich bald äußern werde.
1: Die Nothilfe- und Entwicklungsorganisation Oxfam kritisiert die führenden Industrienationen der G7. Sie hätten das Geld für Entwicklungshilfe zwischen 2024 und 2025 um mehr als 41 Milliarden Euro zusammengestrichen. Laut Berechnungen von Oxfam haben Ölkonzerne während des Iran-Krieges ihre Gewinne deutlich gesteigert. Die Organisation fordert, darauf eine Übergewinnsteuer zu erheben und das Geld in die Entwicklungszusammenarbeit zu stecken. Bundesjustizministerin Hubig will verhindern, dass Rechtsextremisten die Gerichte durch

0: Spiel. Beiden fiel aber auch nur sehr wenig ein. Das änderte sich in der zweiten Hälfte. Van Dijk brachte mit seinem ersten WM-Tor die Niederlande in Führung. Japan glich in der 57. Minute durch Nakamura aus. Die Elftal aber zu diesem Zeitpunkt besser, kam durch WM-Debütant Somerville nach einer guten Stunde zur 2:1 Führung. Japan steckte allerdings nie auf, zeigte Comebacker-Qualitäten und machte kurz vor Schluss noch durch den ehemaligen Frankfurter Kamada das 2:2, am Ende absolut leistungsgerecht.
1: Das Wetter. Vom Norden bis in den Osten stark bewölkt und noch einzelne Schauer. Sonst trocken und oft locker bewölkt. Tiefstwerte 13 bis 6 Grad. Tagsüber im Norden und in der Mitte Deutschlands viele Wolken. Von der Ostsee bis zum Erzgebirge vereinzelt noch Schauer. Später allmählich mehr Sonne. Im Südwesten und Süden freundlich mit viel Sonne. Höchstwerte 15 bis 26 Grad. Die Zeit 1:03 Uhr.
2: Die junge Nacht, wir schauen auf die Straßen. A1 Bremen Richtung Osnabrück ist zwischen Kloppenburg und Vechta wegen Bauarbeiten in beiden Richtungen noch bis 5 Uhr früh gesperrt. Die A4 Kirchheimer Dreieck Richtung Erfurt ist zwischen Waltershausen und Gotha-Boxberg nach einem Unfall gesperrt. Die A8 Karlsruhe Richtung Stuttgart ist zwischen Pforzheim-West und Pforzheim-Nord wegen Bauarbeiten bis 5 Uhr früh noch dicht. Die A40 Duisburg Richtung Essen ist zwischen Winkhausen und Heißen bis zum 22. Juni gesperrt. Die A44 Essen Richtung Düsseldorf ist zwischen Düsseldorf-Nord und Flughafen wegen Bauarbeiten gesperrt. Die A81 Stuttgart Richtung Singen ist zwischen Sindelfingen-Ost und Böblingen-Hulb wegen einer Baustelle in beiden Richtungen noch bis 5 Uhr früh gesperrt. Die A94 München Richtung Passau ist zwischen München-Riem und Feldkirchen-Ost wegen Bauarbeiten bis ca. 5 Uhr noch gesperrt. Die A480 Reiskirchen Richtung Gießen ist zwischen dem Reiskirchener Dreieck und Wettenberg wegen einer Baustelle bis 5 Uhr früh in beiden Richtungen gesperrt. Und die A553 Bliesheim Richtung Brühl ist zwischen Brühl-Ost und Brühl-Nord wegen Bauarbeiten gesperrt. So, richtigen Knopf gefunden, ja. That's it.
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2: Mit Sebastian Röpke und Grüße gehen raus an Linus und Robin vom NDR Verkehrsstudio. Unser System ist nämlich ausgefallen, jetzt müssen wir das alles per E-Mail schicken. Und die erste E-Mail kam und mit Grüße Linus und Robin. Ja, süß seid ihr. Grüße zurück. 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

Viertel nach eins hier, die junge Nacht der ARD. Am Montag, willkommen in der neuen Woche. Ja, wir ziehen gemeinsam die Schutzfolie von dieser neuen Woche ab. Ach, herrlich, keine Kratzer, alles sauber. Ja, spätestens in 2 Minuten ist das komplett vollgefettet diese Woche und vollgefusselt. Und der erste Knacks ist drin, oder? Ja, junge Nachthörerin Drea hat mir gerade geschrieben, dass sie morgen zum Zahnarzt muss. Oder heute? Ich weiß gar nicht. Und ich so, oh Gott, ja, ich habe die Tage jetzt auch Zahnreinigung. Für mich ist das ja wie Waterboarding, ne? Ich hasse das so sehr. Ich liege halt auch sehr schlecht und ungern auf dem Rücken. Also auch wenn ich beim Einpennen auf dem Rücken liege, verschlucke ich mich häufig am eigenen Speichel. Und das habe ich dann bei diesem Zahnreinigungsgerät auch, weil da liegt es ja auch so blöd auf dem Rücken. Und die fahren einen da teilweise so schräg runter, dass man sich denkt, yo, ich wäre jetzt lieber in Thailand. Überleitung. Koh Phangan ist eine thailändische Trauminsel. Und Finch und Green haben einen Song darüber gemacht. Und der Song, der handelt halt von der perfekten Auszeit auf dieser Insel. Und ich höre hier definitiv auch eine offizielle Anmeldung für einen Sommerhit raus. Deswegen ist halt inhaltlich auch einfach abschalten, Alltagsstress links liegen lassen, Smartphone auch mal liegen lassen und gemeinsame Zeit zu zweit unter den Palmen. Koh Phangan gibt's jetzt für euch frisch hier auf der Playlist der Jungen Nacht, der ARD.

0: versuche mitzuklatschen im Takt, aber ich habe einfach gar kein Taktgefühl. Das ist auch blöd, wenn man beim Radio arbeitet. 1.22 Uhr, hier ist die junge Nacht der ARD. Leute, für den neuen Alien-Film von Steven Spielberg hat Schauspielerin Emily Blunt einfach die Alien-Geräusche selbst gemacht. Wie cool ist sie denn? Also klar, die wurden danach technisch noch ein bisschen verschönert, aber sie hatte so gar keinen Bock auf KI-Geräusche und meinte dann, okay, ich selbst würde Geräusche machen. Hört sich im Film übrigens so an.
1: Heute ist...
0: Klingt so ein bisschen wie eine Mundspülung, finde ich. Also so verschluckt auch vielleicht beim Zahnarzt. Wir hatten es ja eben mit der Zahnreinigung. Also ich kann das auch. Ja, aber könnt ihr das auch? Wir haben euch auf der Straße gefragt, wie würden denn eure Aliens so klingen?
2: Ja?
0: Ah, da ist auch wieder dieses Klacken mit dabei. Ja, okay, no offense, aber vielleicht müsst ihr da noch mal ein bisschen üben, Leute. Ja, und was der Film kann, das schauen wir gleich nach halb mit unserem Kinoexperten. Und wenn ihr auch noch was zu melden habt, Leute, nur mal hier ins Studio, ne? 0221 567 89 111. Gerne reinmelden. Geht weiter hier mit Dua Lipa Physical. Hier ist die junge Nacht der ARD.

0: Gleich halb zwei, hier ist die junge Nacht. Wir schauen auf die Straßen. A1 Bremen Richtung Osnabrück ist zwischen Kloppenburg und Vechta wegen Bauarbeiten in beiden Richtungen noch bis 5 Uhr früh gesperrt. Die A4 Kirchheimer Dreieck Richtung Erfurt ist zwischen Waltershausen und Gotha-Boxberg nach einem Unfall gerade gesperrt. Die A8 Karlsruhe Richtung Stuttgart ist zwischen Pforzheim West und Pforzheim Nord wegen Bauarbeiten bis 5 Uhr früh gesperrt. Die A40 Duisburg Richtung Essen ist zwischen Winkhausen und Heißen noch bis zum 22. Juni dicht. Die A44 Essen Richtung Düsseldorf ist zwischen Düsseldorf Nord und Flughafen wegen Bauarbeiten gesperrt. Die A81 Stuttgart Richtung Singen ist zwischen Sindelfingen Ost und Böblingen Hulb wegen einer Baustelle in beiden Richtungen noch bis 5 Uhr früh gesperrt. Die A94 München Richtung Passau ist zwischen München Riem und Feldkirchen Ost wegen Bauarbeiten bis ca. 5 Uhr gesperrt. Die A480 Reiskirchen Richtung Gießen ist zwischen Reiskirchener Dreieck und Wettenberg wegen einer Baustelle bis 5 Uhr früh in beiden Richtungen gesperrt. Und die A553 Bliesheim Richtung Brühl ist zwischen Brühl Ost und Brühl Nord wegen Bauarbeiten noch gesperrt. That's it!
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0: Mit Sebastian Röpke und wenn ihr mögt, seid ihr auch Part of the Show. Nummer hier ins Studio ist die 0221 567 89 111. Ja, wie immer auch mit der Frage, seid ihr noch oder sehr schon wach und was macht ihr eigentlich gerade? Warum seid ihr nachts wach und hört Radio? Ich meine, ich begrüße das, aber ich frage mich häufig, warum. Bibi Rexha, Faithless, New Religion jetzt. Der Sebus hier, hi.

0: 1.36 Uhr ist die junge Nacht der ARD und das hier ist ein Kokako. Ja, ist ein seltener Vogel aus Neuseeland. Hatte vorher auch noch nie was von dem gehört. Ja, aber dieses Vogelgeräusch braucht Hollywood, um solche Geräusche draus zu machen. Ist das noch derselbe Vogel? Oh Gott, nein. Wow, ich hätte es überhaupt nicht erkannt. Kinoexperte Marcel Emmel, lass mal bitte kurz drüber quatschen, wie kreativ kannst du werden in Hollywood, wenn es um Alien-Sounds geht.
1: Ja, es wird halt wirklich wahnsinnig viel Aufwand betrieben. Ne? Da jetten die nach Neuseeland, um diesen Piepmatz da irgendwie vors Mikro zu kriegen. Aber naja, aber dann im Sci-Fi-Film Arrival ist das dann eben die Basis für Alien-Sounds.
0: Das ist super crazy. Welcher Film hat es deiner Meinung nach richtig gut hinbekommen?
1: Also A Quiet Place ist da schon wirklich echt weit vorne. Die haben gut geliefert. Also für die Orientierung dieser blinden Aliens im Film, das klang so. Und dieses Klackern, das müssen wir uns mal kurz merken. Das ist verfremdet der Sound von einem Elektroschocker, der an Weintrauben gehalten wurde. Und so klang es dann halt in der Mache. Es ist wirklich so absurd, ne? Was machen wir denn? Wir brauchen Alien-Sounds. Lass mal irgendwie Weintrauben tasern.
0: Ja, na klar, machen wir das. Kann ich irgendwas zu Hause davon nachmachen?
1: Ja, Tomate rausholen, zerquetschen. Weil so wurden in Alien Romulus die Geräusche vom Schmatzen der Aliens gemacht. Und ich glaube, das klappt auch zu Hause. Ja. Was ein bisschen unpraktischer ist, aber nimm doch einfach mal so einen ganzen Kopfsalat mit ins Schlafzimmer und wring den wie so ein Handtuch nachts aus. Guter Sound, ne?
0: Ja, das ist dann Knochenbrechen, ey. Wow, Leute. Nico Santos, Optimist, jetzt hier in der Jungnacht der ARD.

1:48 Uhr haben wir es gleich. Brüll. Justin Bieber, Beauty and the Beat. Hier ist die junge Nacht der ARD. Nummer ins Studio. 0221 56789 111.

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1: Um 2 Uhr mit Moritz Kleiss. Die iranische Nachrichtenagentur Mehr hat Details aus dem Abkommensentwurf zwischen den USA und dem Iran veröffentlicht. Demnach sieht das Papier ein sofortiges und dauerhaftes Ende des Krieges an allen Fronten, einschließlich des Libanon, vor. Außerdem sollen innerhalb von 30 Tagen die US-Seeblockade vollständig aufgehoben und die Straße von Hormus unter iranischer Regie wieder geöffnet werden. Danach sei geplant, Gespräche über das iranische Nuklearprogramm und die vollständige Aufhebung der Sanktionen gegen das Land zu führen. Der Chef des Deutschen Instituts für Wirtschaftsforschung, Fratscher, kritisiert die hohe Teilzeitarbeitsquote bei Frauen in Deutschland. Dadurch gehe großes wirtschaftliches Potenzial verloren, sagte er dem Redaktionsnetzwerk Deutschland. Die Gesellschaft verzichte so auf eine Menge Wohlstand. Deutschland könne für den Arbeitsmarkt 100.000 Vollzeitkräfte zusätzlich gewinnen, wenn entsprechende Hürden abgebaut würden. Eine höhere Beteiligung von Frauen am Arbeitsmarkt wäre außerdem das effektivste Mittel, um das gesetzliche Rentensystem für die nächsten 15 bis 20 Jahre zu stabilisieren. Die rechte schweizerische Volkspartei SVP ist mit ihrem Projekt Keine 10 Millionen Schweiz gescheitert. Bei einer Volksabstimmung stimmten laut offiziellem Endergebnis 54,8% mit Nein. Aus Genf berichtet Katrin Hondel.
2: Das Ergebnis ist deutlicher als erwartet. Neben der Bevölkerung stimmte auch eine Mehrheit der Kantone gegen die geforderte Bevölkerungsobergrenze. Die Initiative wollte dafür Einschränkungen bei Asyl- und Familiennachzug sowie in letzter Konsequenz die Kündigung des Personenfreizügigkeitsabkommens mit der EU. Die Bevölkerung habe sich bei der Abstimmung zur humanitären Tradition der Schweiz bekannt, so der Schweizer Justizminister Beat Janz. SVP-Präsident Marcel Detting sprach dagegen von einem, Zitat, schweren Schlag für die Schweiz. Die Partei wolle nun